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0: 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Zur heutigen Sendung zum Thema Bildung und Arbeit begrüßt sie Matthias Martin Domanik. Die Situation am österreichischen Arbeitsmarkt war schon einmal einfacher. Die Anfang des Monats vorgestellten Zahlen vom April zeigen dabei eine auffallende und besonders beunruhigende Tendenz. Nicht nur ist die ohnehin schon recht hohe Arbeitslosigkeit gegenüber dem Vorjahr noch um weitere 1,5% gestiegen, der Anstieg betrifft vor allem Frauen. Während bei Männern sogar ein leichter Rückgang der Arbeitslosigkeit zu beobachten war, stieg die Anzahl der Frauen, die arbeitslos gemeldet oder in Schulungen waren, sogar um 4,9%. Grund für diese Entwicklung ist der hohe Frauenanteil im derzeit stark angeschlagenen Handel und im Gesundheits- und Sozialwesen. Die ohnehin schon oft komplizierte Situation von Frauen, die aus einer Babypause bzw. Familienzeit auf den Arbeitsmarkt zurückkehren wollen, wird unter diesen Bedingungen nicht einfacher. Die AK Tirol bietet seit einigen Jahren ein spezielles Programm für solche WiedereinsteigerInnen am BFI Tirol an, bestehend aus Beratung und einem Kursangebot. Wie dieses Programm im Detail aussieht, darüber habe ich für den Kulturton mit Nadja Krug gesprochen, die beim BFI Tirol InteressentInnen berät.
1: Ja, wir wollen als Arbeiterkammer mit diesem Beratungs- und Bildungsprogramm Frauen unterstützen, bevor sie wieder einsteigen beruflich. Das heißt, in Form von Kurskostenförderungen, mit Beratung, mit kostenloser Kinderbetreuung. Und das soll einfach diesen Einstieg oder diese berufliche Rückkehr erleichtern.
0: An wen genau wendet sich das Angebot? Wie sind WiedereinsteigerInnen und Wiedereinstieg in diesem Kontext definiert?
1: Das Angebot ist sozusagen für alle offen, für alle Mütter, die sich beruflich vorbereiten wollen auf die Rückkehr, die Fragen haben zur Aus- und Weiterbildung, wo es aber auch vielleicht um Vereinbarkeitsfragen geht und die auch natürlich Fragen nach einer Förderung, Finanzierung für die Weiterbildung. Und wir wollten eben ansetzen, bevor die Frauen wieder in Teilzeit beginnen zu arbeiten. Also dann wäre der Wiedereinstieg sozusagen schon erfolgt.
0: Das Angebot richtet sich also explizit an Mütter, die nach der Babypause auf den Arbeitsmarkt zurückkehren, aber nicht zum Beispiel an Rückkehrerinnen aus einer Pflegekarenz.
1: Explizit um Mütter, genau. Also die Familiensituation mit Kleinkindern, Kinderbetreuungssituation und so weiter ist Thema, genau.
0: Warum besteht eigentlich überhaupt die Notwendigkeit für ein solches Programm?
1: Das ist ganz ein wichtiger Punkt und ein dringender Punkt. Für Mütter ist es ja so, dass sie mindestens ein Jahr im Normalfall in Karenz sind, meistens länger. Das ist einfach eine längere Auszeit, die sie für die Care-Arbeit sozusagen zur Verfügung stellen. In der Zeit können sie andererseits nicht im Erwerbsleben stehen und brauchen einerseits dann auch wieder Auffrischung oder um eine Höherqualifizierung zu erzielen, eine Weiterbildung. Und wir wollen sie damit einfach auch bestärken, gell? Für das, dass sie das auch natürlich mit der Kinderbetreuung auf sich nehmen, diese Zeit auch nicht berufstätig sein können, dass wir sie da eben mit Weiterbildung, Kinderbetreuung und eben auch mit den Kosten unterstützen. Das ist ja eine große Kostenfrage.
0: Wie lange sind die WiedereinsteigerInnen typischerweise tatsächlich vom Arbeitsmarkt weg gewesen?
1: Also viele wählen eben dieses Kinderbetreuungsmodell, das Einjährige, das einkommensabhängige Kinderbetreuungsmodell oder eben auch das Pauschale, was dann auch länger geht. Das ist ganz individuell und unterschiedlich. Es gibt auch Frauen, die länger über diesen Kinderbetreuungsgeldbezug zu Hause bleiben, sind aber nicht so viele. Also der meiste Teil versucht schon so nach 1,5, 2 Jahren dann wieder einzusteigen.
0: Geht es hier mehr um eine Unterstützung der Rückkehr in den alten Beruf, an den alten Arbeitsplatz oder um eine komplette Neuorientierung?
1: Ja, das ist auch eine sehr individuelle Frage, die auch Inhalt der Beratung ist. Es hat sich aber jetzt eben in dieser Befragung gezeigt, die wir durchgeführt haben. Also wir haben geschaut, was machen die Frauen, die vor 5 Jahren eben bei uns waren und Weiterbildungen gemacht haben, dass wirklich ein großer Teil, also fast 60%, sich neu orientiert hat.
0: Es geht also tatsächlich in den meisten Fällen um eine grundsätzliche berufliche Neuorientierung, also noch nicht einmal innerhalb des alten Betriebs.
1: Genau, wir schauen in der Beratung schon auch darauf, ob sie jetzt zum Dienstgeber zurückgehen können und vielleicht in eine andere Tätigkeit. Vielleicht braucht es ja da dann eine Weiterbildung. Das wäre eine Option, machen aber auch nicht so viele, aber es gehen wirklich, ich glaube nicht einmal 15% zum Dienstgeber zur selben Tätigkeit zurück. Und da muss man sagen, ist sicher auch die Wirtschaft gefordert, da wahrscheinlich auch näher mal hinzuschauen, woran liegt es. Es gibt viele Unternehmen, die das natürlich auch sehr gut machen. Aber es verändern sich für viele Frauen durch das Mama-Sein, durch die Familienzeit einfach auch die Werte. Also die Frauen wollen auch etwas anderes und nehmen dann auch in Kauf, sich weiterzubilden und das auch gut zu planen.
0: Der erste Schritt im WiedereinsteigerInnen-Programm ist das Beratungsgespräch. Wie laufen diese Beratungen im Vorfeld ab?
1: Also es beginnt alles mit dem Beratungsgespräch eben, wo wir uns einfach einmal die aktuelle Situation anschauen. Es ist wirklich sehr individuell. Wir schauen uns auch an, welche Aus- und Weiterbildungswege gibt es bisher, welche Berufserfahrung gibt es, welche Kompetenzen. Und dann ist die erste und wichtigste Frage immer, wo soll es hingehen? Also wie kann sich die Wiedereinsteigerin die berufliche Rückkehr vorstellen? Was soll das sein? Und da aufbauend planen wir dann einfach auch, braucht es eine Weiterbildung, kann es aber auch vielleicht direkt in die Bewerbungsphase gehen, was ist da notwendig?
0: Sollte sich die Wiedereinsteigerin auf das Beratungsgespräch irgendwie speziell vorbereiten, etwa Unterlagen mitbringen?
1: Ja, also für das Erstgespräch haben wir immer eine Stunde zur Verfügung, wo wir wirklich einmal Informationen austauschen und uns kennenlernen und mal schauen, wie ist die Situation. Wir haben aber immer, wenn jemand von uns teilnimmt, dann im Zuge des Weiterbildungsprogramms vorab mehrere Gespräche, auch während der Weiterbildung dann. Also wir begleiten den gesamten Prozess. Aber es braucht am Anfang natürlich auch für eine Entscheidung mehrere Gespräche. Also die Frauen halten dann eine Rücksprache wegen der Kinderbetreuung mit Großeltern oder Partner. Und die Entscheidung soll ja gut überlegt sein. Deswegen haben wir meistens mehr Gespräche. Vorbereiten müssen sie sich im Grunde nicht. Sinnvoll ist natürlich schon, im Vorfeld vielleicht schon zu wissen, okay, wo kann es hingehen. Wer aber noch gar keine Vorstellung oder Idee hat, kann bei uns auch einen Orientierungsworkshop machen, wo wir uns eben diese berufliche Neuorientierung gemeinsam dann anschauen.
0: Worum geht es bei diesem Workshop zum Einstieg?
1: Bei diesem Workshop geht es darum, dass die Frauen sich einmal für sich Zeit nehmen können und reflektieren können, was bringe ich denn überhaupt mit? Also was sind meine Stärken, was sind meine Kompetenzen, wo liegen meine Interessen, wo liegen auch meine Werte? Das ist ganz ein wichtiger Punkt für den Wiedereinstieg. Also was ist mir wichtig für mein Berufsleben, für mein Familienleben? Und wir legen auch die Rahmenbedingungen fest. Also wie viele Stunden möchte ich zurückkehren? Wie ist es mit der Kinderbetreuung geregelt? Und das eben alles, das ist der einzige Online-Workshop, den wir anbieten, alles gemeinsam in der Gruppe. Das heißt, die Frauen profitieren ganz stark davon, mit den anderen Frauen auch zu reden und in den Austausch zu gehen.
0: Was sind die typischen Situationen und auch Probleme von WiedereinsteigerInnen? Welche Themen und Fragen tauchen dort häufiger auf?
1: Ja, typische Fragen oder Themen, Situationen wären eben, dass es keine Möglichkeit gibt, zum früheren Dienstgeber zurückzukehren, sei es jetzt von den Arbeitszeiten her, von der Kinderbetreuungssituation her oder auch von der Verantwortung her. Es ist in Teilzeit vielleicht nicht möglich. Und da ist einfach oft eine Neuorientierung notwendig. Neuorientierung kann aber auch sein, vielleicht bewerbe ich mich bei einem anderen Dienstgeber. Es ist aber oft so die Frage, wie fange ich denn überhaupt an? Also was ist der erste Schritt? Was mache ich als erstes? Und im Gespräch, das ist vielleicht noch ganz ein wichtiger Punkt, im Gespräch ergibt sich da schon oft ganz viel.
0: Einen Überblick über das WiedereinsteigerInnen-Programm kann man sich auch online verschaffen.
1: Also wir bieten auch Online-Info-Webinare an. Termine sind auf der AK-Homepage zu finden oder unter wiedereinstieg.tirol. Da kann man sich anmelden und da informiere ich nochmal ganz genau zum Programm, also welche Kurse wir anbieten, wie das Ganze abläuft. Und das kann man ganz bequem von zu Hause aus sich einmal anhören, einmal anschauen und dann natürlich auch Fragen stellen. Es bietet auch dafür ausreichend Zeit. Und wer dann möchte, kann sich eben auch für einen Beratungstermin entscheiden und vorbeikommen. Oder wir machen ihn eben auch telefonisch oder über Video, MS Teams.
0: Wie geht es dann nach der Beratung konkret weiter? Unter welchen Bedingungen kann das Kursangebot des BFI genutzt werden?
1: In der Beratung selber entscheiden wir dann, welcher Weg es sein wird. Wer Weiterbildungen besuchen möchte oder Kurse besuchen möchte, wir haben ja ein eigenes Angebot für die Wiedereinsteigerinnen am Vormittag. Dafür stelle ich dann den Antrag. Das heißt, es muss auch ein Kurskostenförderantrag gestellt werden und wenn es zur Förderzusage kommt, kommt der organisatorische Schritt, da machen wir dann die Anmeldung für die Wiedereinsteigerin am BFI, schauen, dass alles sozusagen gut geplant ist und dann kann die Frau sozusagen gut starten.
0: Und welcher Anteil der Frauen nimmt dann an dieser nächsten Stufe des Wiedereinsteigerinnenprogramms tatsächlich teil?
1: Ich würde sagen, der Großteil, das ist jetzt eine gute Frage, ein großer Teil geht weiter. Es kommen sehr viele Frauen schon zu uns, die wissen, dass wir Weiterbildungen anbieten. Also auch von anderen Institutionen werden sie auch zu uns geschickt. Die haben dort zwar auch sehr viele Beratungsmöglichkeiten, auch Kursangebote, aber wir haben ja auch noch einmal ergänzend das BFI-Kursprogramm, wo wir einen Teil daraus fördern. Und deswegen kommen auch schon sehr viele mit dieser Frage zu uns.
0: Mehr über das Wiedereinsteigerinnenprogramm der AK Tirol am BFI erfahren Sie im zweiten Teil der Sendung nach etwas Musik.

0: Sie hören den Kulturton auf Freirad, heute mit Nadja Krug vom BFI Tirol zum Programm der Arbeiterkammer für WiedereinsteigerInnen. Es gibt also spezielle Kurse für die WiedereinsteigerInnen. Wie laufen diese ab? Was wird dort vermittelt?
1: Genau, also wir haben ein eigenes Kursprogramm für die WiedereinsteigerInnen am Vormittag, das wir in Auftrag gegeben haben, wo wir auch eine kostenlose Kinderbetreuung mit dabei haben am BFI. Und bei diesen Kursen geht es eben um drei Bereiche. Also wir wollen ganz allgemein auf die Rückkehr vorbereiten. Da sind jetzt Kurse dabei wie eben Selbstmanagement, Projektmanagement, aber auch Resilienz, um eben auch so die persönliche Widerstandskraft zu stärken. Dann haben wir auch einen digitalen Bereich mit dem ICDL-Computerführerschein, auch jetzt vermehrt mit KI dann ab Herbst. Und eben den Neuorientierungsbereich mit dem Workshop. Und diese Kurse finden eben am Vormittag am BFI statt, der Online-Workshop am Freitagnachmittag.
0: Stichwort Resilienz. Was genau soll den Frauen hier wie vermittelt werden?
1: Beim Resilienzkurs geht es darum, einmal zu schauen, okay, bevor ich in den Wiedereinstieg gehe oder in den neuen Job, es ist eine berufliche Veränderung, die vor mir steht, wie kann ich mich selber gut darauf vorbereiten? Also wir haben ja den fachlichen Input durch verschiedene andere Kurse. Beim Resilienzkurs geht es wirklich darum zu schauen, was stärkt mich. Das können jetzt die eigenen Ressourcen sein, zum Beispiel auch, was das Thema Lernzeit angeht, wie kann ich mir das Ganze organisieren, neben dem klassischen Kinderbetreuungsthema, welche Ziele habe ich, wie kann ich meine Ziele verfolgen, wie kann ich mein Selbstvertrauen auch stärken für diese Situation. Viele Frauen sind ja recht verunsichert, was so ihr Können auch angeht, wo wir da auch ansetzen wollen, um eben auch dieses Selbstvertrauen zu stärken, dass sie da gut wieder einsteigen können und ja auch positiv dann an das ganze Thema heranzugehen.
0: KI und andere digitale Kompetenzen sind anscheinend auch ein bedeutendes Thema.
1: Auf jeden Fall. Also ich denke, KI wird ein Thema sein, das alle betreffen wird irgendwo. Wir haben jetzt schon beim Computerführerschein, beim ICDL, zwei Module dazugenommen im April. Die waren sehr stark nachgefragt und die Feedbacks waren sehr gut. Also die Frauen interessieren sich dafür und sind dann auch ganz überrascht, was da alles möglich ist. Also angefangen von KI-Tools für die Bewerbung, über eben effektives Prompten, also was gebe ich denn überhaupt ein, damit ich ein richtiges Ergebnis bekomme, haben wir eben jetzt auch gesagt, ab Herbst werden wir das noch einmal vertiefen und noch einmal vermehrt eben auch in dem Thema KI-Kurse anbieten.
0: Es können aber auch bestimmte Kurse aus dem allgemeinen Kursprogramm des BFI besucht werden. Um welche geht es da und unter welchen Bedingungen ist es möglich?
1: Es gibt eine bestimmte Auswahl an BFI-Kursen, die wir fördern. Das besprechen wir in der Beratung, weil es ganz davon abhängt natürlich auch, was die Frau möchte und was sie mitbringt. Es sind auch Voraussetzungen zu erfüllen für einen umfangreicheren Lehrgang. Sagen wir jetzt mal Buchhaltung, braucht es auch eine gewisse Lernzeit pro Woche, die zur Verfügung stehen muss, wo man eben auch die Kinderbetreuung geregelt haben sollte. Und das besprechen wir vorher, machen wir wirklich gut aus in der Beratung, damit es auch zu Abschlüssen kommt. Und eben je nachdem, also wir haben da wirklich vom KI-Beauftragten über einen Qualifizierungslehrgang für Assistenzkräfte, Case Manager, Buchhaltung, Personalverrechnung, also wirklich ganz viele Möglichkeiten, um eben da gezielt auf den Wiedereinstieg vorzubereiten.
0: Ein sehr wichtiger Aspekt für das Kernprogramm, wird am BFI auch eine Kinderbetreuung angeboten. Wie läuft sie ab?
1: Genau, die Kinderbetreuung haben wir eben für die Wiedereinsteigerinnenkurse am Vormittag. Eben die Kurse finden von 9:30 bis 11:30 statt. Wir haben im Schnitt 4 bis 6 Kinder. Die Mütter sind im Haus. Uns war eben wichtig, dass die Mütter problemlos auch einsteigen können, also auch für diejenigen, die noch keinen Kinderbetreuungsplatz haben. Und durch das, dass dieses Angebot eben modular aufgebaut ist, können die Frauen wirklich ganz unterschiedlich und möglichst rasch auch einsteigen und mit der Weiterbildung auch schnell beginnen.
0: Und das Ganze findet alles am Standort Innsbruck statt?
1: Das Ganze ist in Innsbruck, genau.
0: In welchem zeitlichen Rahmen findet das Angebot statt?
1: Ist ganz individuell, weil manche Frauen jetzt kurz vor dem Wiedereinstieg stehen zum Beispiel und sagen, okay, ich möchte jetzt ziemlich schnell einsteigen, da versuchen wir dann schnell auch noch einmal eine Weiterbildung zu ermöglichen. Andere kommen schon ein Jahr im Vorfeld, also bevor die Karenz endet oder noch früher, das ist ganz unterschiedlich. Und dann bleibt natürlich auch mehr Zeit, um in der Beratung dann noch einmal genauer zu schauen, wo geht's hin. Vor allem, wenn es ein Neuorientierungsprozess ist, macht es Sinn, mehr Zeit zur Verfügung zu haben. Wir begleiten aber den ganzen Prozess, also von der Erstberatung bis zum Ende der Weiterbildung. Es gibt dann auch immer noch ein Feedbackgespräch und je nachdem, was gebraucht wird. Also wir gehen Schritt für Schritt vor.
0: Was sollen TeilnehmerInnen am Programm in erster Linie mitnehmen? Wozu soll es sie befähigen?
1: Also ganz wichtig ist uns neben dieser fachlichen Zusatzqualifikation, dem Wissen, das sie lernen, sie auch darin zu bestärken, dass sie viel mitbringen. Also auch das, was vor der Karenz und vor der Familienauszeit erworben wurde, wird wieder eingesetzt und genutzt. Und auch in der Familienzeit lernen die Mamas sehr viel. Da ist oft noch wenig Bewusstsein da, das wollen wir natürlich auch stärken. Also sie sollen selbstbewusst dann wieder einsteigen können. Und im Programm können sie das auch wirklich üben. Also es macht einen Unterschied, wenn ich mit einer Mutter sprich, bevor sie teilgenommen hat und danach, weil sie einfach bestärkt worden ist und auch im Austausch mit den anderen Frauen war, dass sie den Weg schon gehen kann.
0: Ende April wurden die Ergebnisse einer Evaluierung des WiedereinsteigerInnenprogramms präsentiert. Wie und in welchem Zeitraum wurde diese Evaluierung durchgeführt und was sind die wichtigsten Ergebnisse?
1: Also wir haben ja 2019 mit dem Programm begonnen und wir haben jetzt gesagt, jetzt schauen wir mal, die Damen, die damals Kurse besucht haben, wo arbeiten die jetzt? Also hat es funktioniert mit der Weiterbildung, dass sie jetzt wirklich in dem Bereich arbeiten können. Wir haben dann 2025 von Juni bis Oktober ein bisschen über 100 Frauen befragt. Also es war ein Telefoninterview. Vielen Dank nochmal an dieser Stelle an alle, die teilgenommen haben. Und wir wollten eben wissen, wie groß ist der Nutzen durch die Teilnahme am Programm und die Wirkung. Die Ergebnisse waren wirklich herausragend, muss ich jetzt echt sagen. Also der Großteil arbeitet wirklich in dem Bereich, sei es jetzt als Buchhalterin oder Qualifikationsassistentin. Also da Kindergarten, die sind wirklich in dem Bereich auch tätig. Die Rückmeldung war, dass sie viel Neues gelernt haben, sich auch bestärkt fühlen, selbstbewusst eben ihren Weg zu gehen. Das war uns wichtig und dass sie sich besser vorbereitet fühlen und das Gelernte auch nutzen können.
0: Gibt es Zahlen, wie viele Frauen am WiedereinsteigerInnenprogramm oder zumindest den Beratungen im Laufe der Zeit schon teilgenommen haben?
1: Ja, also es haben circa 2500 Beratungen stattgefunden mit 1700 Frauen circa. Geförderte Kursteilnahmen sind wir bei über 800. Kursteilnahmen bedeutet, eine Frau kann ja mehrere Kurse gemacht haben, manche machen nur einen Lehrgang. Also da haben wir die Kursteilnahmen gezählt und da haben wir wirklich schon sehr viel erreicht und gemacht.
0: War das Programm für Wiedereinsteigerinnen auch bei der Fraueninfomesse beim AMS anlässlich des Weltfrauentages ein Thema? Nadja Krug hat dort ebenfalls beraten.
1: Ja, das war ein ganz wertvoller Austausch. Also wir haben da sehr viele Frauen erreichen können. Es waren auch in der Zwischenzeit schon einige bei mir in der Beratung. Es haben auch schon welche mit den Kursen begonnen. Und da war der Austausch sehr wertvoll, weil die wirklich aus den unterschiedlichsten Bereichen informiert werden konnten. Und für uns war auch der Austausch mit den anderen Institutionen sehr wertvoll. Also es war eine sehr gelungene Veranstaltung.
0: Wenn man sich für das WiedereinsteigerInnenprogramm interessiert, wie kann man sich jetzt am besten informieren?
1: Ja, also die Infos sind einmal alle unter wiedereinstieg.tirol zu finden. Auch das Kursprogramm, wie es jetzt aktuell noch zur Verfügung steht. Wer das Infowebinar besuchen möchte, kann sich auch über diese Seite anmelden oder eben über die AK Tirol Homepage. Unter Mama macht Karriere findet man noch einmal alle Infos. Und einen persönlichen Beratungstermin kann man jederzeit übers BFI Service Center vereinbaren. Wer weiter weg wohnt von Innsbruck, macht man natürlich das Gespräch auch gerne online oder telefonisch.
0: Hat sich das WiedereinsteigerInnenprogramm aus der persönlichen Sicht von Nadja Krug bewährt?
1: Es hat sich sehr bewährt. Ich bin sehr dankbar, dass wir so ein tolles Angebot zur Verfügung stellen können und dass die AK das den Frauen ermöglicht und dass vor allem auch die Befragungsergebnisse jetzt so gut ausgefallen sind und wirklich auch bestätigen, dass wir damit was bewirken können. Und zwar eben nicht nur bei den Frauen, sondern wirklich auch in der Wirtschaft, weil ja dadurch auch Fachkräfte sozusagen wieder einsteigen können. Und das Ziel wäre natürlich schon, dass die Frauen auch so gesehen werden, egal ob sie jetzt aus der Familienzeit zurückkommen oder nicht, sie können sehr viel leisten, sie wollen vor allem auch. Das ist vielleicht ganz ein wichtiger Punkt. Und die Belastbarkeit, also ein Job als Mutter 24 Stunden, denke ich, ja, da kann man wirklich viel schaffen.
0: Und noch ein Appell ist Nadja Krug abschließend wichtig.
1: Ja, also ich möchte noch mal alle ermutigen, die vielleicht nicht genau wissen, was sie machen wollen, kommt in die Beratung. Lasst uns einfach einmal drüber reden. Es hilft schon sehr, wenn man seine Gedanken einmal verbalisieren kann und sich austauschen kann. Das ist oft schon der erste Schritt und manchmal geht es auch ganz leicht, dass man wirklich in die Bewerbungsphase starten kann. Aber nehmt das Angebot wirklich in Anspruch.
0: Mehr Informationen zum WiedereinsteigerInnenprogramm finden Sie auf der Website des BFI oder unter wiedereinstieg.tirol. Sie hörten einen Kulturton zum AK-WiedereinsteigerInnenprogramm mit Nadja Krug vom BFI Tirol. Gestaltung der Sendung: Matthias Martin Domanik.
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0: Sie hören den Kulturton immer von Montag bis Freitag von 18.30 Uhr bis 19 Uhr und in der Wiederholung am nächsten Werktag um 8 Uhr. 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Ich verabschiede mich nun noch mit etwas Musik.

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1: Guten Morgen, Herr Freirad, Freies Radio Innsbruck und willkommen zur aktuellen Stunde aus dem Tiroler Landtag. Für euch heute hier im Studio ist Anna Obererlacher. Das Thema der aktuellen Stunde lautet: Das EU-Grundrecht auf freien Warenverkehr versus Gesundheit und Lebensqualität der Bevölkerung. Das Thema vorgeschlagen hat die FPÖ. Freirad überträgt die Debatte ohne Beschlussfassung bis 10 Uhr. Gleich geht die aktuelle Stunde im Tiroler Landtag los. Davor noch etwas Musik.

Kolleginnen und Kollegen, ich setze die gestern unterbrochene Sitzung mit der Aktuellen Stunde fort, begrüße dazu recht herzlich. Darf ich um etwas Ruhe bitten? Begrüße dazu sehr herzlich den Herrn Landeshauptmann, die Mitglieder der Landesregierung, die Damen und Herren Abgeordneten, Mitglieder des Bundesrates, Vertreterinnen von Presse, Rundfunk und Fernsehen, sowie alle anwesenden Gäste. Und da dürfen wir heute ganz besonders begrüßen die Schülerinnen der Ferrari-Schule Innsbruck. Herzlich willkommen im Tiroler Landtag. Applaus

0: Gemäß § 34 Absatz 1 der Geschäftsordnung des Tiroler Landtages findet am Beginn des zweiten Tages jeder Sitzung des Landtages eine Aktuelle Stunde statt. In dieser wird jeweils ein Thema von landespolitischer Bedeutung ohne Beschlussfassung debattiert. Der zu dieser Sitzung das Thema vorschlagberechtigte FPÖ-Landtagsklub hat folgendes Thema vorgegeben. Das EU-Grundrecht auf freien Warenverkehr versus Gesundheit und Lebensqualität der Bevölkerung. Ich mache für die ZuseherInnen darauf aufmerksam, dass in der Aktuellen Stunde jedem Club jene Redezeit zur Verfügung steht, die sich aus einer Basisredezeit von je 10 Minuten und je einer Minute pro Abgeordnete des betreffenden Clubs errechnet. Abgeordneten ohne Clubzugehörigkeit steht eine Redezeit von 2 Minuten zur Verfügung. Somit stehen als Gesamtredezeit der VP Tirol 24, der FPÖ 17, der SPÖ 16, der Liste Fritz 13, den Grünen 13 und den Neos 12 Minuten und dem Abgeordneten Donauer 2 Minuten zu. Die Obleute haben vereinbart, dass ein Vertreter des vorschlagberechtigten Clubs die Diskussion mit einem Impulsreferat eröffnet, auf welches dann die jeweils anderen Clubs replizieren sollen. Im Anschluss gibt es dann eine freie Diskussion im Rahmen des Zeitkontingents. Wortmeldungen zur tatsächlichen Berichtigung oder zur Geschäftsordnung sowie Wortmeldungen der Mitglieder der Landesregierung und der Mitglieder des Bundesrates werden in die Gesamtredezeit des betreffenden Clubs eingerechnet. Die abgelaufene Zeit wird für alle ersichtlich mitlaufen. Nun eröffne ich die Debatte mit dem Impulsreferat eines Vertreters des vorschlagberechtigten Clubs und es ist dies der Herr Clubobmann Markus Abwärtsger. Bitte schön.
1: Hoher Landtag, sehr geehrte Frau Präsidentin, geschätzter Herr Landeshauptmann, werte weitere anwesende Zuhörer und werte Schulklasse. Ja, Recht auf freien Warenverkehr gegen das Grundrecht von unserer Seite gewählt, Gesundheit der Tirolerinnen und Tiroler. Ein Titel für die Aktuelle Stunde, die meines Erachtens nicht aktueller sein kann, wie es heute ist. Es ist eine essentielle Zukunftsfrage für alle Tirolerinnen und Tiroler, was die Zukunft betrifft, wie gesagt, aber insbesondere auch, was die Gegenwart betrifft. Und was ich feststellen konnte und durfte, die Tiroler Bevölkerung wehrt sich zum ersten Mal am 30. Mai mit einer Brennerblockade. Und alle diejenigen, die befürchtet haben, dass ich jetzt als Obmann der Freiheitlichen Partei als Oppositioneller sozusagen einen Rundumschlag mache gegen die Regierung hier im Tiroler Landtag, der irrt sich. Es wird genau das Gegenteil sein. Ich werde keinen Millimeter abrücken vom gemeinsamen Konsens, den wir in diesem Tiroler Landtag gepflegt haben, vom gemeinsamen Konsens, den wir zumindest seit 2018 leben, dass wir gemeinsam mit sämtlichen Tiroler Parteien im Tiroler Landtag gemeinsam den Kampf gegen den Transit hier führen. Und da braucht es geeinte Kräfte. Dass es mir persönlich oder dem einen oder anderen zu langsam geht, das ist auch klar, tut aber der gemeinsamen Sache keinen Abbruch. Und dass mir, Herr Landeshauptmann, dass Sie mir ab und zu mal zu diplomatisch sind, ist auch klar. Da verstehe ich natürlich Ihre Position als Landeshauptmann. Und dass man sich erwartet, dass man mehr auf den Tisch schaut als Oppositionspolitiker, ist auch klar. Und was ich nicht möchte, und das muss man in die Zukunft schon ein bisschen tragen, kein Missbrauch dieses Themas. Ich weiß, 2018 hat die Tiroler Volkspartei plakatiert, 1 Million LKWs, das war das Versprechen, jetzt haben wir 2,4 Millionen, ist nicht gerade umgesetzt, aber auch die Grünen haben damals Transit halbieren plakatiert, ein Wunschgedanke, der absolut fern jeder Realität ist. Ich glaube, wir brauchen eine ehrliche Auseinandersetzung im Tiroler Landtag und was ich mir wünschen würde, Herr Landeshauptmann, ich will Antworten haben von Ihnen und zwar Antworten, jetzt nicht so wie beim anderen Thema, wo wir gestern diskutiert haben, aber Antworten, was passiert, wenn wir diesen Prozess, der jetzt beim Europäischen Gerichtshof behängt, was passiert, wenn wir diesen verlieren sollen? Ich will einen Plan B haben und was ich mir schon erhoffe, Herr Landeshauptmann, in Zukunft, was besser sein muss, mehr Einbindung aller Parteien im Tiroler Landtag. Es reicht nämlich nicht aus, Herr Landeshauptmann, wenn man im Finanzkontrollausschuss vom geschätzten Dr. Rannacher eine Kurzzusammenfassung der aktuellen Geschehnisse beim Europäischen Gerichtshof erhält, sondern ich will eingebunden werden, wir wollen eingebunden werden, weil wenn man schon einen gemeinsamen Kampf gegen den Transit ausruft, dann braucht man auch die gemeinsamen Informationen. Fakten aktuell ist es so, dass ca. 2,4 Millionen Lkw, Transit-Lkws den Brenner passieren. Tendenz ist steigend, täglich Lärm, Feinstaubbelastung, Stickoxide. Das ist messbare Folgen hat es für Herz-Kreislauf-Erkrankungen, für Asthma, Schlafstörungen und vorzeitige Todesfälle, vermehrt auch in den Regionen, wo an und für sich hier mehr Transit auftaucht. Die Lebensqualität der Wipptaler und der Inntaler wird aus meiner Sicht für den freien Warenverkehr der Europäischen Union geopfert. Das Recht auf freien Warenverkehr, das haben wir schon öfters diskutiert, ist kein absolutes Recht. Das möchte ich schon an dieser Stelle betonen. Artikel 36 erlaubt ausdrücklich Einschränkungen zum Schutz der Gesundheit der Menschen. Und die Maßnahme, die Tiroler Landesregierung hier setzt, beruft sich auf diesen Schutz der Gesundheit schlussendlich der Menschen. Und da muss es Nachschärfungen geben. Da kann man durchaus, und dazu werde ich später noch kommen, durchaus noch schärfere Regelungen fordern. Hoher Tiroler Landtag, der Schulterschluss des Tiroler Landtages im Kampf gegen den Transit muss weitergeführt werden. Der wahre politische Gegner in dem Bereich sitzt nicht im Tiroler Landhaus, das möchte ich ganz klar betonen. Ich habe bis zur Lektüre, die ich heute gemacht habe, und zwar von den Tiroler Tageszeitungen, die Tiroler Tageszeitung schreibt hier an und für sich von Aussagen, die von Richtung Wien kommen. Also ich habe mir bis zu diesem Zeitpunkt heute in der Früh gedacht, der politische Gegner sitzt auch nicht in Wien. Aber das muss ich revidieren. Der politische Gegner sitzt mittlerweile auch in Wien und die Geschehnisse, wenn das wirklich Tatsache ist, und da brauche ich auch eine Auskunft von Ihnen, Herr Landeshauptmann, was hier geschrieben steht, dann finde ich das eine unglaubliche Frechheit den Tirolerinnen und Tirolern gegenüber. Der politische Gegner in dieser Sache, der politische Gegner der Interessen der Tiroler Bevölkerung sitzt in Rom, sitzt auch mittlerweile zu meinem Erschrecken in Bozen, sitzt in München, sitzt in Berlin und insbesondere auch hier, beziehungsweise insbesondere auch in Brüssel. Brüssel wird dominiert und das ist kein Geheimnis von Lobbyisten des freien Warenverkehrs, so nach dem Motto, komme was wolle, der freie Warenverkehr ist umzusetzen. So die Drüberfahrmentalität ist in Brüssel an und für sich gang und gäbe. Und da ist auch vollkommen egal, wer da die Verkehrsagenten innehat. Eine Besserung habe ich bei keinem gesehen. Und ein paar Zitate möchte ich schon vor Augen führen, Frau Präsidentin, ich darf zitieren. Also ich habe schon gesagt, die Bevölkerung wehrt sich zum ersten Mal. Und zwar am 30. Mai schlussendlich am Brenner mit einer Brennerblockade. Und ich hoffe, dass sehr viele Abgeordnete des Tiroler Landtages auch dort sind. Und ich habe gehört, Herr Landeshauptmann, Sie haben einen Termin, wurde abgesagt, ein TT-Forum findet nicht statt. Also hätten Sie aber mehr als Zeitvolumen. Und ich hoffe auch, dass Sie am 30.05., das würde ich mir erwarten, gemeinsam mit der Tiroler Bevölkerung am Brenner oben für diese Unrechtspolitik, die aus Brüssel kommt, dementsprechend auch demonstrieren. Herr Landeshauptmann, ich muss sagen, Arno Kompatscher, Ihr Kollege aus Südtirol, seine Kommentare auf die Brennerblockade hin, wo er dann gesagt hat, die erste Reaktion war, das ist der Wahnsinn, und er wird eine Protestnote, einen Brief schreiben nach Innsbruck. Ich würde schauen, ist er schon angekommen, der Brief, oder nach Wien. Ist er absolute Frechheit, was da passiert. Er soll lieber an und für sich irgendwelche Protestnoten nach Rom richten, muss ich ehrlich sagen. Die Vanessa Massey, Regionalrätin in Trient, hat gesagt, unverantwortlicher Akt Tirols nimmt Europa als Geisel. Da muss ich sagen, sehr geehrte Frau Massey, also wir sind die Geisel der Transitlobby in Europa und nicht umgekehrt. Alessandro Urzi von der Fratelli d'Italia sagt, das sei inakzeptabel. Auch die Handelskammer in Bozen hat gesagt, das ist ein Wahnsinn. Da wird alles zugrunde, wird da gerichtet mit einer Blockade am 30.05. Auch eine sehr, sehr amüsante Aussage, muss ich ehrlich sagen. Aber den Vogel abgeschossen, muss ich ehrlich sagen, haben schon die Bayern. Also, muss ich sagen, also der Christian Bernreiter, CDU-Verkehrsminister in Bayern, sagt, Knüppel zwischen die Beine der Logistikbranche. Und dann sagt er, und das hat mich am meisten aufgeregt, und da hätte ich mir schon ein bisschen einen Gegenwind erwartet, so geht man nicht mit Nachbarn um. Naja, jetzt weiß ich nicht, ich habe heute die Zeitung gelesen, ich habe gelesen, dass der Zulauf aus dem Norden komplett in Stocken geraten ist. Ich sage, so geht man nicht mit Nachbarn um, liebe Bayern. Ich muss ehrlich sagen, also dieser Weg von euch verstehe ich überhaupt nicht und ist eine absolute Sauerei. Und Brennerbasistunnel, nicht? Das ist das Heilsobjekt, das immer gesagt wird, damit wird alles besser. Wenn man sich die Entwicklung anschaut, dann ist die meines Erachtens extrem erschreckend. Ich habe jetzt gelesen in der Vorbereitung, 2016 wäre ursprünglich der Plan gewesen, dass man eröffnet, dann 2028. Jetzt heißt es frühestens 2032, das wären 16 Jahre Verspätung, realistisch 2034 mit einer Kostenexplosion von 40% auf ca. 10 Milliarden Euro. Es wird aber, und das ist das Ernüchternde, keine Änderung des Status quo geben, sozusagen bis 2032. Ich glaube sogar bis 2040. Und ich glaube das deshalb wegen der schon erwähnten Zuläufe. Also der Nordzulauf aus Deutschland, unter Inntalbahn wird gekippt von Wien aus, dann diese Zuläufe, die viergleisige Ausbau findet dann nicht statt, beziehungsweise bis 2039 wurde er verschoben. Dann ist aus meiner Sicht, wenn der Nordzulauf nicht funktioniert, der Brenner Basistunnel wirklich das, wovor viele gewarnt haben in der Vergangenheit, ein Millionengrab, bis diese Nordzuläufe dementsprechend dann umgesetzt werden. Der Südzulauf, 189 Kilometer von Italien, viergleisiger Ausbau, ist in weite Ferne gerückt. Da habe ich gelesen, dass nur große Teile bleiben zweigleisig. Auch das führt schlussendlich zu einem Flaschenkopf. Und wenn dann die Öffnung des Brenner Basistunnels 2032, 34 ist, dann muss man sagen, ist er für die Fisch. Nicht? Weil dann geht's so, da habe ich die Möglichkeit und dann geht's wieder so weiter. Das ist eigentlich ein Wahnsinn. Und da muss ich ehrlich sagen, wenn man sagt, vertragsbrüchig, wortbrüchig ist da die Europäische Union schon gewesen. Weil in der Vergangenheit wurde dieses Projekt nach auch mit Unterstützung der Europäischen Union deshalb fokussiert und deshalb umgesetzt, weil man gesagt hat, dass auch im Norden logischerweise und im Süden logischerweise die Hausaufgaben gemacht werden. Welche Maßnahmen sind möglich? Hoher Landtag, Druck auf allen Ebenen ausüben, Plan B, Herr Landeshauptmann, was passiert im Worst-Case-Szenario? Und ich muss ehrlich sagen, sollte die Europäische Union hier Maßnahmen kippen, dann bin ich für noch härtere Maßnahmen, mit denen man nachlegen muss. Also ich würde mir das dann dementsprechend anschauen, keine Fehler mehr machen. In der Vergangenheit sind leider Gottes auch Fehler gemacht worden. Wo gearbeitet wird, passieren Fehler logischerweise, aber die sollte man hintanhalten. Und EU-Regeln bedürfen gewisser Auslegung, Herr Landeshauptmann, und das kann man sich ja auch zu Nutzen machen und noch strengere Regeln für den Transitverkehr einführen, mit Ausnahme natürlich für den Ziel- und Quellenverkehr, weil die heimische Wirtschaft will logischerweise niemand schädigen. Und man muss Zeit gewinnen. Ich sage nur Obergrenzen festlegen möglicherweise. Und man darf nicht immer der Musterschüler der Europäischen Union sein. Und das muss ich ganz klar sagen. Und dann schaue ich gerade in die NEOS-Richtung und da muss ich auch immer sagen, allein die Forderung in dem Bereich als Tiroler zu sagen, ich will die Vereinigten Staaten von Europa in dem Bereich, ich will weg von der vom Einstimmigkeitsbereich in der Europäischen Union, das ist der Untergang. Solange die Europäische Union von derartigen Lobbyisten getrieben wird, solange darf die Einstimmigkeit nicht fallen und darf an und für sich auch nicht die Tiroler Interessen begraben werden. Ich weiß schon, da sind wir anderer Ansicht, aber allein als Tiroler Abgeordnete das zu fordern mit dem Hintergedanken, was die Europäische Union oft hat, das verstehe ich einfach nicht. Das ist gegen die Interessen der Tiroler Bevölkerung. Und meine Zukunftshoffnung hat sich auch ein bisschen zerschlagen, da haben wir schon mal diskutiert, Herr Landesrat, die Elektrifizierung der Lkw-Flotte, da habe ich mir auch schlau gemacht, Daimler, Volvo, Mann und Scania, da kommt die erste große Welle, kommt 2030, 2040. Die erste große Welle, nicht, wo wirklich was bringen könnte, 2030, 2040 ist dann die zweite große Welle und da vermutet man, dass 70-90% elektrisch dann schlussendlich den Brenner passieren können. Hoher Tiroler Landtag, ich hoffe, ich habe einen Anstoß für eine konstruktive und eine geeinte Diskussion gegeben. Der Landeshauptmann Platter damals 2018 hat mich nach der Wahl zu einem Vier-Augen-Gespräch gebeten, zwei Punkte, das war einmal das Wohnen und der zweite Punkt war die Transitgeschichte, dass man da gemeinsam schlussendlich auch zukünftig gemeinsame Anträge verabschieden kann, dass man da wirklich gemeinsam aufzeigt, dass wir als Tiroler Landtag geeint an und für sich hier tätig werden. Ich habe ihm das damals unter vier Augen zugesagt. Wir haben alle Anträge im Tiroler Landtag, was das Thema Transit betroffen haben, gemeinsam abgestimmt und sind auch der Überzeugung, dass das der einzige richtige Weg ist. Und Herr Landeshauptmann Mattle, ich reiche auch Ihnen die Hand in dieser Sache, muss ich ganz klar sagen, weil der gemeinsame Kampf ist wichtig und soll auch ein deutliches Zeichen sein, jetzt auch nach Wien. Aber eines muss klar sein, Herr Landeshauptmann, der Kuschelkurs muss endlich beendet werden, weil die Tiroler Bevölkerung erwartet sich endlich Ergebnisse. Herzlichen Dank.
0: Vielen Dank, Herr Klubobmann. Nun ist am Wort Landeshauptmann Anton Mattle. Bitte schön.

0: Geschätzte Frau Landtagspräsidentin, geschätzte Kolleginnen und Kollegen in der Tiroler Landesregierung, geschätzte Damen und Herren Abgeordnete, sehr geehrte Besucherinnen und Besucher hier im Hohen Haus, liebe Tirolerinnen, liebe Tiroler. Ja, tatsächlich, geschätzter Herr Klubermann, es ist gute Tradition im Tiroler Landtag, dass wir in der Frage des Transits mit einer Stimme sprechen. Und ich möchte mich bei Ihnen allen, geschätzte Abgeordnete, recht herzlich dafür bedanken, für diese sehr, sehr klare Haltung auch in der Transitfrage. Ich möchte mich auch dafür bedanken, dass wir große Unterstützung erfahren aus allen Parteien, wenn es um die Durchsetzung der Tiroler Notmaßnahmen, der Tiroler Antitransitmaßnahmen geht. Aber mein ganz klarer Appell an den Tiroler Landtag: Lassen wir uns in dieser Frage auch nicht auseinanderdividieren. Wir würden damit lediglich der Transitlobby in die Hände spielen, und das ist nicht im Sinne der Tiroler Bevölkerung, das ist nicht im Sinne des Tiroler Landtages und das ist nicht im Sinne der Tiroler Landesregierung. Geschätzte Damen und Herren, das Verkehrsproblem per se entsteht ja nicht in Tirol. Es entsteht an unseren Grenzen. Wenn wir die kommenden Wochenenden anschauen, wir werden es erleben, mehr als 100 Millionen Menschen nördlich von uns versuchen, Urlaub im Süden zu verbringen. Ergänzend dazu kommt noch die Situation, dass nördlich und südlich von Tirol äußerst prosperierende Wirtschaftsräume sind und die vehementen Druck auch in Richtung freier Warenverkehr ausüben. An Spitzenzeiten, geschätzte Damen und Herren, nur um die Dinge greifbar zu machen, queren 70.000 Fahrzeuge, genau gesagt 67.400 Fahrzeuge, den Brenner. Und noch eine durchaus imposante Zahl: 210.000 Tirolerinnen und Tiroler leben entlang der Autobahnen. Geschätzter Herr Klubermann, herzlichen Dank. Es ist, glaube ich, jetzt genau der richtige Zeitpunkt, um im Rahmen der Aktuellen Stunde auch das Thema Transit zu besprechen, weil zum einen es notwendig ist, vielleicht neue Informationen auch zu erhalten und um auch die gegenseitigen Positionen abzustecken. Es ist wichtig und richtig, dass wir jetzt diskutieren, weil wir mit dieser Diskussion in der Aktuellen Stunde der am 30. Mai stattfindenden Demonstration auf der Brennerautobahn durch die Diskussion im Hohen Tiroler Landtag auch noch Stärke und Kraft verleihen. Es ist auch deshalb notwendig, weil die Anzahl der transitierenden LKWs in den letzten Monaten zugenommen hat. Dies auch deshalb, weil die Schweiz mit dem 11. Dezember 2025 die rollende Landstraße, die durchaus auch LKWs aufgenommen hat, die zwischen Freiburg im Breisgau und Novara in Italien verkehrt ist, eingestellt hat. Es ist auch deshalb notwendig, geschätzte Damen und Herren, weil in Wien über eine zeitliche Verschiebung der Fertigstellung der Unterinntal-Trasse aufgrund von Budgetnöten diskutiert wird und wir jetzt den notwendigen Protest gegen diese Überlegungen auch erheben müssen. Und, geschätzte Damen und Herren, weil betreffend der Klage Italiens gegen Österreich alle Antitransit-Notmaßnahmen aufzuheben, die Anhörung der Parteien stattgefunden hat. Ich habe immer betont, dass wir Tirolerinnen und wir Tiroler unsere Antitransitmaßnahmen vor allen Institutionen verteidigen werden. Ende April haben die Spitzenjuristen des Landes Tirols, aber auch die Spitzenjuristen der Bundesministerien bei der mündlichen Anhörung vor dem Europäischen Gerichtshof die Position Österreichs und die Position Tirols ganz klar verteidigt. Italien klagt Tirol, Italien klagt Österreich. Das muss man sich vorstellen. Unter Nachbarn wird man vor dem Europäischen Gerichtshof geklagt. Konkret stehen das Nachtfahrverbot, das sektorale Fahrverbot, der Winterfahrverbotskalender und das Dossiersystem in Kufstein zur Diskussion. Ich war während der Anhörung mit der Tiroler Delegation gut auch abgestimmt und wurde auch laufend informiert. Und ich möchte jetzt die Gelegenheit schon auch nutzen, der Delegation bestehend aus Juristinnen und Juristen aus Wien und Juristinnen und Juristen aus Tirol recht herzlich Danke sagen. Einen ganz besonderen Dank dem Christian Ranacher, das war unser Delegationsleiter und ist Vorstand des Verfassungsdienstes. Herzlichen Dank. Ja, wir in Tirol, wir kämpfen um saubere Luft, wir verkämpfen aber auch um die entsprechende Verkehrssicherheit. Und ohne die Tiroler Antitransitmaßnahmen wäre die Verkehrsbelastung um ein Vielfaches höher. Und nicht nur in Tirol, nicht nur im Inntal, nicht nur im Tiroler Wipptal, das Gleiche wäre auch im Südtiroler Wipptal. Und wir bekommen von der Bevölkerung und auch von Bürgermeistern auch immer wieder den Dank dafür. Die Zahlen, die sprechen definitiv dramatisch für sich. Die Belastung für die Menschen, für die Natur, aber auch für die Infrastrukturen, die Belastungsgrenze ist definitiv auch erreicht. Und in diesem Fall weiß ich die Fakten, aber auch und vor allem die Menschen hinter den Forderungen, die wir gemeinsam auch aufgestellt haben. Und in diesem Fall kann ich nur sagen, Klagen helfen nicht weiter. Wir müssen im Gespräch bleiben und wir müssen vor allem auch Maßnahmen setzen. Ein unabhängiges Urteil eines Verfahrens, das ist der eine Weg. Aber trotzdem müssen wir auf unseren Antitransitmaßnahmen draufbleiben. Und der Herr Klubobmann hat es angesprochen, haben wir einen Plan B. Ja, wir sind und wir bereiten uns auf alle Eventualitäten vor. Und nachdem es gute Tradition ist, dass Antitransitmaßnahmen immer mit allen Parteien abgestimmt werden, werden natürlich die Parteien dann auch entsprechend mit eingebunden. Das ist mir ein ganz, ganz großes Anliegen. Und wichtig ist, geschätzte Damen und Herren, wir dürfen diese große Vision des Brenner Basistunnels nicht aus den Augen verlieren, weil nur dieser wird dann tatsächlich die ganz große Entlastung auch darstellen. Dazwischen gibt es aber noch viele, viele Schritte. Das Harmonisieren auf der Bahnstrecke. Wir wissen nach wie vor, dass Bremsproben am Brenner gemacht werden müssen, dass es keine einheitliche Sprache gibt, dass Zugführerinnen und Zugführer an der Grenze ausgetauscht werden. Führt alles zu Verzögerungen, führt auch zu einem Marktnachteil der Bahn. An diesen Dingen müssen wir gleichermaßen arbeiten, wie an kurzfristigen Maßnahmen, auch entlang der Autobahnen, entlang der Zufahrtsstraßen nach Tirol herein. Und unsere Antitransitmaßnahmen wirken. Die wirken als Dossiersysteme an den kleinen Grenzübergängen. Sie wirken aber auch als Blockabfertigung in Kufstein. Und diese könnte man natürlich noch viel intelligenter auch ausgestalten, vor allem auch, wenn die Nachbarstaaten mitmachen. Da geht es, dass Berlin und Rom auch entsprechend mitmacht, dann könnte man ein intelligentes Verkehrsmanagementsystem zum Einsatz bringen. Wichtig, geschätzte Damen und Herren, die Brenner-Demo. Ja, und ich habe es schon angesprochen, diese heutige Diskussion stärkt natürlich auch die Anliegen jener, die auf die Straße gehen, die diese Anliegen in puncto Überbelastung durch den Transit auch entsprechend artikulieren. Für mich als Landeshauptmann hat natürlich die Geschichte zwei Seiten. Auf der einen Seite ganz, ganz klar höchstes Verständnis für die Bevölkerung, dass sie die Demonstration als ein Mittel verwendet, um ihre Sorgen auch entsprechend zum Ausdruck zu bringen. Die Bevölkerung leidet unter dem Transit. Man muss sich nämlich vorstellen, dass mehr als die Hälfte des alpenquerenden Transits über den Brenner fährt. Das ist eine unwahrscheinliche Belastung. Der zweite Teil. Als Landeshauptmann trage ich allerdings auch große Verantwortung für die öffentliche Sicherheit und für die öffentliche Ordnung. Eine Blockade einer solch wichtigen Verkehrsachse stellt die Anrainer selbst, die Behörden und die Exekutive und auch unsere Nachbarn vor große Herausforderungen. Wir werden das stemmen. Und es ist ganz klar, geschätzte Damen und Herren, und ich möchte das noch einmal betonen. Wir, der Hohe Tiroler Landtag, so spüre ich dies auch, und die Tiroler Landesregierung steht zu 100% hinter der transitgeplagten Bevölkerung und wir werden gemeinsam kämpfen. Zum Schluss, und das ist mir noch wichtig, ich habe gehört, und wenn es Signale aus Wien gibt, dass man allenfalls den ÖPP-Rahmenplan verändern möchte und damit auch die Fertigstellung des österreichischen Teils der Unterinntal-Trasse zu verzögern, dann ist Feuer am Dach. dann müssen wir gemeinsam die Stimme erheben. Und ich würde Sie bitten, geschätzte Damen und Herren, dies auch mit der Tiroler Landesregierung gemeinsam zu tun. Das hat Gewicht, wenn ein kompletter Landtag auch hinter solchen Initiativen steht. Das wird auch entsprechend ankommen. Da bitte ich um entsprechende Unterstützung. Und sonst, geschätzte Damen und Herren, herzlichen Dank den Freiheitlichen, dass Sie dieses Thema auch ausgewählt haben. Herzlichen Dank auch für das Signal, gemeinsam weiterhin auch bei den Antitransitmaßnahmen unterstützend gemeinsam am Weg zu sein. Nichtsdestotrotz erlaube ich mir doch eine Bitte mit auf den Weg zu geben. Vielleicht wäre es durchaus auch hilfreich, wenn man die Möglichkeiten ausnützt. Herbert Kickl ist durchaus ein guter Freund von Matteo Salvini. Vielleicht könnte der auch in diesem Zusammenhang einmal auf den Tisch klopfen. Dankeschön.
1: Vielen Dank, Herr Landeshauptmann. Und nun ist die Frau Klubobfrau Birgit Obermüller am Wort. Bitte schön.
2: Vielen Dank, Frau Präsidentin, sehr geehrter Herr Landeshauptmann, geschätzte Damen und Herren der Landesregierung, liebe Kolleginnen und Kollegen, liebe Besucherinnen, vor allem die Mitglieder des Europtimist Club Kufstein. Nett, dass ihr heute da seid. Ja, der freie Warenverkehr bildet das wirtschaftliche Rückgrat der Europäischen Union und ist eine große Errungenschaft. Und auch Tiroler Unternehmen können ihre Waren im gesamten EU-Binnenmarkt verkaufen, ohne an den Grenzen an Handelsbarrieren zu stoßen. Der freie Warenverkehr hat Europa wirtschaftlich tatsächlich enger zusammenwachsen lassen. Aber genau hier stellt sich mittlerweile eine entscheidende Frage: Was passiert, wenn diese Freiheit für einzelne Regionen zu einem massiven gesundheitlichen und sicherheitspolitischen Risiko wird? Was passiert, wenn Europas wichtigste Transitachsen täglich kollabieren? Kann man von einem freien Warenverkehr überhaupt sprechen, wenn der Verkehr permanent im Stau steht? Eine europäische Freiheit des Handels scheint ein Lippenbekenntnis zu bleiben, wenn die Verkehrsadern Europas regelmäßig verstopft sind. Die Tiroler Bevölkerung erlebt seit Jahren die Folgen dieses massiven Transitverkehrs. Lärm, Abgase, kilometerlange Staus, gefährliche Verkehrssituationen und massive Einschränkungen der Lebensqualität sind längst Alltag geworden. Und die Belastung, Herr Landeshauptmann, ist nicht erreicht. Ich glaube, sie ist längst überschritten für die Bevölkerung. Deshalb hat eben Tirol die zahlreichen Antitransitmaßnahmen angeführt, die Sie bereits erläutert haben, die zur Entlastung beitragen sollten. Salvini sieht es allerdings anders und argumentiert, dass Tirol mit diesen Maßnahmen den freien Warenverkehr innerhalb der EU unzulässig einschränke und hat Tirol deswegen geklagt. Tirol hält vor dem Europäischen Gerichtshof dagegen und pocht auf den Schutz von Gesundheit. Auch Umwelt und Verkehrssicherheit seien höher zu bewerten. Allerdings sind jetzt nicht alle Rechtsexpertinnen und Rechtsexperten derselben Meinung, dass Tirol dieses Verfahren gewinnen wird. Und ich möchte hier an der Stelle festhalten, natürlich trete auch ich für diese Antitransitmaßnahmen ein. Aber eben Rechtsexperten sagen, es sind andere Rechtsexperten, dass diese Antitransitmaßnahmen deutliche Diskriminierungen darstellen, die vor dem Europäischen Gerichtshof möglicherweise nicht halten werden. Das sektorale Fahrverbot ist deswegen diskriminierend, weil die Schiene noch keine ausreichenden Kapazitäten anbieten kann. Das Nachtfahrverbot verursacht massive, umweltbelastende Verzögerungen am Morgen, wobei zusätzliche ausländische Abgas- und lärmarme Lkw nicht ausgenommen sind. Blockabfertigung, Dosierung, Winterfahrverbot, all das führt zu langen Staus. Und für den Regionalverkehr gelten zahlreiche Ausnahmen gegenüber dem Fernverkehr. Auch das wird als Diskriminierung gesehen. Wir warten natürlich gespannt, wie das vor dem Europäischen Gerichtshof ausgeht. Auf jeden Fall hat Tirol hier tatsächlich ein gewagtes Konstrukt geschaffen, das zwar entlastet für den Moment, aber wir wissen nicht genau, wie lang diese Antitransitmaßnahmen von uns auch noch durchgeführt werden können. Letztendlich wird der Europäische Gerichtshof darüber beurteilen, wie weit Tirol gehen darf. Wir warten auf die Entscheidung im Herbst. Viele Fragen sind offen. Das hat Herr Klubobmann Abwärtsker schon gesagt. Was passiert, wenn wir dieses Verfahren nicht gewinnen? Fällt dann über Nacht das Nachtfahrverbot, die Tonnagebeschränkung? Wir wissen es nicht. Aber unabhängig von dieser juristischen Frage zeigt sich längst ein größeres politisches Problem. Europa hat über Jahrzehnte den freien Warenverkehr massiv gefördert, aber die Mitgliedstaaten haben gleichzeitig so wenig dafür getan, die notwendige Infrastruktur rechtzeitig auszubauen. Stichwort Zulaufstrecken für den Brenner-Basistunnel. Der Brenner ist keine Regionalstraße von Tirol. Der Brenner ist eine der wichtigsten europäischen Nord-Süd-Achsen überhaupt. Wenn hier täglich Ausnahmezustand herrscht, dann ist das nicht ein rein Tiroler Problem, dann ist es schon auch ein europäisches Infrastrukturversagen. Europa profitiert wirtschaftlich enorm vom Binnenmarkt, aber die gesundheitlichen und sozialen Folgen tragen die Menschen entlang der Transitachsen. Das Recht auf Gesundheit, Sicherheit und Lebensqualität darf nicht hinter wirtschaftlichen Interessen zurückstehen. Wenn Rettungsdienste im Stau stehen, wenn die Bildung einer Rettungsgasse im Baustellenverkehr überhaupt nicht möglich ist, wenn das Auffahren auf Autobahnen, wenn das Abfahren von Autobahnen zur täglichen Gefahr werden, wenn Ärztinnen und Ärzte aufgrund der langen Fahrzeiten kaum noch Hausbesuche durchführen können, wenn Familien Tag und Nacht Fernstaubbelastung und Lärm ausgesetzt sind, dann können wir längst nicht mehr von einem Verkehrsproblem reden. Wir müssen auch über Gesundheitspolitik reden. Die Zulaufstrecken für den Brenner Basistunnel und die Verlagerung auf die Schiene werden nicht von heute auf morgen funktionieren. Heute in der TT haben wir es gelesen, das wird noch weitere 10 Jahre hinausgezögert. Und genau deswegen bin ich davon überzeugt, dass wir in Tirol Maßnahmen brauchen, die wir selber beeinflussen können. Die ASFINAG nimmt jährlich 370 Millionen an Maßnahmen ein und dieses Geld muss in Tirol bleiben. Bis jetzt wurde dieses Geld zum Stopfen von Budgetlöchern verwendet und zu wenig fließt in Maßnahmen, die die Bevölkerung in Tirol hier tatsächlich entlasten. Wir brauchen dieses Geld selbst in Tirol und wir müssen uns auf die Hinterfüße stellen. Wir NEOS haben letzte Woche deswegen eine Petition aufgelegt. Wir fordern moderne Lärmschutzwände entlang der besonders geplagten Strecken, entlang von Siedlungsgebieten nach aktuellem Stand der Technik. Ich führe hier ein Beispiel an. Zederhaus im Bongau hat jahrelang dafür gekämpft bei der ASFINAG, dass sie besondere Lärmschutzwände bekommen. Schlussendlich haben sie bekommen und die Region profitiert sehr davon. Wir fordern Einhausungen in kurzen Teilabschnitten, wo der Verkehr besonders belastend ist und wo es möglich ist. Und wir fordern eine transparente Prüfung neuer Verkehrstrassen. Auch das darf kein Tabu mehr sein. Die Schönbergkurve, ich darf das gerade einmal erwähnen, die ist in den 80er Jahren gebaut worden und damals ging man von LKWs von 300 bis 900 Stück pro Tag aus. Kurze Zeit später waren es 3.000 LKW und heute sind es 9.000 LKW und 35.000 BKW täglich. Also Experten sagen, hätte man damals mit realistischeren Prognosen gearbeitet, hätte diese Kurve in dieser Form nie realisiert werden dürfen. Aber auch eine neue Trassenführung anstelle der Europabrücke sollte geprüft werden. Und als letzte Forderung in unserer Petition fordern wir den Rückbau und die vollständige Digitalisierung der Mautstelle Schönberg. Moderne Free-Flow-Systeme existieren bereits in Europa. Dabei gibt es eben keine klassischen Schranken mehr und es gibt auch keinen Stop-and-Go-Verkehr mehr, der Abgase produziert und der diese Lärmbelästigung auch hervorruft. Europa baut längst schrankenlose Systeme und wir hier in Tirol betonieren noch Anlagen, die Stauabgase und Lärm produzieren. Das Gleiche gilt übrigens für die geplante Mautstelle am Fernpass. Ich erinnere mich an dieser Stelle an einen Antrag von mir, den ich gestellt habe, wo es um die Nutzung von KI ging. Damals kam aus dieser Ecke, wir müssen in Tirol ja nicht immer die Ersten sein, die das bauen. Aber geschätzte Damen und Herren, wir müssen auch nicht immer die Letzten sein. Wenn es Free-Flow-Systeme gibt in Europa, sollten wir diese auch in Tirol umsetzen. Aber warum stellen wir NEOS diese Forderungen im Rahmen einer Petition und machen keine Anträge im Tiroler Landtag? Ganz einfach deswegen, weil wir aus der Vergangenheit gelernt haben. Wir möchten nicht noch einmal diese Situation erleben, wo es immer heißt, na, jetzt ist es zu spät, die ASFINAG hat jetzt schon ihre Planungen erledigt, wir können daran nichts mehr ändern. Und ich darf eine Chronologie der Ereignisse rund um die Luik-Brücken aufzählen. Im Jahr 2000 gab es das erste Gutachten von der ASFINAG selbst in Auftrag gegeben, wo herauszufinden war, wie lange die Luik-Brücke hält. Und damals kam heraus, dass die Luik-Brücke bis 2023 halten wird, plus minus 3 Jahre. 2010 gab es ein zweites Gutachten, ebenso von der ASFINAG in Auftrag gegeben, die dieses erste Gutachten bestätigt hat. 2015 gab es eine Bürgermeisterdelegation aus dem Wipptal, die nach Wien gereist ist und hat dort bei der ASFINAG einen Tunnel gefordert. Und damit sind eigentlich die Behauptungen, dass die ersten Tunnelforderungen erst 2019 aufgekommen sind, klar widerlegt. 2019 hat die ASFINAG dann diese gigantische die gigantischen Neubaupläne für diese 2 neuen Luik-Brücken präsentiert. Vorher war immer nur von der Sanierung der Bestandsbrücke die Rede. 2022 gab es das erste Einspruchverfahren der Gemeinde Griers am Brenner. Und 2023 kamen unsere Forderungen schon, dass sich einmal alle Tunnelbefürworter, alle Tunnelgegner an einen Tisch setzen sollten, dass sie die Gutachten miteinander vergleichen sollten. Das wurde damals abgelehnt, es sei alles viel zu spät. 2024 gab es dann diesen Postwurf von dem Geschäftsführer der ASFINAG Tirol, der den Bürgermeister der Gemeinde Griers am Brenner klar angegriffen hat und hat gesagt, wenn es nicht schon so lange Einsprüche gäbe von der Gemeinde Griers, könnten wir lange schon auf einer neuen Luik-Brücke fahren. Stimmt aber nicht, weil den ersten Einspruch der Gemeinde Griers gab es erst 2022 und innerhalb eines Jahres hätte man wohl keine neue Brücke bauen können. Also die ASFINAG wusste seit 2000 alles. Sie wusste, wie lang die Lebensdauer der Luik-Brücke ist und sie hat in dieser ganzen Zeit kein tragfähiges und langfristiges Konzept vorbereitet und vor allem kein nachhaltiges. Und gestern hat es mich sehr gefreut, dass der erste ÖVP-Mandatar, Herr Vizepräsident, du hast es das erste Mal erwähnt, dass hier Versäumnisse tatsächlich zugegeben werden und dass hier kein nachhaltiges Konzept gelungen ist mit den Luik-Brücken. Also unsere Forderung, zukünftige Großsanierungen entlang der Brennerroute, die müssen deutlich früher geplant werden. Die Zeit ist längst vorbei, dass sich die Bevölkerung mit kosmetischen Maßnahmen zufrieden gibt. Es braucht effiziente Operationen. Und deshalb unterstützen auch wir NEOS die Brennerblockade am 30. Mai. Die Bevölkerung hat das Recht auf Versammlungsfreiheit und die Freiheit endet dort, wo Menschen krank werden und Europa darf den freien Warenverkehr nicht kompromisslos schützen. Dankeschön.
3: Vielen Dank, Frau Klubobfrau. Als nächstes am Wort ist nun der Herr Klubobmann Gebi Meier. Bitte schön.
4: Frau Präsidentin, liebe Kolleginnen und Kollegen, liebe Zuseherinnen und Zuseher, kennen Sie oder erinnern Sie sich noch an Ihre allerersten politischen Wahrnehmungen, das allererste Mal, wo Sie politisch aktiv waren oder das erste Mal, wo Ihnen politisch irgendwas in Erinnerung geblieben ist in Ihrem Leben? Fällt Ihnen das ein, was das war? Ich sage Ihnen, was das bei mir war. Bei mir waren es 2 Dinge. Zum einen war das eine Unterschriftensammlung in Fulpmes gemeinsam mit meiner Mama für den Erhalt der Skiwiese in Fulpmes. Und zum Zweiten war das die Autobahnblockade 1994 in Schönberg. Ich war damals mit meinem 3-Gang-Kinderfahrrad auf der Europabrücke unterwegs. Landeshauptmann Wendelin Weingartner hat die Blockade verteidigt. Bischof Alois Kotgasser hat sich mit den Demonstrantinnen und Demonstranten solidarisiert. Der bayerische Verkehrsminister hat davon gesprochen, das sei nicht nur eine Bürgerinitiative, sondern eine Staatsblockade. Der Weingartner war auf der Tribüne und hat gesagt, wir sehen nicht ein, warum es in sensiblen Räumen nicht auch Ausnahmegenehmigungen geben soll. Die Schützen waren dabei und es hat gegeben einen Gottesdienst auf der Autobahn. Und der Blutschink hat gesungen, Tirol, hey, du bist ein starkes Land. Und ich kenne den Text vom Blutschink bis heute. Der hat gesungen, wenn ich es zitieren darf, der Blutschink hat gesungen, zu Mantua in Banden, da singt da jeder mit, doch wer schützt heint des Landl vom neuer Feind Transit? Ja, Valeria, Valera, a Galeria, Autobahn, hoch droben auf der Alm, da geht man Gas. Tiroler Land, du bist so schön, komm her, fahr durch, bleib ja jetzt stehen. Googeln Sie das Lied. Tirol, hey, du bist ein starkes Land. Sie finden darin alle Themen wieder, die wir 30 Jahre später in diesem Land immer noch diskutieren. Bei späteren Blockaden hat der Landeshauptmann Herwig van Staar gemeinsam mit dem Verkehrsminister Hubert Gorbach vom BZÖ, übrigens am Innsbrucker Hauptbahnhof, Brot und Getränk, Brötchen und Getränke verteilt für die Menschen, die dort in die Sonderzüge gestiegen sind. Die Proteste in Tirol waren aber nie nur Folklore, sie waren immer auch das wesentliche Instrument zur Erreichung unserer Ziele. Erst durch die Proteste und durch den Druck wurden viele Maßnahmen überhaupt erst möglich, die wir heute verteidigen. Das Nachtfahrverbot, das Wochenendfahrverbot, die Abfahrtsverbote, das sektorale Fahrverbot und auch den Brenner-Basistunnel haben diese Proteste grundgelegt. Wendelin Weingartner war ein äußerst vorausschauender Mensch. Er hat die Proteste unterstützt, dazu aufgerufen, dass sich möglichst viele Menschen daran beteiligen, war auch selbst dabei. Es gibt viele gute Gründe, warum wir Wendelin Weingartner auch heute noch in guter Erinnerung haben. Und wenn hier im Haus ständig die Einheit in der Transitpolitik beschworen wird, dann erwarte ich mir jetzt auch eine aktive Solidarisierung mit der protestierenden Bevölkerung. Sie wissen alle, neben den hohen Wohnkosten ist das Thema Verkehrsbelastung das Thema der größten Unzufriedenheit und der Verzweiflung der Menschen in Tirol, im Wipptal, im Inntal und auch am Fernpass. Meine Damen und Herren, ich stehe hier heute und verlange und fordere von Ihnen einen tatkräftigen Schulterschluss mit der Bevölkerung im Wipptal, mit den Außerfernerinnen und Außerfernern und all den anderen Menschen in den Tälern, die unter Dauerlärm und Stau leiden. Genug ist genug. Lasst uns als Landtag über alle Parteien hinweg geeint ein starkes Bild an die Nachbarländer und an die Europäische Union schicken, dass über die Gesundheit und Lebensqualität der Tirolerinnen und Tiroler nicht einfach drüber gefahren werden darf. Lasst uns gemeinsam als Tiroler Landtag mit den Menschen eine Menschenkette bilden, dafür als Symbol, dass die Belastungsgrenze überschritten ist. Mit aktiven Taten und nicht nur mit leeren Worten. Sie haben es heute in der Hand, Kolleginnen und Kollegen, welches Bild Tirol nach außen sendet. Sind es einige Querulanten am Brenner und am Fernpass oder stellt sich der Tiroler Landtag hinter die Bevölkerung? Unser Antrag dazu wird auch heute abgestimmt. Wir Tirolerinnen und Tiroler, wir sind ja bekannt dafür, dass wir uns immer dann gewehrt haben, wenn wir Unrecht gefühlt haben. Dieses Gefühl, sich zu wehren, wenn irgendwas Unrechtes in der Geschichte passiert, das ist ja Teil unserer DNA. Und dieses Gefühl, das spüren wir beim Transit erneut. Herr Landeshauptmann, gehen Sie voran, stellen Sie sich mit uns an die Spitze der Demonstration und übernehmen Sie dort Verantwortung. Oder bleiben Sie zu Hause, dann werden sich die Menschen ihren Teil auch denken. Ich weiß, Herr Landeshauptmann, dass Sie sich am Verhandlungstisch wohler fühlen. Aber das Problem ist ja, dass es eigentlich keine Verhandlungen gibt. Seit Jahren sitzen Sie alleine am Verhandlungstisch in der Hoffnung, dass sich irgendjemand einmal zu uns an den Tisch setzt, um mit uns da zu verhandeln. Das wird aber nicht passieren. Was haben wir denn bekommen von Italien? Eine Klage haben wir gekriegt von Italien. Was haben wir gekriegt von den Bayern? Keinen Zulauf haben wir gekriegt von den Bayern. Und was kriegen wir jetzt von den Freunden und Freundinnen von ÖVP, SPÖ und NEOS von der Bundesregierung? Keinen Brenner-Notzulauf. Nicht einmal mehr den Bahnausbau bis Kufstein. Nach der Absage für den Bahnausbau im Tiroler Oberland kriegen wir jetzt auch die Absage für den Brenner-Notzulauf im Unterinntal. Da brauchst du keine bayerische Regierung mehr, um die Tiroler Transitpolitik zu sabotieren, wenn du Schwarz-Rot-Pink im Bund hast, Kolleginnen und Kollegen. Die Kufstein-Erklärung ist jetzt 1100 Tage alt und davon kannst du dir halt nichts mehr abbeißen. Ist das, Herr Landeshauptmann, ist das das Ergebnis vom Besuch von Bundeskanzler Stocker in Tirol? Ist die Bilanz der schwarz-roten Verkehrspolitik nach 4 Jahren verlassen bei Autobahn und Bahnausbau? Es haben ja manche, haben manchmal Menschen gesagt, ja, war das jetzt mit den Grünen in der Regierung echt anders, oder? Und heute sehen wir das. Die grüne Verkehrsministerin stand hinter Tirol. Der rote Verkehrsminister steht hinter uns, um uns in den Rücken zu fallen. Der Brenner-Notzulauf wird von Schwarz, Rot, Pink abgesagt, Kollege Riedl. Die Wahrheit tut weh. Jetzt kommt es aber auch darauf an, wie es um Ihre Glaubwürdigkeit steht. Solidarisieren wir uns, solidarisieren Sie sich heute mit der Bevölkerung? Sorgen wir gemeinsam dafür, dass die Botschaft in Brüssel, in Berlin, in Rom und in Wien verstanden wird. Was Sie dazu beitragen können, ist nicht nur selber dabei zu sein. Sie könnten dazu auch beitragen, dass alle Tirolerinnen und Tiroler am 30. Mai gut nach Matrei und wieder zurückkommen. Ich habe versucht herauszufinden, welche Vorbereitungen das Land Tirol eigentlich für die Demonstrantinnen getroffen hat. Und ich muss ehrlich sagen, ich habe sehr wenig gefunden. Ich habe sehr viel gefunden, welche Vorbereitungen getroffen werden für alle, die durch Tirol durchfahren wollen. Da werden alle Transit-Lkw, alle Transit-Pkw, alle werden sie ausreichend und bestens informiert. Aber die Tirolerinnen und Tiroler, ja, wo sind denn die Sonderzüge, wo sind die Busse, wo ist der Aufruf des Landes Tirol, sich an der Transitdemonstration am Brenner aktiv zu beteiligen? Ich rufe auch alle Parteien dazu auf, ihre Mitglieder zu aktivieren. Es geht heute nicht um irgendeine Parteifarbe. Es geht um einen Schulterschluss für die Gesundheit der Bevölkerung. Wir stimmen heute über unseren Dringlichkeitsantrag zu den Blockaden am Brenner und am Fernpass ab. Und es wird auch Ihr Offenbarungseid. Machen wir die Demonstration am Brenner zu einem Wendepunkt in der Transitfrage. Zeigen wir, dass wir Tirolerinnen und Tiroler aktiv aufstehen, wenn uns Unrecht widerfährt und dass Tirol nicht einfach die Gegend zwischen Deutschland und Italien ist, sondern dass wir hier leben, dass das unsere Heimat ist. Ich bin überzeugt, dass wir damit auch eine Debatte anstoßen können. Die Vergangenheit hat gezeigt, dass Blockaden politisch etwas bewegen und das brauchen wir dringend wieder. Wir brauchen Bewegung in der Transitpolitik. Und ich sage Ihnen ganz ehrlich, nur mit Sonntagsreden oder Stoßgebeten oder schönen Worten im Landtag darauf zu hoffen, dass die Verlagerung gelingt, das wird halt auch keinen einzigen Lkw von der Straße auf die Schiene bringen. Am 30. Mai am Brenner und am 27. Juni am Fernpass heißt es, Manda und Weiberleit, es ist genug, da muss der Blutschink her, da hilft es uns gar nichts mehr. Herzlichen Dank.
1: Danke, Herr Klubobmann. Und nun ist am Wort die Frau Abgeordnete Andrea Haselwanter-Schneider. Bitte schön.
5: Sehr geehrte Frau Präsidentin, Herr Landeshauptmann, werte Mitglieder der Landesregierung, werte Damen und Herren Abgeordnete, sehr geehrte Zuhörerinnen und Zuhörer. Ja, wer im Inntal, im Außerfern und im Wipptal und anderen stark vom Verkehr belasteten Regionen wohnt, der braucht keine Statistik, um zu wissen, dass in Tirol die Belastungsgrenze längst überschritten ist. Die Menschen, die dort leben, hören den Verkehr Tag für Tag. Sie atmen ihn ein und sie leben mit seinen Folgen. Tirol liegt, das wissen wir, mitten auf einer der wichtigsten Nord-Süd-Verbindungen in Europa. Über den Brenner-Korridor rollen jedes Jahr Millionen Tonnen Güter zwischen Deutschland, Italien, Österreich. Der europäische Binnenmarkt garantiert dabei den freien Warenverkehr und eine der Grundfreiheiten der Europäischen Union. Dieses Prinzip hat uns zugegebenermaßen Wohlstand gebracht, Handel erleichtert und Europa wirtschaftlich eingebunden. Doch in Tirol sehen wir halt zunehmend die Kehrseite dieses Systems. Während ganz Europa vom freien Warenverkehr profitiert, konzentrieren sich die Belastungen massiv auf wenige Regionen. Tirol gehört zu den am stärksten betroffenen Regionen. Tag für Tag fahren Tausende transitierende Lkw, aber auch Pkw durchs Inntal, über den Brenner und andere enge Täler mit ganz hohen Belastungen für die Menschen, die entlang der Transitrouten leben. Lärm rund um die Uhr, hohe Schadstoffbelastung durch Feinstaub, durch Stickoxide und daraus resultierende gesundheitliche Probleme, Schlafstörungen, sinkende Lebensqualität und steigender Frust über Dauerstau und Ausweichverkehr in den Gemeinden. Die Belastungen treffen Menschen, haben aber auch massive Auswirkungen auf Klima und Naturraum. Gerade in den engen alpinen Tälern wirken sich die Emissionen besonders drastisch aus, weil Luftschadstoffe schlechter abziehen können. Und die geografische Situation verschärft die gesundheitlichen Folgen der Menschen in diesem Land zusätzlich. Und genau bei dem Spagat freier Warenverkehr und Lebensqualität entsteht dieser politische Konflikt. Wenn Tirol versucht, mit Fahrverboten, Dosierungen oder sektoralen Maßnahmen die Belastungen einzudämmen, stoßen diese Maßnahmen regelmäßig an europäische Grenzen. Wie weit darf denn der freie Warenverkehr gehen, wenn die Gesundheit, die Umwelt und die Lebensqualität massiv beeinträchtigt sind? All das, Herr Landeshauptmann, ist eine Frage der Fairness, es ist eine Frage der Verhältnismäßigkeit und es ist eine Frage des Schutzes der Menschen. Das Thema ist hochaktuell, weil die Menschen genug haben. Sie haben genug und es ist gut, dass die Menschen aufstehen, dass die Menschen sagen, wir wehren uns jetzt. Und sie stehen auch auf wegen der Politik, von der sie sich nicht mehr ernst genommen fühlen. Von einer Politik, die immer nach neuen Ausreden sucht, aber kaum Lösungen anbietet. Und ich sage hier klar und deutlich, ich und die Liste Fritz, wir stellen uns an die Seite der Betroffenen, wir stellen uns an die Seite jener, die sagen, wir wollen unseren Protest jetzt kundtun. Die Menschen haben genug von dieser Ohnmacht, die Landesregierungen, die unterschiedlichen, schwarz-grün, schwarz-rot. Die Landesregierungen haben Absichtserklärungen eine nach der anderen abgegeben. Wirkliche Entlastung haben all diese Absichtserklärungen den Bürgerinnen und Bürgern nicht gebracht. Und es ist kein Wunder, Herr Landeshauptmann, wenn viele Tirolerinnen und Tiroler den Glauben an ihre politische Vertretung verloren haben. Ich wünsche mir ein vehementeres Auftreten von Ihnen, Herr Landeshauptmann. Ein vehementeres Auftreten gegenüber der ÖVP im Bund und auch gegenüber Ihren Schwesternparteien in Bayern, in Südtirol, bis hinunter in Italien und weiter hinauf in Deutschland. Die Menschen entlang der Transitstrecken haben genug davon, dass sie ständig nur gesagt bekommen und auch erleben, dass man in Innsbruck im Schreibtisch, dem Landhaus, eh am besten weiß, was man vor Ort braucht. Und lassen Sie mich zwei aktuellste Beispiele herausnehmen in der Verkehrspolitik. Wir haben zwei besonders belastete Pässe, den Brenner und den Fernpass. An beiden Pässen finden in den kommenden Wochen Blockaden und Demonstrationen statt. Am Fernpass bilden Sie sich einen Scheiteltunnel ein. Und dieser Tunnel wird aber das Verkehrsproblem nicht lösen am Fernpass. Das wird das Problem für die Außerfernerinnen und Außerferner nicht lösen. Die Wahrheit ist, Herr Landeshauptmann, wir brauchen eine zweite Tunnelröhre in Lermoos, die können wir uns aber nicht leisten. Um sie uns leisten zu können, brauchen wir eine Maut. Und um eine Maut einheben zu können, brauchen Sie den Scheiteltunnel. Also ist der Scheiteltunnel nichts anderes als ein Goldesel. Aber der Goldesel wird das Verkehrsproblem im Außerfern nicht lösen und wird vor allem andere Ausweichstrecken in den Fokus von Mautflüchtlingen rücken. Die Menschen im Außerfern haben ganz klare Forderungen an Sie gestellt und gerichtet, was Sie sich vorstellen, was man gegen das Verkehrsproblem tun könnte. Dosieren und kontrollieren sind die zwei Zauberworte. Und ich verstehe ja überhaupt nicht. Nein, das machen sie eben nicht. Sie machen es nämlich nicht dort, wo die Menschen vor Ort ihnen gesagt haben, wo sie es machen sollen. Sie sollen nämlich die Dosierung an der Grenze machen. Aber da fürchten wir uns ja zu Tode vor den bayerischen Nachbarn und nehmen, ach, wir sind ja immer die so Rücksichtsvollen, weil wir müssen ja auf alle Rücksicht nehmen. Umgekehrt lässt Deutschland und Bayern uns bei jeder Gelegenheit im Regen stehen. Im April 2023, Herr Landeshauptmann, haben Sie öffentlichkeitswirksam die Kufsteiner Erklärung gemeinsam mit Südtirol und Bayern unterzeichnet. Und dabei haben Sie ein gemeinsames digitales Lkw-Verkehrsmanagementsystem entlang des gesamten Brennerkorridors vollmundig verkündet. 3 Jahre ist es her. Und diese grenzüberschreitende Zusammenarbeit gibt's auch 3 Jahre später noch nicht. In welcher Schublade das hochgelobte Slot-System verschwunden ist, weiß ich nicht. Aber eines ist klar, sollte das Slot-System irgendwann einmal das Licht der Welt erblicken, dann wird es nur dann funktionieren, wenn wir auch eine Lkw-Obergrenze haben. Und diese Lkw-Obergrenze muss bei 1 Million Lkw-Fahrten pro Jahr liegen. Jene Million, die Ihre Vorgänger in der Landesregierung bereits versprochen und nicht einmal ansatzweise umgesetzt haben.

0: In der Transitdebatte muss man so ehrlich sein, Herr Landeshauptmann, dass es nicht nur die Lkw sind, die die Probleme verursachen. Ein Großteil des Problems sind natürlich die transitierenden Pkw. 12 Millionen Pkw fahren über den Brenner. Sie sind verantwortlich für die verstopften Straßen und Täler, denn die Lkw sind nicht diejenigen, die von der Autobahn abfahren. Und jetzt wissen wir alle, dass es eine umweltfreundliche Möglichkeit geben würde, unser Land zu durchqueren. Das wäre die Schiene. Die rollende Landstraße, ein Hilfskonstrukt, wie wir wissen, und zunehmend unattraktiv. Die transportierten Lkw werden laufend weniger. Der Straßengüterverkehr liegt bei 2,4 Millionen pro Jahr und auf der Rola fahren gerade einmal 102.000 Lkw. Also ihre besten Zeiten hatte die Rola vor einer Ewigkeit, gell? Nämlich im Jahr 2010. Seither ist es immer abwärts gegangen. 2024 hatten wir die Rola gerade mal zu 75% ausgelastet. Und da muss ich mal als Landeshauptmann schon auch die Frage stellen, warum diese Entwicklung so ausschaut, wie sie ausschaut und an welchen Stellschrauben man denn drehen müsste, um einen positiven Effekt zu bekommen. Jetzt setzt man ja alle Hoffnungen in den viel gepriesenen Milliardentunnel, Brenner-Basistunnel. Damit ihm nicht dasselbe Schicksal droht wie der Rola, braucht Tirol eine Verlagerungspflicht und Zulaufstrecken. Beides ist in weiter Ferne. Und wie Sie habe ich auch die Zeitung gelesen, nur habe ich mir gedacht, naja, der Landeshauptmann wird es ja vor uns gewusst haben und muss es nicht aus der Zeitung lesen. Aber offenbar haben Sie sich ja hier geoutet, haben Sie es auch aus der Zeitung gelesen, die Pläne der Bundesregierung. Herr Landeshauptmann, da frage ich mich schon, was die Landeshauptmänner in ihrer eigenen Partei für ein Standing haben. Und bei uns hier, bei uns im Landtag, brauchen Sie nicht für die Antitransitmaßnahmen werben. Da müssen Sie werben bei Ihren angeblichen Parteifreunden in Wien. Gehen Sie bitte hier auf Werbungstour und schauen Sie, dass man da Gehör findet. Italien und Deutschland wollen, dass die Notmaßnahmen zum Schutz der Bevölkerung gelockert werden. Herr Landeshauptmann, kommt ja überhaupt nicht in Frage. Kommt überhaupt nicht in Frage, dass wir irgendwas hier lockern. Insbesondere in der Kritik ist es Nachtfahrverbot und wir hören ständig von Ihnen, dass wir verhandeln müssen und dass wir uns bewegen müssen. Und ich frage Sie, warum sollen wir uns...
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2: Sehr herzlich willkommen im Falterradio. Die Serienmörderin Elfriede Blauensteiner ist Teil der österreichischen Zeitgeschichte. In den 1990er Jahren und davor hat sie immer wieder betagte und befreundete Männer und manchmal auch Frauen umgebracht, um sich das Erbe anzueignen. Bekannt wurde sie als die Schwarze Witwe. Der Mordprozess hielt das ganze Land in Atem. Falter-Chefredakteur Florian Klenk zwingt uns in einem neuen Buch über Blauensteiner den Grausamkeiten des Lebens in Österreichs Nachkriegszeit ins Auge zu blicken. Das Buch trägt den Titel Ausreden, Elfriede Blauensteiner, ein Bekenntnis. Es basiert auf der Mitschrift von Gesprächen der Mörderin über ihr Leben, die sie mit einer Gerichtspsychologin geführt hat. Es ist eine grausame Dokumentation, die streckenweise schwer auszuhalten ist. Über Blauensteiners Welt hat Klenk mit der Tochter und mit der Enkelin der Frau gesprochen. Blauensteiner ist 2003 im Gefängnis gestorben. Mit Klenk sprach ORF-Journalist Patrick Batschen in der Sendung Hinter den Schlagzeilen. Weibsteufel, Bekenntnisse einer geschundenen Mörderin. Hören Sie sich das an.
3: Was hat dich denn an diesem Fall Blauensteiner, der bekanntesten Serienmörderin Österreichs, so fasziniert, dass du ein Buch über sie geschrieben hast?
4: Also eigentlich hat mich der Fall nie interessiert, weil es war immer so eine Chronikgeschichte und ich bin eigentlich ein politisch denkender Mensch und für mich war das nie eine politische Geschichte. Und ich mache einen Podcast mit dem Christian Reiter, einen gerichtsmedizinischen Podcast, und der hatte am Dachboden einen Karton, weil wir einen Podcast gemacht haben zum Fall Blauensteiner, den der Christian Reiter damals mit aufgedeckt hat. Also Blauensteiner war eine Männermörderin für die jüngeren Zuschauer, die Männer, die sie gepflegt hat, umgebracht hat, auf eine sehr raffinierte Methode. Und ich wühle da also in der Kiste und bereite mich vor und auf einmal entdecke ich ein Protokoll, dass die Blauensteiner mit einer Gerichtspsychiaterin geführt hat. Also in diesem Protokoll hat die Gerichtspsychiaterin Sigrun Rosmanit ganz akribisch im O-Ton niedergeschrieben, was ihr die Blauensteiner sozusagen in diesem Gespräch erzählt hat. Und ich habe angefangen zum Lesen und habe auf einmal das Gefühl gehabt, ich fall in einen Roman, den Thomas Bernhard, Elfriede Jelinek, Quentin Tarantino und ich weiß nicht, Gerhard Ader geschrieben haben. Das ist auf einmal ein Stück österreichische Zeitgeschichte. Also eine Frau erzählt auf einmal, eine Mörderin, die bei uns

0: sagen, der Weibsteufel war und die schwarze Witwe und die Hexe, erzählt im Jahr 2001, als sie schon in Haft sitzt, diese Psychiaterin ihr Leben. Und fängt an im Jahr 1931, erzählt sie, wie sie in einer Holzbaracke am Rande von Wien, im roten Wien damals noch, lebt auf einem Lehmboden. Und sie erzählt weiter, wie sie einen Stiefvater hat, der eigentlich ein Niemand war, aber dann, wie der Hitler kommt, auf einmal ein mächtiger Nazi wurde. Sie erzählt vom Hunger. Sie erzählt vom ersten Gemeindebau, in den sie zieht, der allerdings ein Nazi-Gemeindebau war, einer der wenigen. Sie erzählt von den Männern, die sie verprügeln. Sie erzählt von ihrem Hunger, von wirklicher Hungersnot. Und sie erzählt eigentlich eine Geschichte dann eines gewalttätigen Ehemanns, ihrer Tochter, ihrer Kinder. Und ich kipp da rein und denke mir, so wie vielleicht der Herr Korl seine Geschichte erzählt hat, der Frau im Lager, so erzählt die Blauensteiner sozusagen über seitenweise ihr Leben. Und ich habe mir gedacht, das muss ich irgendwie aufarbeiten.
1: Du hast diese Protokolle eben zu Papier gebracht. Ja. Was waren denn so die Dinge, auch den Fall betreffend, die dich am meisten überrascht haben?
0: Dass wir damals vor 30 Jahren, also da habe ich begonnen journalistisch, ich glaube, du warst noch ein Kind, hast noch
1: vorher erzählt. Ich war noch ein Jugendlicher,
0: dass wir damals eigentlich so eine Art medialen Hexenprozess geführt haben. Ja, wir haben diese, jeder kennt die Blauensteiner, wie sie da das Kruzifix in die Kamera hält und so, die Dame im Kamelhaarmantel, die nicht nur die Tauben...
1: Wir sehen diese legendären Bilder.
0: Genau, die nicht nur die Tauben vergiftet hat, sondern eben auch die Männer, die sie gepflegt hat. Und sie hat wirklich Tauben vergiftet, habe ich dann später herausgefunden. Und eigentlich haben wir uns alle sozusagen auf diesen Gerichtsprozess konzentriert. Was aber nicht erzählt wurde, war, wie ist die überhaupt zur Mörderin geworden? Was war die Weiche? Und da, wenn man gräbt in ihrer Familiengeschichte, merkt man, dass das eine unglaublich arme Frau war, also finanziell arm, und eine Frau, die sehr viel Gewalt erlebt hat. Von ihrer Mutter, von ihren Männern und die diese Gewaltspirale weitergegeben hat. Ja, also eine Kriegsgeneration, die unglaublich brutal erzogen wurde. Also sie erzählt von den Schlägen, sie erzählt, wie ihre eigenen Geschwister elendlich sterben, weil sie nicht zum Arzt gebracht werden und diese Gewalt weitergibt. Ja, und zuerst an ihre Tochter, ein bisschen an ihre Enkel. Ich habe auch die Tochter und die Enkel getroffen.
1: Wie war das?
0: Das war sehr berührend, weil ich habe die Tochter sozusagen durch einen Hinweis, die hat einen anderen Namen, kennengelernt. Und die war unglaublich offen und reflektiert, ist mittlerweile so über 70 Jahre alt und hat erzählt, dass sie sozusagen so eine 68er, eine 68er Generation, man sich befreit hat von dieser gewalttätigen Mutter. Und ich habe auch mit der Enkelin gesprochen, die halt im medizinischen Bereich ist, die Leuten hilft und die auch erzählt hat, wie sie sich eigentlich von dieser brutalen Frau, die aber gleichzeitig auch etwas sehr Fürsorgliches hatte. Die Gerichtspsychiaterin Rosmanin hat gesagt, das ist die Trias von Pflegen, Füttern und Töten. Mhm. Ja, so, das war so ein, und dieses Pflegen und dieses Füttern und Macht ausüben darüber, dass man andere Menschen pflegt und dass die anderen Menschen ausgeliefert sind, das hat sie sozusagen, und die Kinder haben sich von dem befreit, die haben sich sozusagen sehr damit auseinandergesetzt, haben aber immer noch gelitten unter den Schlagzeilen von damals, weil sie damals sozusagen wie in einer Sippenhaftung auch sozusagen als Mitwisser dargestellt wurden, was sie aber nicht waren.
1: Und die Enkelin, glaube ich, hat ja auch Briefe gezeigt, oder? Ja. Was ist da drin gestanden?
0: Die Briefe waren ganz bizarr, das waren so mit Bumuckl-Bildern drauf und so Liebesstickers, wie man sie in der Volksschule
1: kriegt. Ja, Elfriede Blaunsteiner, der Enkelin geschickt aus dem Gefängnis.
0: Ja, aus dem Gefängnis. Ne? Mhm. Wir haben gesagt, komm, ich will ja eh bald wieder zu Hause sein und ich bin jetzt schon wieder, sie redet wieder über das Essen, sie sagt, jetzt habe ich Nutella gegessen und Striezel und jetzt bin ich so dick geworden und ich werde dann schon wieder abnehmen und außerdem singe ich in einem Chor und es ist eigentlich schön, die Vögel zwitschern und ich fühle mich das erste Mal wohl, ist auch eine sehr verstörende Szene gewesen. Und sie sagt, ich werde da sicher wieder rauskommen und zu meinem 80. Geburtstag bin ich dann wieder bei euch. Und tatsächlich ist sie aber im Gefängnis verstorben. Sie hat einen Hirntumor gehabt und ist an den Folgen dieses Tumors gestorben.
1: Ich könnte mir vorstellen, dass gerade die Tochter vielleicht auch mit der Schuldfrage ein bisschen zu kämpfen hat, dass man sich die Frage stellt, hätte ich da nicht was merken müssen? Ich meine, sie ist wegen 3 Morden verurteilt worden. Du hast mir im Vorgespräch gesagt, wahrscheinlich hat sie mehrere Menschen umgebracht. Das konnte man ja nicht nachweisen. Hat sich die Tochter irgendwann mal gefragt, hätte ich das nicht merken müssen?
0: Die Tochter hat erzählt, dass sie als Kind immer wieder von Elfriede Blauensteiner grundlos geschlagen wurde, und zwar mit der sogenannten die Verkehrte, also das so mit dem Handrücken. Und dass die Mutter immer, wenn sie ihr ins Gesicht geschlagen hat, dann so einen Bluterguss hatte. Und die Tochter hat irgendwann mal gemerkt, dass ihre Mutter, als sie schon älter war und die alten Leute gepflegt haben, auf einmal wieder so einen Bluterguss hatte. Und da hat sie gesagt, das hat sie irgendwie zwar realisiert, aber hat das nicht zugeordnet. Und das ist ihr nachher bewusst geworden. Die Blauensteiner war ja spielsüchtig. Also sie hat gemordet, um an die Erbschaften der Männer zu kommen. Die Männer haben damals auch ein Ausdruck dieses kalten 20. Jahrhunderts. Wenn die Frauen gestorben sind, waren die sehr hilflos. Die haben nicht kochen können, nicht waschen können. Und die Männer, damals 70-Jährige, also die so auch 1920 geboren waren, haben damals, es gab ja noch kein Tinder, sozusagen in den niederösterreichischen Nachrichten oder in der Krone Annosen mit Annosen geschalten und auch die Blauenständern. Also über Annosen hat man sich kennengelernt. Und da hat man dann seine Maße angegeben, wie groß man ist und wie viel Geld man hat und welchen Beruf man hat und dass man ein Haus hat. Und so hat man sich kennengelernt. Und diese Männer wollten halt immer nicht nur eine Magd und eine Köchin und eine Putzfrau und Pflegerin, sondern auch ein bisschen noch körperliche Freuden. Das wollte aber die Blauensteiner nicht. Und immer wenn die Männer sich sozusagen nach neuen Frauen umgesehen haben, hat sie es umgebracht, weil sie erben wollte.
1: Mhm. Ich habe gelesen, dass die Mutter bzw. die Tochter und die Enkelin so ein bisschen die Angst hat noch, dass sie dieses Mördergen in sich tragen auch. Wie sind die damit umgegangen?
0: Naja, die waren sehr, also gerade die Kinder, die damals Kinder waren, die waren damals so Teenager, jüngere Teenager, sind damals von einer Boulevardzeitung aufgesucht worden und der Boulevardjournalismus damals war völlig anders als heute. Also der hat überhaupt keine Rücksicht genommen. Also die Namen sind geschrieben worden, man hat ins Grab eingefilmt von den exhumierten Leichen. Ja, das war alles noch ein bisschen anders als heute, viel unmittelbarer, viel weniger anonymisiert. Es gab auch noch kein Internet, das hat man halt einmal im Fernsehen gesehen. Und die Kinder haben mal erzählt, dass die Reporter wirklich bei ihnen zu Hause aufgetaucht sind, wie so Stalker. Und dann gesagt haben, naja, wie hättet ihr das merken können? Die Oma hat euch ja immer so viel geschenkt. Habt ihr nie gefragt, wo die Oma das Geld hat? Und das hat an den Kindern eigentlich 30 Jahre genagt. Mhm. Und eigentlich erst mit dieser Brille von heute erkennen sie, dass das eigentlich auch eine Form von Medialmissbrauch war, dass da Kinder, die mit der Sache überhaupt nichts zu tun haben, auf einmal hineingezogen werden für eine Story.
1: Aber Sie haben einen anderen Nachnamen, hast du gesagt, oder?
0: Sie haben in meinem Buch einen ganz anderen Nachnamen. Mhm. Also man erkennt sie nicht, sie heißen noch anders. Mhm. Wir haben sie anonymisiert. Aber sie waren bereit zu reden. Wir sind da gesessen in einer schönen Wiener Altbauwohnung bei Keksen und Kaffee und sie haben sozusagen Mappen gehabt. Sehr viele der Akten sind interessanterweise beim Hochwasser weggeschwemmt worden. Eine Familie wohnt in der Nähe der Donau. Also der Blauensteiner Akt ist sozusagen mit der Donau, wo ja die Morde auch wieder Rossatz, so wie beim Bildenschick war wieder Rossatz die Gemeinde, wo sie alles zugetragen hat. Die Donau hat das mitgeschwemmt. Mhm.
1: Wir haben schon vorher kurz die Bilder gesehen von diesem Gerichtsprozess, der auch mir, obwohl ich damals ein junger Bub war, sehr in Erinnerung geblieben ist. Das war ja unfassbar inszeniert mit der Bibel, mit dem Kreuz. Warum hat sie das gemacht?
0: Naja, sie war eine Person, die extrem narzisstisch war. Also Christian Reiter, der Gerichtsmediziner, hat sie ja gut gekannt. Und sie war wahrscheinlich ein bisschen, ist die Frage, ob sie einen psychischen Defekt hatte. Sie war ja nicht unzurechnungsfähig, aber sie hat natürlich so einen Geltungsdrang gehabt. Ja. Sie hat immer wieder gesagt, der liebe Gott und ich entscheiden. Ja. Und ich habe auch da erzählt, sie war einmal im Gefängnis bei ihr, als sie noch in Untersuchungshaft war. Und da saß sie ganz alleine und hat gesagt, es tut ihr leid, was sie der Familie angetan hat. Also da hat sie einen Moment gehabt, wo sie diese Taten auch gestanden hat. Sie hat das auch gegenüber der Polizei einmal gestanden. Und dann hat sie sozusagen wieder umgedreht und hat das sozusagen als eine Erfindung der Polizei dargestellt. Mhm. Also ich glaube, dass das einfach auch eine Show war, um abzulenken, um vor sich selbst vielleicht ins Reine zu kommen, so zu tun, als hätte man damit eigentlich nichts zu tun.
1: Ausreden heißt Ausreden. Das Buch, spannende Protokolle nachzulesen in dem neuen Buch. Ich würde jetzt gerne zum privaten Teil unseres Interviews kommen und das tun wir immer mit einem Foto, ein Jugend- oder Kinderfoto, das uns unsere Gäste mitbringen und du hast uns das hier mitgebracht. Letzte Woche hatte ich Guido Burgstaller zu Gast, der hatte einen Fußball, bei dir ist es die Schreibmaschine.
0: Genau.
1: Wolltest du immer schon Journalist werden?
0: Ich habe immer schon geschrieben. Tatsächlich, diese Schreibmaschine hat mir meine Oma damals geschenkt, bei der ich dann in der Bauernstube sitze in Ratzersdorf bei St. Pölten. Und da habe ich gerade tippen gelernt. Mhm. Ja. Also, damals hat es ja noch keine Computer gegeben. Und tatsächlich war das die Schreibmaschine, auf der ich meinen ersten Zeitungsartikel geschrieben habe, für den Kurier im Jahr 1900. Ich glaube, wenn ich es richtig hinkriege, 92, 93. Mhm. Also ich hatte damals noch keinen richtigen Computer. Und daran sieht man sozusagen auch, was für eine unglaubliche Revolution stattgefunden hat. Ja, tatsächlich als freier Mitarbeiter damals hat man noch getippt, gefaxt, das ist erfasst worden. Ja, also ein völlig anderer medialer Produktionsprozess. Und ich habe Schülerzeitungen gemacht, ich sitze da wahrscheinlich und tippe irgendeinen Artikel in die Schülerzeitung, gemeinsam mit meiner heutigen Kollegin Barbara Todt übrigens, die auch beim Falter arbeitet, haben wir Schülerzeitung gemacht und so.
1: Worum ist es im allerersten Artikel gegangen, weißt du das noch?
0: Also der

0: studiert, bist zu einem der bekanntesten Investigativjournalisten geworden. Ich habe es vorher schon gesagt. Gibt es irgendeinen Fall, du hast ja viele aufgedeckt, der dir besonders in Erinnerung geblieben ist?
1: Naja, es gibt die politischen Fälle, so wie ich durfte mitarbeiten im Fall Ibiza. Ganz am Ende hat man mich beigezogen, sozusagen als Österreich-Versteher, weil die nicht verstanden haben, was da auf dem Video
0: gesagt wurde.
1: Genau, ja, wir brauchen einen Österreicher, der uns das erklärt, was das da Spaß beiseite. Also das war sicher eine der spannendsten Geschichten. Die Panama Papers waren so ein Projekt, wo man mal sozusagen hinter die Bühnen der großen, ganz großen Medien blicken konnte. Für mich persönlich waren eigentlich die menschenrechtlichen Fälle wichtig. Der Blick in Gefängnisse, in Haftanstalte, Jugendheime, Psychiatrien, also der investigative Journalismus, der sozusagen hinter die staatlichen Institutionen blickt. Aber natürlich der Fall Karl-Heinz Grasser war für mich ganz prägend. Ja, den habe ich mit 29 Jahren begonnen zu recherchieren im Jahr 2003, im Juni 2003.
0: Die Spesenaffäre.
1: Das war damals eine Spesenaffäre. Da hat er einem gewissen Herrn Hochecker und einem gewissen Herrn Maischberger sehr viel Steuergeld bezahlt dafür, dass er den Karl-Heinz Grasser inszeniert. Sein Pressesprecher war damals ein gewisser Thomas Schmidt. Den kennt man, glaube ich, auch heute noch. Ne? Also es waren eigentlich die
0: gleichen. Sind wir wieder bei den Protokollen.
1: Ja, sind wir wieder bei den Protokollen. Also sozusagen, du brauchst nur wenig Leute kennen, um in Österreich Investigativjournalist zu werden. Es kommen immer die gleichen Figuren
0: vor. Ist es leichter eigentlich, wenn man schon mal bekannt ist, dass einem Leute was zustecken
1: dann?
0: Ja,
1: natürlich, natürlich. Also ich glaube, man muss aufpassen, dass man nicht instrumentalisiert wird. Aber ich merke, dass das natürlich leichter ist. Ja? Es ist auch schwerer, wenn man sich nicht mehr irgendwie undercover wo hinein schwindeln kann. Aber ich habe jetzt zum Beispiel wieder einen Gefängnisskandal sozusagen beschrieben, wo ein psychisch kranker Häftling zu Tode gekommen ist. Ein sehr dramatischer Fall. Und da merke ich einfach, das ist das, was mich eigentlich am meisten interessiert. Ja, also ich muss eigentlich nicht am Tisch vom Bundeskanzler unbedingt sitzen, ist auch interessant. Aber mich interessieren eigentlich die Schattenseiten oder die dunklen Orte, an denen auch Menschen mit sehr viel Engagement sich um Randgruppen kümmern. Aber wo es auch manchmal kippt.
0: Wer in sozialen Netzwerken unterwegs ist, der kommt an dir in Österreich eigentlich de facto nicht vorbei. Du hast unglaublich viel Follower auf Facebook, 113.000, über 83.000 auf Instagram, X hast du stillgelegt, über 300.000 und auch auf Blue Sky über 40.000. Wie viel Zeit, ganz ehrlich, wie viele Stunden am Tag verbringst du auf Social Media?
1: Gar nicht so viel, wie man glaubt. Also vielleicht sind es 2-3 Stunden
0: wirklich
1: auf den Tag verteilt. Nein, es ist gar nicht so viel. Ich meine, natürlich ist das für mich Informationskanal. Wir alle beziehen natürlich Informationen über die. Ich würde es ein bisschen differenzieren. Ja, also Instagram ist mehr ein Marketing-Tool, wo ich sozusagen erzähle, was wir machen, aber auch ein bisschen aus meinem Leben erzähle. Ja, ich vermeide das Privatleben offen zu legen. Also man wird dort weder was über meine Kinder sehen, noch über meine Frau, aber ein bisschen über meinen Alltag. Und Blue Sky ist halt auch sozusagen ein Debattiermedium. Twitter war ja früher eigentlich so eine Art, ja, so ein Kaffeehaus, in dem man halt gestritten und debattiert hat und wo auch einmal die Psoffenen reinkommen sind. Mittlerweile ist es halt nur mehr ein Stinkerzraucherkammerl. Ja.
0: Was sagt dein Wochenbildschirmbericht am Anfang der Woche?
1: Den habe ich ausgeschaltet. Also, natürlich.
0: Ja, natürlich. Warum,
1: den habe ich natürlich ausgeschaltet.
0: Ja, ja. Also das sind dann mehr als 2 Stunden vermutlich. Wenn man dich so sieht oder wenn man sich so umhört ein bisschen, viele würden wahrscheinlich sagen, na, der Klenk, der ist eitel und selbstverliebt. Was sagst du denen?
1: Das ist so der 0815 Satz, den halt jeder Journalist hören muss. Vielleicht haben sie ihn dir auch schon gesagt, oder?
0: Ich bin mir das nicht offen, ja. Hinterm Rücken, das weiß ich nicht.
1: Ja, das ist sozusagen das Risiko von Menschen, die in der Öffentlichkeit stehen, dass sie als eitel und selbstverliebt. Ja. Nein, ich bin fremdverliebt. Die Wahrheit ist, ich liebe meine Frau. Aber jeder, man hat sich selber natürlich auch gern, wenn er sich sieht. Ne? Also wenn ich mich selbst hassen würde, wäre es ja auch nicht gut.
0: Weil du deine Frau und deine Kinder schon angesprochen hast. Man kann ganz viel über dich recherchieren, über deine Artikel, über deine Projekte, über Buch, Podcast und so weiter. Aber dein Privatleben hältst du sehr bedeckt. Warum?
1: Weil es mein Privatleben ist. Und ich glaube, diese Grenzziehung, viele Journalisten machen das ja so, dass sie sagen, ja, Privatleben, und jetzt rede ich wirklich, jetzt rede ich nicht von meinen privaten Sünden oder so, sondern wirklich mein Privatleben. Ich will nach Hause kommen und das Türl zumachen und eine Ruhe haben. Und wer das nicht respektiert, das sind auch die Dinge, wo ich dann sozusagen auch rechtlich manchmal vorgehe. Ja, wenn jemand glaubt, der muss sozusagen in meinem Privatleben schnüffeln oder meine Familie irgendwie bedrohen. Nein, es geht niemandem was an. Das ist tatsächlich mein zweites Leben, das ich habe, und das möchte ich schützen.
0: Aber es gibt auch nie zum Beispiel einen öffentlichen Auftritt von dir und deiner Frau, dieser Kriminalsoziologin. Du bist ja oft auf Preisverleihungen, auf Galas. Bewusst, weil sie das nicht will, weil du das nicht willst? Oder
1: wir wollen das nicht. Wir trennen das auch. Wir wollen das auch beruflich trennen. Würden wir uns wahrscheinlich beide nicht gut tun. Dass sie Kriminalsoziologin ist, das kann man sagen. Ja. Und sie erforscht die Ursachen

0: und Kriminalität. Und so haben wir uns auch kennengelernt, aber wir sind kein Society Couple. Ja, und das war mir eigentlich wichtig. Man wird mich auch selten in den Seitenblicken sehen oder auf irgendwelchen Society-Events. Ja. Es gibt andere Journalisten, die tanzen gern mit bunten Socken und drehen sich im Kreis. Ich nenne keine Namen, aber das bin ich nicht, sondern ich poste dann lieber meine bunten Vogeln.
1: Ich wollte gerade sagen, deine bunten Vogeln, die postest du gern. Du hast nämlich ja im Haus deiner Oma in Niederösterreich, wo ihr wohnt, eine Vogelcam, eine Vogelbeobachtungscam.
0: Genau.
1: Wen haben wir hier?
0: Das ist wahrscheinlich der Karl. Nein, ich weiß es nicht. Ich warte noch auf die KI, die Vögel nicht nur sozusagen, du hast gesagt, die Rasse der Vögel, das fand ich nett. Ja. Ich sag mal Rasse, Vögelrasse.
1: Tieren, glaube ich, doch mal, oder weiß ich, Vogelart.
0: Vogelart.
1: Schaut uns ein Ornithologe zu, der ganz aufklärt.
0: Also ich glaube, es ist ein Rotkehlchen, wenn ich es richtig drauf habe. Aber ich weiß nicht, ob es immer das Gleiche ist, das kommt. Nein, ich habe mir zu Weihnachten einen sogenannten Bird Buddy gewünscht. Das ist eine Kamera, ein Vogelhäusl mit einer Kamera. Da tust du ein Futter ein und dann kommt das Vogel und schaut dich an. Und immer, wenn ein Vogel kommt, kriege ich so eine kleine Push-Nachricht. Und wie sozusagen X von Elon Musk übernommen wurde und ich nichts mehr hatte zum Spielen, habe ich mir gedacht, ich mache mir ein kleines Vogel-Social Media und immer wenn ein Vogel kommt und schön erfasst wird, dann gibt meine Kamera kriege ich eine Push-Nachricht und dann sehe ich wieder, wer sich gerade zapfrisst. Allerdings kommen da auch Eichhörnchen, sind sehr süß. Mhm. Einmal kam sogar ein Hund, nicht mein Hund, der ist dann so mit der Schnauze. Also diese Kamera nimmt alle Tiere
1: auf. Wird auch einmal ein Buch draus, oder?
0: Ja, so ein schönes Vogelbuch, nicht? Also das ist der Vogel, den ich wirklich habe, die bunten Vögel meines Gartens und ja, mich freut sowas.
1: Mhm. Ja, du bist ja bekannt als Bobo, gibt's ja auch

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1: Eine Sendereihe von Katrin Huber und David Paschek. Es gibt Architektur, die Offenheit und Großzügigkeit ausstrahlt. Subjektiv verbinde ich diese Eigenschaften oft mit französischer Architektur. Der heutige Gast ist mehr als qualifiziert, diesem Gefühl auf den Grund zu gehen, und er geht meiner Bitte nach, sich gleich selbst vorzustellen.
2: Ja, mein Name ist Dietmar Feichtinger, ich bin Architekt, bin in Paris eigentlich zu Hause, bin aber viel in Österreich, weil ich auch an der TU in Wien unterrichte, komme ursprünglich aus Graz, habe in Graz studiert an der Technischen Universität und bin aber jetzt schon wirklich sehr, sehr lange, seit 89 in Frankreich, arbeite dort, habe mein Büro, habe auch einen Standort in Österreich. Wir arbeiten an unterschiedlichsten Projekten. Wir haben zurzeit sehr verschiedene Baustellen. Wir bauen zum Beispiel ein Schwimmbad in der Umgebung von Versailles am Parc des Sceaux. Wir bauen eine große Brücke in Nantes. Wir bauen Stationen für das neue Metrosystem in Paris. Wir bauen Büros am Garde Austerlitz. Also sehr, sehr unterschiedliche Bauaufgaben. Und das interessiert mich eigentlich sehr, sehr breit so quasi aufgestellt zu sein, was nicht ganz, ganz einfach ist. Unsere Projekte kommen über Wettbewerbe ins Büro. Das heißt, wir haben eigentlich hauptsächlich öffentliche Auftraggeber, sehr wenig, fast keine direkte Aufträge und ein sehr internationales Büro, also nicht nur von der Art, wo wir arbeiten, sondern auch von den Mitarbeiterinnen. Die kommen von allen Ecken der Welt eigentlich, was uns sehr interessiert, weil da gibt es natürlich eine gemeinsame Sprache, die heißt Architektur, und sonst haben wir natürlich auch sehr unterschiedliche Einflüsse, die uns immer wieder bewegen.
1: Die gemeinsame Sprache Architektur, was ist die gemeinsame Sprache bei dir im Büro?
2: Also wir sind ja sehr, sehr flexibel. Englisch ist natürlich schon tatsächlich die Sprache, die Menschen praktizieren, die ja eben von Ländern kommen, die jetzt nicht unbedingt romanische Sprachen zum Ursprung haben, aber auch Spanier, Italiener. Also wir haben zurzeit 12 oder 14 Nationen im Büro, ob jemand aus Chile kommt oder aus Mexiko oder aus Belgien, aus Deutschland, aus Österreich. Also die gemeinsame Basis ist wahrscheinlich das Englisch am ehesten, wobei die Praxis zum Beispiel auf der Baustelle natürlich das Französisch ganz, ganz wichtig ist, und es gibt immer wieder Mitarbeiter, die tatsächlich auch hier sehr, sehr gut damit umgehen können.
1: Auf der Webseite steht gleich 35 Mitarbeiter ungefähr, hast du, stimmt das noch? Und gibt es irgendwie so Wettbewerbsabteilungen, die dann die Aufträge generieren, oder macht jeder alles irgendwie?
2: Auf der Webseite steht 35 Mitarbeiter. Die Webseite ist jetzt nicht ganz auf neuestem Stand. Wir sind im Moment eigentlich eher am Vermindern. Wir sind zurzeit circa 30 Mitarbeiter.

0: Leute, die arbeiten, wir arbeiten immer noch in einem sehr ganzheitlichen System. Viele junge Architekten und Architektinnen, die bei uns arbeiten, haben mit einem ihrer ersten Projekte angefangen, einen Wettbewerb bei uns gezeichnet und haben dann oft auch die Möglichkeit, das Projekt zu begleiten bis zur Fertigstellung. Also das ist vielleicht auch eine ganz wichtige Erfahrung, die ich eigentlich schätze und die ich nicht missen will. Wobei natürlich also die Frage sich stellen kann, ist es nicht vielleicht intelligenter, sich anders zu strukturieren, tatsächlich im Wettbewerbsarchitektinnen oder so eine Abteilung zu kreieren. Also ich bin davon überzeugt, dass Architektinnen tatsächlich diese Gesamtheit brauchen, dass wir auch auf der Baustelle sehr präsent sein müssen, was nicht immer ganz einfach ist. Also das System von außen gibt uns ja sehr, sehr viel vor. Es werden uns oft auch Ingenieurbüros zum Beispiel vorangestellt für die Bauausführung dann letztendlich. Und wir müssen dann eigentlich sehr drum kämpfen, auch da präsent zu sein. Und das wird auch nicht unbedingt immer dementsprechend gewertet, auch nicht unbedingt von den Bauherrinnen. Das heißt, aber unsere Architektur ist einfach total abhängig. Also wir können einfach unsere Projekte nicht jemandem Dritten überlassen. Und ich denke einfach, dieser Prozess ist wichtig.
1: Wenn man sich eure Projekte anschaut, jetzt so allgemein, dann ist ja eines klar, dass die Detailkultur extrem hoch ist. Also die Materialität ist euch ganz wichtig und auch die Art, wie die Materialien zusammenkommen, wie sie anschließen und so. Ist das wie kann man das im Büro oder auch den Mitarbeitern vermitteln, wie das sein muss und wie gelingt es dann tatsächlich auch auf die Baustelle, das zu bekommen?
0: Also die Frage nach den was ist das Projekt an sich? Ne? Das Projekt hat natürlich eine grundsätzliche Haltung in sich und dazu gehört das Tragwerk, dazu gehört das Detail. Wie erlebt man ein Gebäude? Oft stellt man mir die Frage, wie ist mein Verhältnis zu Bauingenieuren, Bauingenieurinnen zum Beispiel? Und da denke ich, eigentlich ist das ein sehr, sehr inniges, also ein totales Miteinander. Das ist extrem wichtig, dass wir als Architektinnen auch die Kompetenz dementsprechend pflegen, dass wir mit Bauingenieurinnen uns auch dementsprechend verständigen können. Es ist natürlich, also wir haben vielleicht aus unserer speziellen Situation natürlich auch relativ viele Mitarbeiter, die kommen und gehen, einfach weil es gibt Menschen, die aus dem Ausland kommen, junge Leute, die 2-3 Jahre in Paris sind, in Frankreich sind und die wir so quasi weiter ausbilden, sogar würde ich jetzt mal sagen, und die dann wieder zurück nach Hause gehen. Es gibt aber auch andere Mitarbeiter und Mitarbeiterinnen, die, also der längste, der bei uns ist, glaube ich, jetzt über 25 Jahre bei uns, und es gibt dann halt also zwischen 10 und 15 Jahre. Das ist unterschiedlich. Aber es gibt sehr, sehr viele junge Architektinnen, die kommen und die dann einfach aus den bereits ausgeführten Projekten vielleicht auch Dinge sehen, die uns wichtig sind und die sich dafür begeistern. Wir sind vielleicht nicht effizient genug, wie das andere Büros beherrschen, die tatsächlich eben so einen Detailkatalog einmal entwickelt haben und die dann immer wieder auf Details zurückgreifen, die eine sehr, sehr hohe Qualität haben. Also wir haben irgendwann mal gedacht, wir müssen das Detail auch immer wieder hinterfragen und neu erfinden. Heute denke ich, es muss einen Zwischenweg geben, einfach, wenn man auch sieht, wie mit Details umgegangen wird, auch in der Zeit eines Gebäudes, wenn gewisse Elemente dann sich verändern oder so, dann hat man das Gefühl, man hat vielleicht sehr, sehr viel Zeit verwendet, um eine Lösung zu finden, und aus irgendwelchen Randbedingungen war das für die Bauherrin oder für den Bauherrn nicht wichtig genug, und dann fragt man sich, ob diese Energie zu dem Zeitpunkt richtig eingesetzt war, wenn sie vielleicht nach ein paar Jahren verändert wird.
1: Ich habe mir einen Vortrag angehört, den du für die Studierenden an der TU gehalten hast. Und da war es dir sehr wichtig, dass die auch rausgehen auf die Baustelle und sich anschauen, wie Sachen gefügt werden. Also mir selber ist das erst viel, viel zu spät eingesetzt, dass ich das gesehen habe, wie tatsächlich gebaut wird. Wie kann man das fördern, auch diese Neugier aufs tatsächliche Bauen?
0: Ich glaube, Architektur hat ja den Riesenvorteil, ist ein bisschen wie das Kochen, dass es sehr, sehr konkret ist. Also Architektur ist keine abstrakte Tätigkeit, wenn man das Material nicht berührt, wenn man nicht weiß, wie viel was wiegt, wir gehen mit Dimensionen um, wir gehen mit Maßstab um. Und ich glaube, das muss man halt wirklich wahrnehmen, erleben, messen. Wie mit Musik, also der Rhythmus ist natürlich ein wichtiger Bestandteil, und so ist es bei Architektur, dass einfach auch das Handwerkliche ein ganz wichtiger Aspekt ist. Also man kann das ja auch in Österreich ja sehr, sehr gut nachvollziehen. Die Vorarlberger haben das ja extrem zelebriert. Wobei die Vorarlberger selber jetzt sagen, also das ist vielleicht auch überbewertet, nämlich die handwerkliche Fähigkeiten der Betriebe, die mit den Architekten diese Projekte umsetzen. Ich glaube, da gibt es eben verschiedene Wahrnehmungen, und es ist natürlich auch die Sensibilität der Architekten und Architektinnen und der Architektursprache geschuldet, ob man ein Detail tatsächlich pflegt und ausarbeitet oder es einfach werden lässt, ausführen lässt.
1: Vor allem beim Bauen ist so die zeitliche Komponente extrem wichtig. Und als ich meine ersten Details gezeichnet habe, dann habe ich natürlich das viel zu kompliziert gemacht und die Gewerke waren dann zeitlich etwas durcheinander. Und das kann man aber eigentlich nur durch tatsächliche Erfahrungen im Architekturbüro erlernen. Also die Wichtigkeit, die man versucht auf der Uni zu vermitteln, ist schwierig, weil es noch nicht diese Urgenz hat, die man dann im tatsächlichen Arbeitsleben dann mit dem Detail hat. Siehst du das auch so?
0: Bis zu einem gewissen Grad kann ich das nachvollziehen. Es ist klar, dass man Schwimmen nur im Wasser lernt, und das Trockenschwimmen wird einen nicht ans andere Ufer bringen. Allerdings versuche ich jetzt auf der TU zum Beispiel mehrere Sachen. Das eine ist, also wir gehen auf Baustellen. Das ist auch immer sehr, sehr bereichernd. Wir haben auch immer Begleitung. Also die Menschen, die die Baustelle ausführen, die sich uns zur Verfügung stellen und uns die Projekte erklären, sind sehr enthusiastisch. Die sind auch den ausführenden Firmen sehr, sehr dankbar oft. Also wir als Architekten und als Architektinnen können ja nicht existieren, wenn wir nicht die Handwerker oder die Handwerkerinnen haben, die das ausführen. Und wenn wir dann noch dazu aufs Detail Wert legen, dann müssen wir auch die Menschen mitnehmen. Und da gibt es auch immer wieder wirklich sehr, sehr schöne Erfahrungen eigentlich, dass wenn das Projekt herausfordernd ist, dass auch diese Menschen, die tatsächlich an der Realisierung beteiligt sind, einen gewissen Stolz entwickeln. Und das macht uns eigentlich immer recht, recht froh, dass wir denken, dass wir vielleicht auf einer Richtung sind, die konkret ist und die richtig sein kann. Wir versuchen eben die Studierenden zu animieren, jetzt eben tatsächlich auch ins Wasser zu springen. Das ist jetzt vielleicht heute in unserem universitären System ein bisschen schwieriger als zu unserer Zeit, zum Beispiel nebenbei zu arbeiten. Es gibt viele junge Studentinnen, Studenten, die versuchen nebenbei zu arbeiten, haben aber immer wieder diese Schwierigkeit mit diesem Semestersystem. Also dann gibt es eben diese Periode der Abgaben, und dann wird es wahnsinnig intensiv. Dann werden wir als Lehrende gefordert, unsere Erwartungen dementsprechend anzupassen, was mir wahnsinnig schwer fällt, weil ich denke, das kann auch nicht die Lösung sein, dass man dann die Projekte so quasi, an denen man lernt, dass man die weniger sorgfältig eigentlich bearbeitet. Aber das sind natürlich diese Spannungsfelder, denen wir ausgesetzt sind. Auf der anderen Seite hat man heute natürlich auch die Möglichkeit, durch diese Semestersysteme eine viel größere Möglichkeit, ausländische Universitäten zu besuchen, andere Länder und andere Herangehensweise an das Thema Architektur auch mitzuerleben. Also in jedem System gibt es natürlich Vor- und Nachteile. Aber wir versuchen eben tatsächlich, die Studierenden auch ans Modell zu bringen, zum Beispiel, also konkret zu arbeiten. Ich denke immer noch, die physischen Modelle sind das, was vielleicht uns am nächsten an die Bauaufgabe heranbringt. Also wir animieren die Studierenden, in verschiedensten Maßstäben auch zu arbeiten, mit unterschiedlichen Materialien. Und ich lege immer noch sehr, sehr viel Wert zum Beispiel auf das Handzeichnen. Also Architektinnen, die von sich behaupten, sie können nicht zeichnen, also das lasse ich nicht gelten. Das wäre wie ein Schauspieler, der nicht reden kann. Also ich denke einfach, diese Verbindung zwischen dem Gehirn, den Neuronen, die sich da unterhand, das ist eine andere Art zu sehen, eine andere Art, die Welt wahrzunehmen. Die ist jetzt kein Gegenpol zur Informatik, sondern ein ergänzendes, wichtiges Element. Und ich glaube, das ist wichtig zu verstehen. Also ich glaube, man ist da näher am Bauen, wenn man Räume eben tatsächlich auch mit der Hand nachvollzieht und auch zeichnen kann.
1: Mhm. Jetzt sind wir von den kleinsten Bausteinen losgelaufen. Aber ihr habt natürlich ganz starke Konzepte, so im großen Maßstab und im Zusammenhang der Stadt und in dieser Konzeptphase. Wie fühlt sich diese Arbeit an und gibt es da vielleicht eine Systematik, mit denen du auch daran gehst?
0: Jedes Projekt ist für uns ein neues Projekt, aber du hast jetzt die Frage nicht gestellt, aber mir fällt eigentlich diese Frage heute eigentlich ein, weil wir ja sehr viel über künstliche Intelligenz sprechen und wie geht man damit um? Und ich denke, künstliche Intelligenz ist ein Werkzeug, das super interessant ist, weil es natürlich gewisse Phasen in der Projektentwicklung, die können wahrscheinlich optimiert werden oder ergänzt werden. Und da komme ich zu der Frage, wie gehen wir das an? Also wir versuchen, den Ort und den Inhalt zu verstehen. Also wir haben keinen, sage ich jetzt mal, vorgefassten Architekturansatz an sich. Also wir haben eher eine Haltung, die ich, glaube ich, vertritt, aber wie das Gebäude im Endeffekt sich dann einfügt, artikuliert, was das Projekt wird, das, jedes Projekt ist ein neues Projekt für uns. Und das habe ich eben, bevor sich diese Frage der künstlichen Intelligenz gestellt habe, habe ich immer gefunden, das Wichtigste ist, die Frage richtig zu formulieren, die Frage richtig zu stellen, den Zugang zum Projekt über, was will ich eigentlich, wo will ich hin? Und das ist für mich gar nicht uninteressant, wenn man weiß, wie man mit künstlicher Intelligenz umgeht, weil je nachdem, wie man die Frage stellt, wird die Antwort formuliert. Deswegen wird uns dieses Werkzeug zwar helfen, man kann natürlich durchaus, und das haben wir jetzt auch schon praktiziert, also wenn man gewisse Vorgaben hat, kann uns dieses Werkzeug relativ schnell, wahnsinnig schnell eigentlich, eine gewisse Synthese auch erzeugen. Und das kann man durchaus als wertvollen Beitrag mit in die Überlegungen mit einbeziehen. Aber gleichzeitig müssen wir fähig sein, die Frage richtig zu stellen. Und dementsprechend wird uns das Werkzeug eben die Antwort geben. Und dann müssen wir diese Antwort auch interpretieren können. Und diese Phasen, die so wichtig sind, die müssen wir irgendwann mal lernen in unserem Leben. Also am besten auf der TU, auf der Universität. Wir wissen auch alle, dass die Universität natürlich kein Ende ist, sondern nur ein Abschnitt in dem Lernen. Und also ich glaube, wir müssen neugierig bleiben, offen bleiben. Und vor diesem Werkzeug habe ich Respekt, der führt uns sicher irgendwo auf Wege. Und aber was ich jetzt zum Beispiel als Lehrender irgendwie sehe und wo ich versuche, die Studierenden zu lenken, das ist, dass sie nicht so leicht verführt werden von Bildern. Dass sie eben diese Bilder hinterfragen, dass sie vielleicht ohne die Bilder versuchen, zurechtzukommen. Und ja, das ist wichtig. Also zu schnell eigentlich zu der Lösung vorzudringen, ist, glaube ich, kontraproduktiv. Und das erlebe ich leider sehr, sehr oft, dass eben Studierende in sehr, sehr frühen Phasen schon mit einer Perspektive kommen, die sie nicht selber zeichnen können. Also die, wo sie nicht einmal fähig sind, diese Perspektive so zu konstruieren, weil einfach das Werkzeug das ermöglicht.
1: Also eine Lehre, die ich von der TU mitgenommen habe, dort 10 Jahre verbracht, war ja, diese Architektur besteht aus bewussten Entscheidungen, die man hinterfragt und wo man auch diesem Pfad zurückgehen kann und an den Stellen vielleicht was ändert oder diese Entscheidung reflektiert. Wenn ich mir diesen Weg erspare und diese Entscheidungen sind nicht wirklich aus meiner Haltung entstanden, habe ich die Sorge, dass da Beliebiges entstehen kann.
0: Das ist durchaus so. Diese Sorge, die ist extrem berechtigt, und es geht noch weiter, dass einfach diese technischen Werkzeuge, die wir heute haben, auch die Bauherrinnen dazu veranlassen, immer von frühesten Entwurfsstadium an Bilder zu sehen und vielleicht sogar einen Film. Also es geht ja so leicht, jetzt irgendwie einen Film zu generieren und man tut sich gar nicht leicht, jetzt einer Bauherrin eine Handskizze vorzulegen, weil auch das Vorstellungsvermögen vielleicht dementsprechend beeinflusst wird. Und das ist auf jeden Fall was man berücksichtigen muss, wo man vorsichtig damit umgehen muss, mit diesem Werkzeug, und wo man vielleicht auch vermittelnd sein muss, auch gegenüber der Außenwelt. Also was kann man verlangen? Und da gibt es unterschiedliche Zugänge zu diesem Thema.
1: Mir fallen jetzt zwei kleine Fragen ein. Das eine ist, dass die Kultur des Renderings in Frankreich war immer sehr, sehr stark oder ist sehr stark. Also die fotorealistischen Bilder, die dort zu Wettbewerben abgegeben werden, die haben einfach ganz anderes Niveau als, ich würde sagen, im Rest der Welt. Wie spielt das zusammen? Und das Zweite ist, es gibt immer wieder Wettbewerbe, wo die Auslober versuchen, also in Österreich zumindest, einen gewissen Abstraktionsgrad zu erhalten, also wo fotorealistische Renderings möglichst verboten werden. Wie stehst du zu diesen zwei Sachen?
0: Das ist ein wichtiger Aspekt. Also dazu muss man verstehen, dass in Frankreich vor allem bei öffentlichen Bauten die politischen Entscheidungsträger sehr, sehr wichtig sind. Und die Franzosen haben vielleicht das, was man in Österreich anders sieht, nicht so verstanden, nämlich, dass die politischen Entscheidungsträger sich diese Entscheidungen nicht abnehmen lassen. Das heißt, man deswegen vielleicht auch diese Renderung-Kultur. In Österreich, in den Jurien, sind die Jurien oft so besetzt, dass der Vorsitzende der Jury ein Architekt ist, dass die Mehrheit in der Jury Architektinnen sein sollen oder mit dem Beruf zumindest verwandte Aufgaben erfüllen. Das ist in Frankreich nicht so. Also in Frankreich gibt es beratende Architektinnen, aber Vorsitzende der Entscheidungskommission ist zu 90% der politische Entscheidungsträger, der mit sich dann auch seinen Beraterstab mit einbezieht, der nicht unbedingt architekturaffin ist. Das heißt, das Architekturverständnis wird de facto von Beratern so quasi vermittelt und deswegen vielleicht auch diese Neigung nach den Bildern oder diese Frage nach den Bildern. Ich glaube, in Österreich, in Deutschland, in der Schweiz ist es auch so, dass dadurch, dass Architektinnen in den Jurien sehr, sehr stark präsent sind, diese Experten eigentlich verstehen, dass man mit den Bildern oft falsche Wirklichkeiten erzeugen kann und deswegen eben dieser Abstand und wir können ja alle Pläne lesen, wir können Schnitte interpretieren und oft ist es besser, eben tatsächlich eine Handskizze zu sehen als ein fertiges Rendering. Und das Problem von diesen fertigen Renderings ist, dass man Projekte oft definieren muss in einem Entwicklungszustand, wo man weit noch nicht so weit sein kann und auch nicht muss. Also oft hängt dann letztendlich das Rendering von dem Mobiliar ab, das dann da in diesem Projekt verwirklicht wird. Und ich habe schon Jurien in Frankreich erlebt, wo tatsächlich eben der politische Entscheidungsträger oder die Entscheidungsträgerin sich an dem Mobiliar gestoßen hat und ein Projekt, das ein sehr gutes architektonisches Projekt war, für ein schlechtes Projekt gefunden hat, weil die Person eben gemeint hat, eine Architektin oder ein Architekt, der so ein Mobiliar vorschlägt, das kann kein guter Architekt sein. Ich habe dann versucht, dass es verschiedene Phasen im Projekt gibt, dass es auch verschiedene Menschen gibt, die an diesen Aufgaben beteiligt sind und die Perspektive kommt ja immer am Schluss, eigentlich diese fertige Perspektive und dass dann unter Umständen auch tatsächlich der Ablauf dazu führen kann, dass vielleicht diese Elemente noch nicht wirklich zu dem Grad überlegt sind.
1: Du hast ja schon erzählt, dass du in Graz studiert hast. Ich habe auch gehört, dass du in den Büros von Klaus Kader und zum Beispiel Alfred Huth gearbeitet hast. wahrscheinlich auch parallel zum Studium. Und für mich ist ein Aspekt dieser Grazer Schule auch die Großzügigkeit, die sich ergeben hat daraus. Also wenn man sich die Messehalle von Klaus Kader zum Beispiel anschaut und ich war mit ihm in diesem Dach, dann ist das einfach ein gewaltig großer Raum mit einer sehr Großzügigkeit, auch wie diese Tore da auf und zu gehen. Und das ist auch etwas, das ich an der Architektur in Frankreich schätze, dass einfach sich das erkennen lässt, diese Großzügigkeit. War das vielleicht eine Motivation für dich, nach Paris zu gehen?
0: Auf jeden Fall war der Blick von uns aus Graz nach Paris gerichtet. Architektur Jouville war eine Zeitschrift, die war sehr, sehr präsent und das ging auch in die andere Richtung. Also es gibt ja eine Nummer von dieser Zeitschrift, die über die Grazer Schule auch berichtet. Also auch dieses gegenseitige Interesse war tatsächlich vorhanden, obwohl natürlich der Maßstab absolut unvergleichlich ist. Aber ich glaube, vielleicht auch die politische Situation und die Menschen, die Architektur vermittelt haben, als Mittler zwischen Architekten, Architektinnen und den politischen Vertretern, da gab es Parallelen zu beiden Situationen, zu Graz und zu Paris. Wettbewerbe wurden sehr stark gefördert. Junge Architektinnen wurden mit einbezogen, ganz aktiv, ganz bewusst. Und ich glaube, das sind wichtige Grundvoraussetzungen, die mich interessiert haben und die mir vielleicht auch ein bisschen die Möglichkeit gegeben haben, mir das vorzustellen, nach Paris überhaupt gehen zu wollen oder zu können.

0: 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Ein Gespräch mit Dietmar Feichtinger. Sein Architekturbüro hat seinen Hauptstandort in Paris und seit einigen Jahren auch eine Zweigstelle in Wien. In seinem konsequenten Verständnis der Rolle des Architekten gelingt es oft, Qualität in der städtebaulichen, architektonischen und konstruktiven Dimension zu garantieren. Dietmar Feichtinger widmet sich auch als Professor der Lehre und bemüht sich dabei, das tatsächliche Bauen für die Studierenden fassbar zu machen. Na, weil jetzt ist es so, dass du auch in Österreich Projekte hast. Ich habe letzte Woche am Montag Eva Rubin getroffen, die dein Krankenhaus in Klagenfurt besonders gelobt hat. Mhm. Und immer wenn ein Projekt von dir in Österreich entsteht, dann hat es eben diese Großzügigkeit. Und ich freue mich, dass das so ist, weil das dann viele Leute erleben können, also was das bedeuten kann. Aber da braucht es natürlich auch die richtigen Entscheidungsträger und Wettbewerbe, die man dann gewinnt. Kannst du dann mit den Wurzeln zwischen Graz und Paris auch gut überzeugen in Österreich vielleicht?
1: Das ist eine schwierige Frage, wie man überzeugt, wie man Wettbewerbe gewinnt. Also es gibt da kein Rezept. Wir verlieren viele Wettbewerbe auch. Also ich habe immer vermieden zu sagen, ich verliere einen Wettbewerb. Heute geht das schon. Aber ich sage eher, also wir gewinnen sie nicht, weil wir eigentlich oft der Meinung sind, dass unsere Projekte gute Projekte sind und vielleicht auch dem Ort entsprechend vielleicht auch besser wären als das Projekt, das gewonnen hat. Aber das ist natürlich auch so ein bisschen eine Eitelkeit natürlich, die man als Architekt oder als Architekt entwickelt, wo man halt sehr, sehr nahe an seinen eigenen Ideen eigentlich ist und mit denen natürlich sehr, sehr stark verbunden ist. Also ich glaube, da gibt es keine richtig gute Antwort. Es ist ja bei Wettbewerben so, dass wir den Ball mal vorausschießen und was dann zurückkommt, das hängt sehr, sehr stark von dem an, wo der Ball ankommt. Und also die Jurien sind sehr, sehr wichtig, die Menschen, die das Verständnis haben für diese Architektur, die wir vorschlagen, tatsächlich für diese Großzügigkeit. Großzügigkeit ist ein schönes Wort, glaube ich, weil wir das einfach brauchen im Leben, im öffentlichen Leben auch. Also Raum zur Verfügung stellen, Architektur als positives Element, das uns das Leben einfach erleichtert, verbessert. Das ist auch eine Wahrnehmung der Architektur, die nicht unbedingt so wahnsinnig stark verbreitet ist. Also man hat ja sehr, sehr oft auch das Gefühl, wenn Architektinnen ins Spiel kommen, dann ist das die Sahne, die oben drauf kommt. Und das ist eigentlich überhaupt nicht das Verständnis, das ich an Architektur binde, sondern jeder Raum ist wichtig. Das ist auch nicht von seiner Größe abhängig. Und wir haben auch sehr, sehr unterschiedliche Projekte in unserem Büro, die zum Teil nicht groß sind und zum Teil aber extrem groß sind. Also es gibt da keinen Unterschied, wie wir mit diesen Projekten umgehen. Also eine Schule in der Banlieue von Paris ist für mich genauso wichtig wie ein sehr großer Bürokomplex in der Innenstadt von Paris.
0: Ich habe eben in den 90ern zu studieren angefangen und kürzlich sogar von der Architektenkammer hier so ein Buch bekommen, ein älteres über die Architektur aus den 90ern Niederösterreich. Und dann denkt man sich, okay, ich habe das Gefühl, die waren schon mal weiter vom Raum her, von der Großzügigkeit her. Und in unserer Gesellschaft macht sich so ein Angst und Risiko ab, also die Risikobereitschaft sinkt. Wo nimmst du den Optimismus her, die Projekte so anzugehen und im Wissen, dass es schwierig wird, das so durchzusetzen, trotzdem das zu versuchen?
1: Also ich denke, man muss sich selber treu bleiben. Das ist mal das Erste. Das ist, glaube ich, schon sehr wichtig. Und was Architektur kann und was sie können soll, das hat sich, glaube ich, auch nicht wirklich verändert. Was sich verändert, das sind die Randbedingungen. Um an einem Wettbewerb teilzunehmen, muss man heute Referenzen haben, die relativ jung sind. Die bevorzugen große Büros, die bevorzugen Büros, die Standardlösungen anbieten, die relativ ein schnelles Output haben, die vielleicht auch keine schwierigen Architektinnen sind, so quasi unter Anführungszeichen, weil sie einfach ihre eigene Ambition jetzt nicht, also die Ambition einer guten Architektur dem Projekt voranstellen. Also da gibt es jetzt einen, würde ich jetzt nicht unbedingt sagen, einen Paradigmenwechsel, aber vielleicht eine Änderung in der Gesellschaft. Also unsere Gesellschaft, die entwickelt sich immer mehr, finde ich, in eine Richtung, wo man tatsächlich diese subjektive Wahrnehmung versucht zu vermeiden. Und das führt zu einer gewissen Gleichmäßigkeit, zu einer gewissen Nivellierung, die sicher nicht gut ist für Kreativität. Und das ist, glaube ich, das Hauptproblem eigentlich, dem wir jetzt ausgesetzt sind.
0: Ja, da würde ich jetzt bei der AI wieder einschließen.
1: Ja, kann man gut, natürlich. Also es ist zum Beispiel eben das, was jetzt mit dieser künstlichen Intelligenz uns jetzt wirklich schadet, das ist das zum Beispiel, also was in Frankreich ganz typisch ist, dass zum Beispiel, wenn man sich für einen Wettbewerb bewirbt, dann hat man ein Referenzsystem, da muss man gewisse Kompetenzen nachweisen. Und das wird dann halt mit Punkten vergeben und das wird objektiviert. Und um diese Geschichten zu objektivieren, braucht man natürlich gewisse Grundvoraussetzungen. Das geht dann eben über die Qualität von Mitarbeitern, die Länge der Zeit, die er schon im Büro verbracht hat, die Kompetenz, die Projekte, die die Personen schon ausgeführt haben. Und das führt dann halt sehr, sehr schnell oder auch über Geschäftszahlen, über Mitarbeiteranzahl und so weiter. Also es gibt sehr, sehr unterschiedliche objektivierbare Kriterien, die dann aber die architektonische Qualität sehr, sehr stark in den Hintergrund stellen. Ja, das ist schwierig. Also das ist schwierig, auf dem auszukommen. Also wir haben heute zum Beispiel auch das Problem, dass wir Projekte, die wir vor 5, 10 Jahren realisiert haben, die wir immer noch als sehr gute Projekte finden, heute auch nicht mehr für Referenzen verwenden können, weil die halt einfach zu alt sind.
0: Ja, aber das schließt eine Riesengruppe an Architektinnen überhaupt aus. Der junge Architekt, der hat da Referenzen, keine Referenzen. Das ist vielleicht ein Einfamilienhaus.
1: Das ist richtig. Und da organisieren wir heute eben unsere Gesellschaft so, dass wir oft mit dem Argument der Objektivität da halt, glaube ich, vielleicht in eine falsche Richtung gehen. Das heißt, es wird oft auch eben politischen Entscheidungsträgern so vermittelt, dass wenn sie die Entscheidung nicht in diese Richtung fällen, die objektivierbar ist, dass sie ihr Projekt in Frage stellen, dass sie vielleicht Einsprüchen ausgesetzt sind, die das Projekt dann verzögern. Das sind ganz starke Killerargumente, die tatsächlich diesen großen Maschinen den Weg bereiten. Und da führen wir uns, glaube ich, in eine Sackgasse, was die architektonische Qualität betrifft.
0: Jetzt bist du Botschafter der Architektur der kommenden Architekturtage. Ist das so richtig, oder?
1: Ja, ich soll den Einführungsvortrag halten. Wenn man sagt Botschafter, weiß ich nicht, ob man das so sagen kann, aber es ist, glaube ich, wichtig, dass man über das Thema, über das jetzt gesprochen wird, 2026 bei den Architekturtagen, nämlich Infrastruktur, dass man dieses Thema angreift, dass man über diese Bauwerke spricht. Die haben uns sehr, sehr stark begleitet eigentlich in meiner Tätigkeit. Ich glaube, da kann ich einiges darüber erzählen. Das führt mich vielleicht auch zu dem Thema, dass Architektur eben tatsächlich im Alltäglichen uns immer wieder berührt, betrifft, dass wir damit umgehen und dass eben auch in der öffentlichen Wahrnehmung Architektur tatsächlich eine sehr, sehr große Präsenz eigentlich hat.
0: Ja, weil das ist ja ganz das Entscheidende. Leute, die jetzt nicht Architekten sind oder so einschlägig gebildet, die meinen oft, Architektur hat mit ihnen nichts zu tun. Dabei bewegen sie sich ja fast ausschließlich in irgendwie gestalteten Räumen. Und das ist in manchen Fällen ist Architektur, in anderen ist es ein gestalteter Raum, irgendwie ja von irgendwem. Und es wäre zu Recht, dass man Qualität einfordert, weil die Kosten, die das die Investition, die das irgendwie mit sich bringt, zahlt sich auf jeden Fall aus, weil man die Qualität entsprechend erheben kann. Beschäftigst du dich auch mit Architekturvermittlung oder ist das ein Projekt, das für andere Leute zu übernehmen ist?
1: Ich glaube, wir vermitteln Architektur über unser Bauen und über unsere Bauwerke und wahrscheinlich auch über die Lehre. Sonst, glaube ich, muss man tatsächlich die Entscheidung anderen überlassen, ob ein Bauwerk jetzt ein qualitativ wertvolles Bauwerk ist oder nicht. Also da gibt es eben tatsächlich Experten und Expertinnen und auch in der ganz banalen, nicht, sage ich jetzt mal, ausgebildeten Wahrnehmung ist es wichtig für uns eigentlich als Reflektoren zu sehen, wie werden diese Umwelt, wie wird diese Umwelt, die wir kreieren, wahrgenommen. Also dieses Vermitteln interessiert mich dann persönlich nicht. Also Architekturkritik müssen andere machen tatsächlich und das ist, glaube ich, gut so. Was für mich wichtig ist, das ist auch heute, was ist gute Architektur, was ist qualitätsvolle Architektur? Und das Thema ist ja auch ein wichtiges, ist, dass Architektur viel CO2 verbraucht und dass wir eigentlich, also es gibt auf der Hochschule auch irgendwie diese Tendenz, also weniger bauen ist besser und den Altstand, also den Bestand sehr, sehr stark in die Überlegungen mit einzubeziehen. Und also diese Themen sind auch sehr, sehr spannende Themen, die interessieren mich auch sehr. Und gleichzeitig muss man sagen, dass man eben genau diese Themen zum einen berücksichtigt, wie bauen wir in Zukunft, mit welchen Materialien bauen wir. Und da gibt es sehr, sehr unterschiedliche Ansätze, muss ich jetzt mal sagen, die auch unter Fachleuten nicht unbedingt geteilt werden. Also ich bin der Meinung, dass Lehmbau zwar sehr interessant und sehr spannend ist, aber dort, wo er angebracht ist. Und das Gleiche gilt für Holz und das Gleiche gilt für Metall. Und ich glaube, wir müssen einfach richtig bauen und materialgerecht bauen. Das sind eben so Themen, die mich sehr, sehr stark beschäftigen. Zum Beispiel ist auch die Effizienz vom Materialeinsatz ein sehr, sehr wichtiges Thema, wo wir eben auch die Bauingenieurinnen extrem stark brauchen. Also wir brauchen eben unsere Partner, unsere Expertinnen, die uns helfen, richtig zu bauen. Und das Bauen wird halt heute, glaube ich, auch relativ komplex durch diese Ansprüche. Und da gibt es einen großen Bedarf an ein Miteinander.
0: Ja, es gibt ja, glaube ich, die berühmte Frage von Buckminster Fuller: Was wiegt Ihr Gebäude? Wisst ihr, was eure Gebäude wiegen?
1: Wir wissen nicht, was unsere Gebäude wiegen. Und das ist eine gute Frage, weil unsere Gebäude, auch wenn sie oft leicht wirken, nicht immer so leicht sind. Es gibt nämlich auch eben, was ist die Präsenz eines Bauwerks in der Umgebung. Uns ist es wichtig, Perspektiven zu schaffen, Offenheit zu schaffen, offene Räume, einladende Räume zu schaffen. Das ist mir wichtig, weil ich denke, dass Architektur natürlich einen sehr, sehr starken Beitrag leisten kann zur Art, wie wir miteinander umgehen, wie wir uns treffen, kennenlernen, in welcher Situation wir miteinander uns begegnen. Da spielt Architektur eine Rolle und deswegen ist Architektur einfach wichtig. Und deswegen eben diese Offenheit, das hat eben was mit der Haltung zu tun. Die tatsächliche Leichtigkeit ist eine Frage der Ehrlichkeit auch. Also eine Stütze, die einen großen Umfang hat und eine sehr, sehr geringe Wandstärke, ist optisch schwer, aber strukturell leicht. Also man kann das nicht so leicht ausformulieren, dass man sagt, unsere Gebäude, wenn sie ein Spannband mit beinhalten, wie die Brücke in Bercy, das 16 cm im Querschnitt hat, dann ist das kein leichtes Element an sich, de facto, aber es wirkt leichter.
0: Jetzt hast du es eh gerade angesprochen, weil für euer Büro euer Büro ist besonders berühmt mit Infrastrukturbauwerken, Brücken und Stegen und so weiter. Wie kommt man als Architekt zu dieser Bauaufgabe und welche Chancen ergeben sich eigentlich daraus?
1: Ich denke, also vielleicht der erste Moment war jetzt im Blick zurück, Mit 14 war ich mal in Frankreich, da kam ich an der Baustelle vom Centre Pompidou vorbei. Und wenn man jetzt irgendwie nachdenkt, oder wenn ich jetzt nachdenke, das hat mich damals schon, also das war ein sehr, sehr starkes Erlebnis. Also die Baustelle, die war schon sehr, sehr fortgeschritten und vielleicht war das so ein Schlüsselerlebnis, wo ich gesehen habe, dass einfach diese baulichen Elemente, mit denen man umgeht, Tragstruktur, diese ganzen Installationen, die ein Gebäude trägt, einfach maßgeblich an der Form und am Ausdruck des Gebäudes teilhaben können. Weiter geht's mit der Ausbildung in Graz, die Technische Universität. Ich habe, glaube ich, da auch Lehrer gehabt und auch in Büros gearbeitet, die tatsächlich auch in diese Richtung gearbeitet haben, die Tragwerkstruktur einfach als innig verbunden mit der Form verstanden haben. Ganz egal, ob es um Wohnbau geht oder um Universitätsgebäude oder um eine große Halle oder um eine Brücke. Vielleicht dieses Interesse und diese Wahrnehmung der Verbindung von Struktur zu Architektur hat mich dazu gebracht, auch schon sehr früh an Wettbewerben teilzunehmen für Fußgängerbrücken, für Hallen mit großen Spannweiten. Wir haben da auch damit Anerkennung bekommen, Preise gewonnen und konnten dann uns bewerben für einen großen Wettbewerb in Paris, für eine Brücke über die Seine und haben diesen internationalen Wettbewerb auch gewinnen können, haben diese Brücke auch realisiert und vielleicht kommt das dann aus dieser Sequenz von Ereignissen einfach, dass wir die Möglichkeit hatten, dann auch daran anzuschließen und weitere Bauwerke dieser Art zu realisieren.
0: In eurem Fall ist ja vielfach nicht nur eine Brücke, sondern es wird zu einem zentralen Begegnungsort für die Stadt zum Beispiel. Ich glaube, in Nantes baut ihr jetzt gerade eine Brücke, die einerseits quasi die Nachnutzung eines bestehenden Brückenteils ist, sowie eine Ergänzung. Kannst du was dazu erzählen?
1: Also für mich war es schon immer extrem wichtig, wenn wir eben das Thema der Brücken betrachtet haben, dass Brücken Wege sind, aber vor allem Orte. Orte, wo Menschen in einer Situation sind, über einem Fluss und die Stadt neu erleben, die neue Perspektiven bekommen, sei es in der Naturlandschaft, sei es in der Stadt, in der dichten Stadt, ganz unterschiedlich. Aber durch die Möglichkeit, auf die Brücke zu gehen, ist man ein bisschen aus der gewohnten Situation heraus und eben dieses auf dem Fluss sein hat eine sehr, sehr starke Qualität. Das haben wir eben in dem Projekt über die Seine, eigentlich die erste Brücke, die wir realisiert haben, schon so im Projekt so quasi dargestellt. Es funktioniert auch heute so. Also es gibt Menschen, die auf der Brücke Geburtstage feiern. Es gibt Tanzkurse, die sich auf der Brücke organisieren. Und also die Brücke selbst ist ein Ort, wird ein Erlebnisort. Und man ist eben im Zusammenhang mit dem Wasser auch in einer klimatisch sehr positiv begünstigten Situation. Vielleicht die Brücke in Nantes ist jetzt, würde ich mal sagen, der fast sowas wie der Höhepunkt von diesem Thema. Das ist eine Brücke, die ist 150 Meter lang, also von der statischen Präsenz oder so, jetzt nicht kein sehr, sehr großes Bauwerk oder kein überragendes Bauwerk, aber es ist eine sehr, sehr breite Brücke. Es ist ungefähr 60 Meter breit. Hat auch damit zu tun, dass wir eigentlich als Aufgabe hatten, eine bestehende Brücke, die zu steil war und die Straßenbahn nicht empfangen konnte, die über diesen Fluss, die Loire, führen sollte. Diese bestehende Brücke konnte diese Bedingungen nicht erfüllen und man sollte diese Brücke ersetzen. Und meine Idee war, wir waren da schon gemeinsam mit den Ingenieuren und mit der Baufirma eigentlich schon an diesem Wettbewerbsprojekt beteiligt. Und meine Idee war eben, diese bestehende Brücke mit einzubeziehen in das Bauwerk, was dazu geführt hat, dass wir eben tatsächlich einen sehr, sehr großen, sehr, sehr breiten öffentlichen Bereich auf dem Fluss zur Verfügung stellen konnten. Und der Platz über dem Wasser, der unterschiedliche Qualitäten hat, also einen sehr großen mineralischen Bereich, wo man sich vorstellen kann, dass es dort tatsächlich auch organisierte Ereignisse gibt und aber auch Erlebnisbereiche mit einem Holzbelag, wo das Wasser auch unter den Füßen spürbar ist und wo man die Brücke einfach als Aufenthaltsort erleben kann.
0: Was für Musik hörst du? Hast du Musik beim Entwerfen?
1: Sehr, sehr, sehr unterschiedlich. Es kommt darauf an, ob ich alleine bin im Büro oder ob Mitarbeiter da sind. Wir haben eine offene Bürosituation. Also für mich ist es wichtig, auch eine gewisse Art von Konzentration für mich erzeugen zu können. Das heißt also, während der Zeit, wo wir gemeinsam irgendwie sind und miteinander sprechen, gibt es für mich keine Musik. Wenn ich allein im Büro bin, schon. Wobei ich sagen muss, dass die Musik, die ich höre, ist natürlich sehr, sehr unterschiedlich. Zum Teil durch die Zugänglichkeit über Internet hat man ja jede Möglichkeit und da gibt es jetzt keine spezielle Richtung, die mich interessiert zwischen Jazz und zeitgemäßem Rap oder Musik aus meiner Jugend. Also das ist ein sehr, sehr breites Feld.
0: Was könnten wir in der Sendung spielen?
1: Das ist wirklich sehr, sehr unterschiedlich. Also es kommt darauf an, was man aussagen will. Eben zum Beispiel der französische Rap sagt sehr, sehr, sehr viel über die gesellschaftliche Situation in Frankreich aus. Und da gibt es auch sehr, sehr unterschiedliche inhaltliche Zugänge. Es gibt einen sehr, sehr aggressiven Rap und es gibt einen sehr, auf Französisch würde man sagen, lucide, also Menschen, die singen, die gesellschaftliche Situation sehr, sehr gut analysieren und die auch jungen Leuten sehr viel Mut machen oder auch in dieser Art sehr, sehr präsent sind. Wie gesagt, ich bin da sehr offen, auch klassische Musik interessiert mich genauso und fasziniert mich und ich habe leider keine besondere Fertigkeit in der Betätigung von Musikinstrumenten, aber versuche mit der Trompete und mit dem Klavier irgendwie mich zu befreunden, was nicht so leicht gelingt. Aber es ist auf jeden Fall ein wichtiger Bestandteil. Ich denke, es ist ein anderer Zugang zur Kultur. Das hilft mir vielleicht auch, Architektur irgendwie anders zu sehen, zu definieren.
0: Okay. Sie hörten die 267. Ausgabe dieser Sendereihe. Heute ein Gespräch mit Architekt Dietmar Feichtinger. Die Feichtinger Architects haben ihren Hauptsitz in Paris und seit einigen Jahren auch ein Büro in Wien. Die Bauaufgaben des Ateliers sind meist Sonderbauten der Architektur, wobei Infrastrukturprojekte wie Brücken einen wichtigen Schwerpunkt bilden. Dietmar Feichtinger ist auch in der Lehre tätig und es ist ihm ein Anliegen, den Studierenden den tatsächlichen Bauprozess nahezubringen. Sie finden weitere Informationen auf seiner Internetseite feichtingerarchitects.com. Diese Sendung entstand mit Unterstützung der Architekturtage 2026. In diesem Rahmen wird Dietmar Feichtinger den Öffnungsvortrag halten. Für die Aufnahme konnten wir die Räumlichkeiten der Kammer der Ziviltechnikerinnen Wien, Niederösterreich und Burgenland nutzen, wofür wir danken. Wir wünschen einen inspirierten Mai. Es verabschiedet sich Katrin Huber und David Baschek.
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1: Hallo und herzlich willkommen zu einer neuen Ausgabe von unten, dem kritischen Nachrichtenmagazin auf Radio Helsinki 92,6. Am Mikrofon begrüßen euch heute Enrik und Tamara mit folgenden Themen. Neurodivergenz wird noch immer oft missverstanden, besonders bei spätdiagnostizierten Erwachsenen. Wir sprechen mit Rina von Act Out über das erste Neurobund-Festival in Graz, das vollständig von Menschen aus dem Autismus- und ADHS-Spektrum selbst organisiert wurde und sich auch an sie richtet. Außerdem blicken wir auf die Benesch-Dekrete und ihre bis heute andauernden Folgen. In der Slowakei werden Angehörige der ungarischen Minderheit weiterhin entschädigungslos enteignet und seit Dezember 2025 steht Kritik daran sogar unter Strafe. Dafür übernehmen wir einen Beitrag von Radio Korax aus Halle. Zunächst hört ihr ein paar Meldungen von Enrik.
2: David Jambio und der Internationale Strafgerichtshof. Vor dem Internationalen Strafgerichtshof in Den Haag läuft seit dem 19. Mai ein Verfahren wegen Verbrechen gegen die Menschlichkeit in Libyen. Eine Schlüsselfigur dabei ist David Jambio, Überlebender der libyschen Migrationslager, ehemaliger Kindersoldat aus dem Südsudan und heute Aktivist. Jambio war selber Opfer von Folter, Versklavung und Zwangsarbeit im berüchtigten Mitiga-Gefängnis in Tripolis. Er hat heimlich Beweise dokumentiert und gilt als wichtiger Zeuge des Verfahrens gegen einen hochrangigen Lagerverantwortlichen. Jambio wirft der EU vor, durch die Finanzierung der libyschen Küstenwache Mitverantwortung für die systematische Verbrechen an Migrantinnen und Migranten zu tragen. Menschenrechtsbeirat beobachtet Grazer Gemeinderatswahlkampf. Der Menschenrechtsbeirat der Stadt Graz startet zur Gemeinderatswahl am 28. Juni eine menschenrechtliche Wahlbeobachtung. Die Initiative steht unter dem Motto »Kein Wahlkampf auf Kosten von Menschen«. Ziel ist es laut Beirat, öffentliche Aussagen und Kampagnen der Parteien darauf hin zu prüfen, ob menschenrechtliche Standards eingehalten werden oder ob bestimmte Gruppen diskriminiert bzw. herabgewürdigt werden. Beobachtet werden unter anderem Wahlplakate, öffentliche Auftritte, Social-Media-Beiträge und politische Aussagen im laufenden Wahlkampf. Geplant sind Zwischenberichte Ende Mai sowie Mitte Juni. Ein vorläufiges Ergebnis soll unmittelbar nach der Wahl präsentiert werden. Das endgültige Gutachten Anfang Juli. Hintergrund der Initiative ist die zunehmend menschenverachtende Wahlkampfrhetorik, die mittlerweile nicht nur mehr eine Strategie der rechtsextremen Parteien ist. Der Menschenrechtsbeirat betont, demokratische Auseinandersetzungen müssen auf Basis von Respekt, Fakten und Menschenwürdigkeit geführt werden. SOS Mitmensch, Strafanzeige wegen FPÖ-Facebook-Seite. Die Menschenrechtsorganisation SOS Mitmensch hat erneut Strafanzeige wegen Hasskommentaren auf einer FPÖ-Facebook-Seite eingebracht. Auslöser ist ein antimuslimisches Posting der FPÖ-EU-Abgeordneten Petra Steger. Darunter finden sich laut SOS Mitmensch Aufrufe zur Deportation und zur Ermordung von Musliminnen. Seit Tagen ungelöscht. SOS-Mitmenschsprecher Alexander Pollack sieht darin ein wiederkehrendes Muster. Die FPÖ stachle Hass und unterlasse es dann, Gewaltaufrufe zu entfernen. Es ist bereits die vierte Strafanzeige der Organisation innerhalb weniger Wochen wegen ungelöschter Hasspostings auf FPÖ-Seiten. Pollack fordert ein konsequentes Einschreiten von Justiz und Verfassungsschutz. Zusätzlich verschärft wird die Situation dadurch, dass Facebook mittlerweile weitgehend auf die Moderation von Hasskommentaren verzichtet.
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1: Kommen wir zum ersten Beitrag, das Neurobund-Festival in Graz. Autismus und ADHS werden im Alltag noch immer oft mit Klischees und Vorurteilen verbunden, besonders bei Erwachsenen, die ihre Diagnose erst spät erhalten haben. Viele Betroffene stoßen in Schule, Arbeitswelt und Gesundheitssystem auf erhebliche Hürden. Das Neurobund-Festival in Graz setzt genau hier an. Am 30. und 31. Mai findet im Lenthafen das erste mehrtägige Festival Österreichs statt, das vollständig von neurodivergenten Menschen selbst organisiert wird, vom Selbstvertretungsverein Act Out. Der erste Tag ist als Community-Tag ausschließlich für neurodivergente Erwachsene gedacht, mit Workshops, Gesprächsrunden und Angeboten rund um Körperwahrnehmung und sogenanntes Unmasking. Was Masking genau bedeutet, hört ihr auch gleich im Interview mit Rina. Am zweiten Tag öffnet sich das Festival der breiten Öffentlichkeit mit Vorträgen, einer Filmvorführung und einer Podiumsdiskussion. Ergänzt wird das Programm durch Ruheräume und sensorisch barrierearme Angebote. Ja, ich sitze hier mit Rina von Act Out. Wir haben ja schon einmal über den Verein gesprochen. Hallo Rina, schön, dass du da bist. Heute reden wir über Neurobund, nämlich das Festival. Das ist das erste Festival in Österreich, das vollständig von neurodivergenten Menschen selbst organisiert wird und wo es auch um Neurodivergenz geht. Wie irgendwie der Name auch schon sagt, der Neurobund. Warum war es euch jetzt wichtig, so ein Festivalformat zu schaffen?
3: Ja, hi. Also erst einmal danke für die Einladung. Danke, dass ich da sein darf. Also ich bin selbst im Autismus-Spektrum und beobachte das steigende gesellschaftliche und mediale Interesse am Thema Autismus und ADHS so ein bisschen zwiegespalten. Einerseits finde ich es überfällig und wichtig, dass endlich mehr Aufklärung stattfindet. Andererseits ist aber die Frage, wer Informationen dazu bereitstellt. Und leider ist es immer noch sehr oft so, dass Personen, die nicht betroffen sind, sich als Expertinnen positionieren oder eben als Expertinnen positioniert werden. Und ich habe in den letzten Jahren wirklich zahlreiche Vorträge gehört, Workshops besucht, Interviews gelesen von nicht betroffenen Personen, die über Autismus oder ADHS aufklären wollen, aber eben nicht mit Betroffenen sprechen und dabei oft verletzende Aussagen tätigen oder halt schlicht falsche Informationen verbreiten, ob das jetzt absichtlich ist oder nicht. Dabei gibt es aber genug selbstvertretende Fachkräfte, Aktivistinnen oder Wissenschaftlerinnen und genau diese Menschen möchte man mit dem Festival sichtbarer machen.
1: Voll. Ja, finde ich auch urwichtig. Also das letzte Mal beim ersten Interview haben wir eben auch darüber geredet, zum Beispiel, dass, ich weiß nicht mehr, welche Zeitschrift das war, aber in der Überschrift gestanden ist, Neurodivergenz oder ADHS als psychische Erkrankung, was ja einfach überhaupt nicht stimmt, sondern das sind einfach wirklich unterschiedliche chemische Prozesse, die da im Hirn ablaufen.
3: Genau.
1: Und da kommen wir eh auch schon zum Namen vom Festival, nämlich Neurobund. Also Neurodivergenz ist ja ein sehr, würde ich einmal sagen, sperrigeres Wort jetzt, aber vielleicht magst auch ein bisschen kurz erklären, was ihr euch bei dem Namen gedacht habt.
3: Ja, genau. Also so Neurodiversität, Neurodivergenz sind zwar Begriffe, die oft verwendet werden, aber jetzt noch nicht so bekannt sind. Und wir wollten das einfach ein bisschen runterbrechen auf eine spielerische Art und ein bisschen eine zugänglichere Art. Also Neurobund steht einfach für ein Fest der Neurodiversität, weil menschliche Gehirne sind eben, wie du sagst, unterschiedlich, divers und vielfältig. Und genau das möchte man mit dem Begriff und mit dem Festival hervorheben und auch feiern.
1: Ja, finde ich einen sehr, sehr gut gewählten Namen dafür.
3: Dankeschön.
1: Viele Menschen, du hast es jetzt eh schon vorher angesprochen, verbinden eben Autismus oder ADHS noch immer mit vielen Klischees. Ne? Also der kleine hyperaktive Junge zum Beispiel. Also deswegen ist ja auch das eine sehr große Frage der Geschlechter- oder Gendergerechtigkeit. Ne? Mhm. Also wer da überhaupt diagnostiziert wird, wie sich das ausdrückt bei unterschiedlichen Leuten. Ne? Du hast jetzt gesagt, du bist am Autismus-Spektrum und wenn du das jetzt Leuten erzählst oder halt auch im vielleicht Lohnarbeitskontext, welche Vorurteile begegnen dir da dann im Alltag besonders häufig und wie würdest du die entkräften oder wie würdest du sagen, dass das dann eigentlich in der Realität ist?
3: Mhm. Also abgesehen davon, dass Mitmenschen gerne mal vergessen, dass ich eine Behinderung habe und damit einhergehend viele Schwierigkeiten im Alltag auch habe, weil ich meinen Autismus einfach gut maskieren kann und verstecken kann. Also entweder ist es bei mir persönlich so, dass ich als Genie und intellektuell überlegen behandelt werde oder ich werde als komplett soziales Nockerbatzel dargestellt und mit mir wird gesprochen, als wäre ich geistig eingeschränkt. Also es ist entweder so diese zu viel oder zu wenig, aber ja. Und am Beispiel vom Neurobund-Festival wird das gerade auch sehr deutlich und es ist auch sehr interessant zu beobachten, weil manche Menschen glauben mir nicht oder sprechen mir ab, dass ich das Festival selbst organisiert habe. Oder andere gehen davon aus, und das ist mir letzte Woche erst passiert, dass ich es nicht schaffe, dass ich dann persönlich auch da teilnehmen kann. Also entweder, das hast du jetzt nicht wirklich selber gemacht, oder? Also die Leute glauben, ich habe dann Hilfe oder ich lüge oder keine Ahnung, es wird mir einfach nicht geglaubt, dass ich sowas kann, auf die Beine stellen kann. Oder eben, letztens ist mir eben wirklich gesagt worden so, ja, aber du kannst dann ja gar nicht hingehen, oder?
4: Aber ich, genau. Okay, das verstehe ich überhaupt nicht, dass das irgendwie, okay.
3: Ja, also ich werde halt entweder überschätzt oder unterschätzt und es ist halt sehr, sehr mühsam, anderen begreiflich zu machen, dass mir komplexe Aufgaben leicht fallen, aber alltägliche Anforderungen halt eine große Barriere für mich darstellen.
4: Mhm. Ein Schwerpunkt von dem Festival ist ja auch spätdiagnostizierte Erwachsene. Du hast ja deine Diagnose auch erst mit über 30 bekommen. Mhm. Mhm. Warum bekommen viele Leute ihre Diagnose erst zu spät?
3: Genau, und zwar sehr wichtig, den Fokus speziell auf Erwachsene zu legen. Das macht auch unser Verein. Also alle unsere Angebote richten sich an spätdiagnostizierte Erwachsene im Autismus- und oder ADHS-Spektrum, weil Angebote einfach immer noch hauptsächlich auf Kinder im Spektrum angelegt sind und es zu wenig Anlaufstellen und Angebote für spätdiagnostizierte Erwachsene gibt. Die Diagnosekriterien für Autismus und ADHS haben sich in den letzten Jahren zum Glück deutlich verbessert und berücksichtigen jetzt eben nicht mehr nur deutlich verhaltensauffällige Kinder, sondern auch andere Ausprägungen von Neurodivergenz, die nicht dem Stereotyp entsprechen. Also eben dieses klassische der Zappel-Philipp. Da gibt es eben auch andere Ausprägungen davon, der unaufmerksame ADHS-Typ zum Beispiel, der eben nicht so sichtbar ist auf den ersten Blick. Es gibt mehr Aufklärung, vor allem auch durch Social Media von Betroffenen. Informationen dazu sind niederschwelliger verfügbar und das Tabu rund um Autismus und ADHS wird langsam doch weniger. Genau wie du sagst, ich habe meine Autismusdiagnose selbst mit 33 bekommen, nachdem ich mich ein Leben lang falsch gefühlt habe, unter extremer Anstrengung versucht habe, mich anzupassen und schließlich ein Burnout mir eingehandelt habe. Und die Geschichte wiederholt sich in der Community einfach immer wieder. Der Weg hin zu einer korrekten Diagnose ist oft lang und äußerst mühsam, vor allem eben für Frauen, weiblich gelesene Personen oder Leute im Flinterspektrum.
4: Das Festival steht ja unter dem Motto nicht über uns, ohne uns. Also eben, wie du schon vorher gesagt hast, dass viele Leute, die über Neurodivergenz sprechen, einfach selber nicht betroffen sind. Du hast es auch schon angesprochen, dass es wichtig ist, diese Selbstvertretung eben, die ihr ja auch mit dem ACT-OUT-Verein macht. Was bedeutet jetzt für euch dieses Motto?
3: Also das Motto stammt grundsätzlich aus der historischen Behindertenbewegung aus den 1970er Jahren, bei der Selbstvertretende mit rechtlichen Forderungen an die Öffentlichkeit gegangen sind und Sichtbarkeit geschaffen haben. Die politische Bewegung hat zu mehr Selbstbestimmung, Inklusion und Abbau von Barrieren geführt. Jedoch standen damals körperliche bzw. sichtbare Behinderungen im Vordergrund und das tun sie auch immer noch, wenn wir an Inklusion und Barrieren denken. Der Zugang von nicht über uns, ohne uns ist aber bei nicht sichtbaren Behinderungen wie Autismus und ADHS und vielen anderen genauso wichtig und darauf möchte das Festival hinweisen. Mehr speziell dazu erzähle ich übrigens auch beim Eröffnungsvortrag am Festival Sonntag.
4: Wir kommen jetzt zum Programm auch, also was erwartet die Leute dann beim Neurobund-Festival?
3: Ja, unsere BesucherInnen erwarten zwei sehr spannende Tage rund um das Thema Autismus und ADHS bei Erwachsenen. Am Samstag werden Workshops von Betroffenen für Betroffene angeboten, wie zum Beispiel Thema Grenzen erfahren und setzen oder Authentizität durch Theater und neuroaffirmative Psychotherapie, also bunt durch den Gemüsegarten, ist bestimmt für alle was dabei. Am Sonntag finden dann Vorträge zu ADHS statt, zu mobiler sozial-psychiatrischen Betreuung und eine Filmvorführung mit einer Podiumsdiskussion mit lokalen Selbstvertretenden.
4: Der erste Tag, also ihr habt eine Trennung gemacht zwischen dem ersten und dem zweiten Tag. Also der erste Tag richtet sich wirklich ausschließlich an Betroffene. Bedeutet jetzt nicht, dass eine Diagnose Voraussetzung ist, was ja auch wichtig ist. Der zweite dann an die breitere Öffentlichkeit und eben auch an Nicht-Betroffene. Warum war euch diese Trennung da wichtig?
3: Genau, also wir möchten für unsere Community mehr Angebote schaffen, um sich zu vernetzen, auszutauschen, hemmungslos auszuprobieren und selbst erfahren zu dürfen. Und wie du sagst, die Diagnose ist nicht Voraussetzung. Es reicht auch, wenn du glaubst, du bist in einem Autismus-ADHS-Spektrum oder hochsensibel, hochbegabt, was es da alles auch noch gibt. Wenn du das Gefühl hast, das interessiert dich, das könnte auf dich zutreffen, du bist davon, dich spricht das Thema an, dann bist du auf jeden Fall willkommen und richtig. Weil Räume wie diese sind noch nicht allzu weit verbreitet und uns ist es ein Anliegen, da anzusetzen und Safer Spaces anzubieten, in denen soziale Normen eben nicht so stark wirken und Kommunikation nicht den klassischen Erwartungen unterliegt. Also klassisches Beispiel, Smalltalk ist in neurodivergenten Gruppen meist aus unserer Erfahrung nicht existent. Personen sind dazu eingeladen, sich während der Treffen oder der Workshops im Raum zu bewegen, zu häkeln, zu schaukeln, was auch immer sich gut anfühlt. Und sie können sich da einfach sicher sein, dass sie beim Festival, bei unseren Workshops, dass sie dafür nicht verurteilt werden oder dass jemand dafür zurechtweist.
4: Voll, also so ein bisschen kann man ja sagen, maskingfreie Räume. Nur genau. Kurz zur Erklärung auch für unsere ZuhörerInnen. Masking bedeutet eben dieses sich an die Gesellschaft anzupassen mit dem Verhalten und mit der Kommunikation, obwohl es sich eigentlich nicht dazu anfühlt, wie würde das jetzt gerade zu einem passen. Also eben, wie du sagst, dieses Smalltalk, also das sind ja neurodivergente Leute, sind meiner Erfahrung nach eher sehr direkt.
3: Ja.
4: Genau, also so maskingfreie Räume finde ich sehr, sehr spannend. Es gibt nicht nur eben diesen einen Raum am ersten Tag, sondern auch Ruheräume, also und sensorisch barrierearme Angebote, also und sensorisch wenig stimulierende oder intensive Räume, wenn ich das richtig verstanden habe. Was war der Gedanke, jetzt solche Räume bereitzustellen auch?
3: Also es gibt einen Ruheraum und grundsätzlich der ganze Veranstaltungsraum ist sensorisch barrierearm gestaltet. Es geht aber einfach darum, dass nicht sichtbare Barrieren für neurodivergente Personen abgebaut werden wollen. Sensorische Reize können für hypersensible Menschen im Autismus- oder ADHS-Spektrum einfach sehr belastend bis überfordernd sein. Und ich selbst kann nur sehr schwer oder teilweise gar nicht über Stunden in einem hell beleuchteten Raum mit zig anderen Personen anwesend sein. Und durch diese reizarme Umgebung und Rückzugsmöglichkeiten tragen wir dazu bei, mehr Menschen die Teilnahme am Festival zu ermöglichen.
4: Jetzt als letzte Frage nochmal ein bisschen eine größere Frage und nochmal ein bisschen weg vom Festival selbst. Wo siehst du jetzt in Österreich, du hast schon angesprochen, dass sich die Diagnostik schon stark verbessert hat jetzt in den letzten Jahren und so, aber es gibt ja sicher trotzdem noch großen Handlungsbedarf im Umgang mit neurodivergenten Menschen in der Schule, in der Arbeitswelt oder im Gesundheitssystem. Was sind da so die Dinge, die du gerade am wichtigsten fändest?
3: Mein Hauptanliegen ist einfach Unwissenheit abschaffen. Es passiert mir zum Beispiel auch persönlich ständig, dass ich offen sage, dass ich im Autismus-Spektrum bin, und mein Gegenüber das zwar positiv aufnimmt, aber eigentlich keine Ahnung hat, was das eigentlich bedeutet. Und ich mich dann ja doch erst detailliert erklären muss und meine Bedürfnisse offenlegen muss, weil einfach die Person nicht weiß, was sie damit machen soll. So Autismus, ja, okay. Aber was ist das jetzt genau? Was braucht die Person vielleicht? Was sind da für Bedürfnisse dahinter? Das ist dann meist einfach unklar. Ich wusste bis vor ein paar Jahren ja selber nicht einmal, was Autismus und ADHS jetzt wirklich ist. Und ich wünsche mir einfach, dass aktiv in Aufklärung investiert wird, dass Unternehmen ihre Führungskräfte und Mitarbeitenden entsprechend schulen, dass Lehrkräfte bestimmte Symptome besser einordnen lernen, dass der Zugang zu passender Diagnostik und Unterstützungsleistungen für Betroffene erleichtert wird, weil Inklusion funktioniert nur, wenn wir überhaupt alle wissen, wer, warum und wie benachteiligt wird und von Teilhabe ausgeschlossen wird. Und ich glaube, wenn wir alle ein korrektes Grundverständnis davon haben, was Autismus und ADHS ist und was es für Betroffene wirklich bedeutet, können wir als Gesellschaft besser lernen, damit umzugehen und wohlwollend darauf zu reagieren.
4: Das war ein Interview mit Rina von ACT OUT über das Neurobund-Festival, das erste Festival, das selbst von neurodivergenten Erwachsenen organisiert wird und sich auch an sie richtet.
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4: Kommen wir zum zweiten Beitrag. Benesch Dekrete, Enteignungen bis heute. Am 19. Mai 1945, also vor 81 Jahren, erließ der tschechoslowakische Staatspräsident Edvard Beneš das erste seiner berüchtigten Dekrete. Sie bildeten die Rechtsgrundlage für die entschädigungslose Enteignung und Vertreibung der deutschen und ungarischen Minderheiten auf Basis kollektiver Schuldzuschreibung. Was damals als Nachkriegsmaßnahme galt, ist kein abgeschlossenes Kapitel. In der Slowakei werden noch immer Angehörige der ungarischen Minderheit auf Grundlage dieser Dekrete enteignet, nachweislich auch beim Bau einer Autobahn rund um Bratislava. Unter dem derzeitigen Ministerpräsident Robert Fico hat diese Praxis eine neue Qualität bekommen. Im Dezember 2025 verabschiedete das slowakische Parlament ein Gesetz, das sogar Kritik an den Beneš-Dekreten unter Strafe stellt. Bis zu 6 Monate Haft drohen. Im Gespräch geht es jetzt um die historischen Hintergründe, die aktuelle Rechtslage in der Slowakei und was es bedeutet, wenn die Kritik an Unrecht selbst zum Delikt erklärt wird. Dafür hört ihr einen übernommenen Beitrag von Radio Korax aus Halle.
5: Das war so ein riesengroßer Fluchttreck. Wir sind gelaufen, Berge hoch, Berge runter, so habe ich das in Erinnerung als kleines Kind. Und mussten in Wäldern übernachten und irgendwo an einer Bahnstation stiegen wir dann mal ein in so einen Viehwaggon und wurden nach Dresden gekarrt.
6: So erinnert sich Ellen Thiemann. Sie war 8 Jahre alt, als sie zum Ende des Zweiten Weltkriegs 1945 mitsamt ihrer Familie das Land verlassen musste, wo sie geboren und bis dato groß geworden war. Sie sagte diese Zeilen gegenüber Otto Langels vom Deutschlandfunk. Die Familie Thiemann wurde aus dem sogenannten Sudetenland vertrieben. Mit ihnen noch weitere 3 Millionen Sudetendeutsche sowie auch ungarische Menschen. Allesamt lebten in böhmischen, mährischen und schlesischen Grenzgebieten, die nach 1945 der Tschechoslowakei angehörten.
7: Nach dem Zweiten Weltkrieg wurden die meisten Deutschen aus der Tschechoslowakei vertrieben. Auch die Angehörigen der ungarischen Minderheit wurden kollektiv als Nazi-Kollaborateure gesehen. Während in Tschechien die meisten Deutschen vertrieben wurden, konnten in der Slowakei alle enteignet werden. Die, Zitat, Deutsche, Ungarn oder Verräter, Zitat Ende, waren. Grundlage waren die Beneš-Dekrete, benannt nach dem früheren Staatspräsidenten der Tschechoslowakei, Edvard Beneš.
6: So fasst es ein Tagesschau-Artikel Anfang Februar 2026 zusammen. Die Beneš-Dekrete sind über 140 Verordnungen, die der tschechoslowakische Präsident Edvard Beneš zwischen 1940 und 1945 im Londoner Exil und nach Kriegsende erließ. Sie bildeten dabei die rechtliche Grundlage für die entschädigungslose Enteignung und Vertreibung von UngarInnen und Sudetendeutschen in der Tschechoslowakei. Die wichtigsten Kernpunkte der Verordnung beinhalteten neben der Enteignung und Entrechtung vor allem die massenhafte und strukturelle Vertreibung und damit verbunden das Amnestiegesetz, mit dem Handlungen im Zuge der Vertreibung nachträglich straffrei gestellt waren, sofern sie der sogenannten Liquidierung der Feinde dienten. Edvard Beneš, auf den diese Dekrete zurückgeführt werden, aber selbst nicht alle verabschiedet hatte, fasste die politische Motivation kurzum unmittelbar nach seiner Rückkehr aus dem Exil im Mai 1945 vor einer begeisterten Menschenmenge in Prag folgendermaßen zusammen.
8: Es wird notwendig sein, kompromisslos die Deutschen in den tschechischen Ländern völlig zu liquidieren. Unsere Losung muss es sein, unser Land kulturell, wirtschaftlich und politisch endgültig zu entgermanisieren.
9: Es wird häufig das NS-Regime im Protektorat verglichen mit jenem in den polnischen Gebieten oder gar in der Sowjetunion oder in Serbien. Es war bei weitem nicht so hart, aber hart genug, um Hass hervorzurufen. Eine starke Verschärfung trat ein, als Heydrich als sogenannter stellvertretender Reichsprotektor ins Protektorat geschickt wurde im September 1941 und sich einführte mit einer Terrorwelle der Ermordung in wenigen Wochen von 400 Menschen.
6: So beschreibt es der Historiker Detlef Brandes. Er beschreibt den Aufbau der Nazi-Herrschaft in der Tschechoslowakei gegenüber dem Deutschlandfunk. In Österreich startete der Versuch einer Aufarbeitung und Neuverhandlung der Beneš-Dekrete vor über einem Jahrzehnt. Jedoch wurde der Diskurs von der rechtskonservativen FPÖ für sich vereinnahmt und fand keinen konstruktiven Abschluss im Abgeordnetenhaus. Und auch in Deutschland erhebt sich erneut eine Debatte um die Geltung der Beneš-Dekrete. Stehen sie doch im Konflikt mit dem EU-Recht, nach diesen Enteignungen aus ethnischen Gründen in Europa rechtswidrig sind?
10: Der slowakische Anwalt kann es erst nicht glauben. Mehrere Mandanten bitten Janos Fiala Bartora um Unterstützung. Ihre Grundstücke seien enteignet worden, und zwar wegen der 80 Jahre alten Beneš-Dekrete. Eine Verordnung, die ein Beneš-Dekret in der Slowakei umsetzt, ist in der Tat noch in Kraft, und einige Staatsbeamte haben herausgefunden, wie sie das weiterhin anwenden können. Sie beschlagnahmen Land basierend auf der ethnischen Zugehörigkeit der Vorfahren. Betroffen sind hauptsächlich Ungarn, aber auch viele Österreicher.
6: So berichtet es die ARD-Korrespondentin Marianne Allweis Anfang Februar 2026. Bei den Enteignungen auf Berufung der Beneš-Dekrete macht sich vor allem der slowakisch-staatliche Grundstückfonds zum wichtigsten Akteur. Zwar hatte er seine Praxis 2022 bereits eingestellt, mit einem Wechsel im Ministerialamt jedoch wieder aufgenommen und tausende Hektar Land von UngarInnen und ÖsterreicherInnen beschlagnahmt, um damit zum Beispiel auch Autobahnnetze auszubauen. Die slowakische Regierung könnte diese Praxis stoppen lassen und die betreffende Beneš-Verordnung außer Kraft setzen. Doch Premier Robert Fico sehe es laut der Tagesschau anders. So sagte er, dass die Beneš-Dekrete das Ergebnis der Nachkriegsordnung seien und damit zu gelten haben, um eben diese politische Ordnung zu wahren. Die liberale Opposition in der Slowakei hatte das Thema Anfang des Jahres 2026 aufgegriffen und sich auf die Seite der ungarischen Minderheit gestellt, die vor allem von den staatlichen Enteignungen betroffen sind. Genauso sieht das auch der Anwalt Fiala Bartora, der die ungarischen Familien vertritt und ihr Interesse, ihren Landbesitz und Anspruch in der Slowakei zu behalten, eben vertritt.
10: Schließlich hätte die Slowakei in ihren Beitrittsgesprächen versichert, dass die Beneš-Dekrete zwar Teil ihrer Rechtsordnung seien, aber nicht mehr angewendet würden.
11: Das war ein Beitrag zu den Beneš-Dekreten und ihrer bis heute andauernden Wirkung in der Slowakei. Ihr habt dazu einen übernommenen Beitrag von Radio Korax aus Halle gehört. Zum Abschluss noch ein paar Veranstaltungshinweise. Workshop Pflanzenkohle und Kompost. Wie macht man richtig gute Erde für den Gemüsegarten? Gerald Dunst von Sonnenerde zeigt Theorie und Praxis der Kompostierung inklusive gemeinsamem Aufsetzen eines Komposthaufens am Freitag, dem 22. Mai, 14 bis 17 Uhr im Community Park Eckenberg, Bergstraße 50. Der Eintritt ist frei, um Anmeldung wird unter office@urbanes-gärtnern.at gebeten. Planet Soil. Der Dokumentarfilm taucht ein in die Welt unter unseren Füßen, präsentiert von Crossroads, dem Gecko Festival und Bio Austria, mit Vortrag und Markt der Möglichkeiten davor. Am Sonntag, dem 1. Juni ab 17 Uhr im Bernhardinsaal im Franziskanerkloster in Graz. Der Eintritt ist frei. Solidaritätswanderung zu den Lagern Bügelkopf und Lamm 8. In diesen Asylunterkünften in Tirol und Kärnten leben Menschen unter isolierten und menschenunwürdigen Bedingungen. Die Initiativen Bürgelkopf schließen und Lamm 8 schließen rufen zur Wanderung auf, um mit den BewohnerInnen in Kontakt zu treten und auf die Situation aufmerksam zu machen. Die Wanderung findet am 13. Juni statt und dauert voraussichtlich 2 Stunden nach Bürgelkopf und 3,5 Stunden nach Lamm. Mehr Informationen zu den Wanderungen gibt es jeweils in den WhatsApp-Gruppen Wanderung Bügelkopf und Wanderung Lamm 8. Lesung und Gespräch mit Doron Rabinovici. Der Schriftsteller und Historiker liest aus seinem Essay Jüdisches Leben nach dem 7. Oktober über die Auswirkungen der Massaker vom 7. Oktober 2023. Am Mittwoch, dem 10. Juni um 19 Uhr im Kultum, Maria Hilfer Platz 3. Damit sind wir am Ende der heutigen Ausgabe von unten angelangt. Die Wiederholung hört ihr am Donnerstag um 7.30 Uhr und um 12 Uhr. Nachhören könnt ihr die Sendung jederzeit auf der CBA. Aus dem Studio verabschieden sich Enric und Tamara. Bleibt solidarisch und wir hören uns.

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1: Ramesh Daha setzt sich in Mein Österreich im Taxispalais Kunsthalle Tirol mit den Faschismen in Österreich auseinander.
3: So eine große neue Produktion ist vor Ort eigentlich noch nicht entstanden. Es werden schon sehr große neue Produktionen, aber die wurden zumindest zum Teil im Atelier der Künstlerin hergestellt und so weiter. Das ist jetzt wirklich alles hier entsteht, war schon was Besonderes.
1: Noch bis zum 7. Juni sind die Arbeiten zu sehen, die eigens für die Einzelausstellung vor Ort angefertigt wurden.
3: Die einzige Werkserie in unserer Sammlung, weil sie zwar übermalt sein wird, aber doch weiter hier wirken wird.
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1: Nina Tabasomi, die Direktorin des Taxispalais Kunsthalle Tirol, führt durch die Ausstellung, den Entstehungsprozess und die Hintergründe der Arbeiten. Ein Beitrag von Anna Obererlacher für den Kulturton, dem Kultur- und Bildungskanal auf Freirad, Freies Radio Innsbruck. Mein Österreich. Der Titel der Ausstellung von Ramesh Daha ist Programm.
3: Wenn Ramesh Daha Mein Österreich sagt und wir die Ausstellung so nennen, heißt es halt auch, dass sie als Mensch mit mehrfachen Zugehörigkeiten, aber jemand, deren ein Teil ihrer Familie kommt aus Österreich, sie lebt hier als 47 Jahren. Und die ganze Ausstellung beschäftigt sich eben mit Österreich.
1: Die Ausstellung beginnt mit etwas, was den meisten BesucherInnen durchaus vertraut sein dürfte.
3: Man wird eigentlich sehr freudig erstmal begrüßt von einer großformatigen Wandmalerei, die einen sehr freundlichen Tiroler zeigt, also in Tracht, vor spektakulärer Bergkulisse, und der zieht sehr freundlich grüßend seinen Hut. Und erstmal fühlt sich das alles ganz nett an. Wenn man dann aber in die Ausstellung geht, wird schnell klar, dass diese riesige Neuproduktion, die eigens für die Ausstellung eben auch entstanden ist, und also die ersten drei unserer Räume sind bespielt mit diesen großformatigen Wandmalereien, die hier eben vor Ort gemalt wurden. Aber wenn man eben reingeht, dann sieht man so ein bisschen mehr, okay, sind diese Bilder eigentlich jetzt nur anziehend? Sind sie wirklich nur schön und idyllisch? Oder lösen sie vielleicht auch Unbehagen aus? Es liegt daran, erstmal an dem Titel auch dieser Arbeit, die heißt Tirol 1934. Und die Motive, die Ramesh Daha hier in ihrer sogenannten Blaupausen-Maltechnik auf unsere Wände aufgetragen hat, das sind alles Motive von Postkarten der Zwischenkriegszeit. Jahre, die ein Tirol-Bezug haben. Und natürlich noch konkretisiert dann durch Tirol 1934, das den Titel eben, der sich sehr stark auch auf die Zitate dann bezieht, die Eingang in diese Bilder finden. Und das sind Zitate von Rosi Hirschegger und Balthasar Höck, die ja Zeitzeuginnen des Austrofaschismus waren.
1: Die Historikerin Gisela Hormeyer stellte der Künstlerin das Gespräch zur Verfügung und diese verarbeitete sie in ihren Malereien, die im Zuge der Ausstellung Mein Österreich eigens im Taxispalais direkt an die Galeriewände angebracht wurden. Die beiden ZeitzeugInnen berichten über die Februarkämpfe. 1933 wird das österreichische Parlament aufgehoben und die Faschisten drängen an die Macht. Die Widerstandskämpfe, die sich im Februar 1934 vor allem in den Industriezentren ereignen, werden als Februarkämpfe bezeichnet. In Tirol bildet die Stadt Wörgl ein Zentrum dieser Kämpfe. Einer der Beteiligten an den Protesten war Balthasar Höck, der auf den Wandmalereien von Ramesh Daha zitiert wird. Ramesh Daha arbeitet also mit historischen Materialien.
3: Diese Postkartenmotive gab es so. Sie hat die kopiert, erstmal zeichnerisch kopiert, dann mit einem Beamer vergrößert an unsere Wände projiziert und dann vor Ort gemalt, auch mit der Hilfe von zwei anderen Künstlerinnen, die assistiert haben. Dann hat sie eben diese Texte noch, diese Ausschnitte, diese Zitate in die Postkarten geschrieben. Und ja, mehr Interpretation erhalten wir aber von ihr nicht.
1: Dass die überdimensional großen Postkarten, die als Wandmalereien an die Wände des Taxispalais angebracht wurden, genau hier zu sehen sind, ist kein Zufall.
3: Wir heißen Taxispalais, weil wir eben ein Postamt waren in der Vergangenheit. Und im Zuge der Recherche zur Ausstellung habe ich dann auch zufällig eher herausgefunden, also es wussten sowohl die Künstlerin als auch ich vorher gar nicht, dass auch die weltweit erste Postkarte, also damals hieß sie noch Korrespondenzkarte und sie war auch ohne Bild, tatsächlich in Österreich, also im Habsburgerreich Österreich-Ungarn, aber im österreichischen Teil, also von Perg bei Linz nach Kirchdorf, damals hieß es Kirchdorf an der Krems, also auch nicht so ein weiter Weg, aber sie wurde in diesem Ramesh Dahas Mein Österreich versandt.
1: Erörtert Nina Tabasomi, Direktorin des Taxispalais und Kuratorin der Ausstellung Mein Österreich von Ramesh Daha. Ramesh Dahas Auseinandersetzung mit Erinnerung erfolgt in der künstlerischen Technik des Kopierens.
3: Es gehört ganz wesentlich zu ihrer Arbeit, dass sie Archive kopiert, sehr genau kopiert, also eben nichts imaginiert oder erfindet, sondern so darauf besteht, dass sie erstmal nur reproduziert, um selbst dabei auch etwas zu verstehen. Und was sie dann genau versteht, teilt sie nicht so richtig mit uns, sondern ihre Kopieren, ihr Reproduzieren, ihr genau angucken und vervielfältigen von visuellem und textlichem Material, was es schon gab. Damit lädt sie uns eigentlich ein, auch genau diesen Prozess durchzugehen und uns nochmal genau hinzuschauen und uns zu fragen, zum Beispiel bei diesen Postkarten, was sehen wir da jetzt? Eigentlich lesen wir die zusammen, die Bilder mit dem Text, oder lesen wir sie getrennt? Also bei Postkarten kann man ja auch alles raufschreiben, oder? Bei Postkarten, die wir versenden, ändern wir dann den Charakter des Bildes damit. Oder steckt möglicherweise schon in diesen idyllischen Bildwelten auch eine bestimmte Ideologie? Also ich würde sagen, es bleibt unentschieden. Also die Arbeit an sich gibt uns das nicht vor. sondern es liegt dann in unserer eigenen Entscheidung, wie wir das lesen und vielleicht auch den ganzen Frageprozess. Vielleicht ist es gar nicht auflösbar, aber dass wir uns auf jeden Fall damit beschäftigen, wie unsere Wahrnehmungsprozesse funktionieren, wie wir solche Bilder lesen.
1: Nina Tabasomi, die Direktorin des Taxispalais, erörtert, dass die Arbeiten Ramesh Dahas, die im Zuge der aktuellen Ausstellung Mein Österreich zu sehen sind, bei BesucherInnen einen Verfremdungseffekt im Sinne Bert Brechts hervorrufen können.
3: Weil man dann auch denken muss, was heißt denn das jetzt überhaupt und was ist denn das für ein Bild und was will das Bild erzählen, was wollte es auch historisch erzählen, wie sehe ich es heute, was hat überhaupt diese ganze Installation Tirol 1934 mit heute zu tun, was sind Ähnlichkeiten, wo liegen die Differenzen etc. All das wird ja nicht beantwortet. Also das muss man sich dann alles fragen und dann, während man so mitten im Denken ist, dann stößt man sich wieder an dem Bild und schaut dann doch wieder und diese Hin- und Herbewegung ist, glaube ich, sehr interessant und lädt zu einer tiefen Auseinandersetzung auch zu diesem. Auch bis heute, es gibt natürlich viele Historikerinnen, die sich damit beschäftigen, aber es ist zum Beispiel auch immer noch umstritten, ob man das jetzt Austrofaschismus nennt oder nicht. Also ein Großteil oder sagen wir zahlreiche Historikerinnen nennen diese Diktatur und den autoritären Ständestaat so. Der dann eben auch seit Juli 1934 verfassungsrechtlich als solcher sich selbst auch gezeigt hat oder genannt hat. Aber da gibt es noch viel Diskussionsbedarf, glaube ich, auch in der, vielleicht an Schulen etc., dass es noch stärker auch in den Fokus gerückt wird und vielleicht auch diese Frage, die ich sehr interessant finde, hat diese Form von Faschismus dann auch den Anschluss ermöglicht, weil teilweise, also diese Diktatur richtete sich ganz klar auch gegen die Nationalsozialisten, aber was passiert, wenn man, um etwas anderes zu verhindern, demokratische Werte plötzlich aufgibt, selbst diktatorisch wird, kann man dann wirklich Demokratie damit retten? Also Fragen, die, glaube ich, heute auch sehr aktuell sind, ohne zu sagen, dass es gleich ist. Man muss es ist wirklich die Einladung, dass jede Person sich hier selbst auseinandersetzt. Und es ist natürlich auch sehr schön zu sehen. Es ist sehr großzügig, diese neue Produktion über drei Räume, weil das ist natürlich.
1: Ramesh Dahas Arbeiten, die aktuell im Taxispalais zu sehen sind, schreiben sich auf ganz einzigartige Weise in das Gebäude ein, seitdem sie eigens für die Ausstellung Mein Österreich vor Ort angefertigt wurden.
3: Sehr viel Energie, malerische Energie, die da geflossen ist in diese Arbeiten, mit dem Wissen, dass sie eben drei Monate lang hier zu sehen sein werden, aber danach für die nächste Ausstellung übermalt werden. Und gleichzeitig denke ich, sie haben zwar etwas Ephemeres und gleichzeitig haben sie auch was sehr Ewiges, weil sie sich ja auch in unsere Wände wirklich einschreiben und zwar dauerhaft. Also bis diese Wand, ich wüsste nicht, wieso die mal abgerissen werden sollte. Wenn das geschieht, gibt es natürlich auch die Arbeit nicht mehr. Aber solange das nicht passiert, bleiben diese Malereien in gewisser Weise präsent.
1: Ramesh Daha ist im Taxispalais keine Unbekannte. Bereits im Rahmen der Ausstellungstrilogie der Töchter Kapitel 1 Matriarchat war eine Arbeit von Ramesh Daha zu sehen. Damals befasste sie sich mit der Flucht ihrer Großmutter aus dem Iran. Die Direktorin des Taxis Palais, Nina Tabasomi, hat auch an ihrem Künstlerinnenbuch Unlimited History, Fragments Along the Line, mitgearbeitet. Davon, dass sich die Künstlerin und Kuratorin bereits gut kannten, hat auch die Zusammenarbeit für die Einzelausstellung Mein Österreich profitiert. Im Prozess der konstruktiven Auseinandersetzung für eine gemeinsame Sache.
3: Und es war sehr beeindruckend, sie hier dann zu sehen, eben auch mit Sula Zimmerberger und Vincent Entecorbi, die ihr assistiert haben, wie die drei wirklich von morgens bis sehr spät durchgemalt haben. Und ich glaube, es ist auch ein Markenzeichen natürlich von dem ganzen Werk von Ram Stahr, dass sie sehr besessen und akribisch immer die Archive kopiert und zugänglich macht, sichtbar macht. Und das war in dem Prozess auf jeden Fall auch sehr, da ist sehr viel Energie gewesen.
1: Nach der neuen Werkserie der auf die Wände der Ausstellung kopierten Postkarten geht es in der Ausstellung Mein Österreich von Ramesh Daha im Taxis Palais weiter mit einer Filmprojektion. Die Arbeit trägt den Titel 1933 Man sagt nichts und ist ein Live-Videomitschnitt, der mit einem Smartphone aufgenommen wurde.
3: Wir sehen in diesem Experiment, dass sie schmelzendes Glas auf ein Buch gießt. Und wir sehen, wie dieses Glas auch flammt und sich dann über das Buch legt. Und danach sprüht sie nochmal Feuer auf das Buch. Und dann sehen wir, wow, das Buch ist geschützt durch das Glas, weil das Glas hat sich einfach drüber gelegt. Und das Buch ist jetzt nicht mehr entflammbar. Ich glaube auch, dass Rammstein das auch vorher nicht wusste, dass das passieren, genau das passieren würde, sondern es eine Frage war, was passiert denn eigentlich? Könnte man theoretisch so ein Buch so schützen? Es ist natürlich auch nicht mehr so einfach zugänglich. Man kann das Glas natürlich zerschlagen, aber erstmal ist es auch verschlossen, aber das Geheimnis darin bleibt gewahrt. Und natürlich ist hier die nationalsozialistische Bücherverbrennung ganz klar referenziert mit dem Datum 1933.
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0: Wir hören ein Lied, man sagt nichts, man fragt nichts. Das wiederholt sich immer wieder. Man sagt nichts, man fragt nichts, er sagt nichts, sie fragt nichts, etc. Es ist ein Lied von Willi Forst aus der Verfilmung von Stefan Zweigs Novelle Das brennende Geheimnis, die 1933 Robert Siodmak gedreht hat. Auch ein Film, der von den Nationalsozialisten verboten wurde. Aber das ist natürlich auch sehr vielsagend. Man sagt nichts, man fragt nichts mit dem Titel zusammen 1933. Man sagt nichts. Es ist eigentlich klar, was referenziert wird. Und trotzdem ist es, glaube ich, gar nicht so klar, was da jetzt genau passiert oder wie wir das interpretieren wollen.
1: Erinnerungen weckt dieser kurze Film von Ramesh Daha auch an einen anderen Filmklassiker, François Truffauts Fahrenheit 451. In dieser Dystopie werden Bücher von der Feuerwehr verbrannt, weil sie den sozialen Frieden stören. Eine Gruppe von sogenannten Büchermenschen schützt das Wissen dieser Bücher, indem sie die Bücher auswendig lernen und so deren Inhalt auch tradieren. Nina Tabasomi, die Direktorin des Taxispalais, sieht darin Parallelen zu Ramesh Dahas künstlerischem Verfahren.
0: Sie lernt ja fast auswendig mit ihrem Nachmalen, also weil sie es ganz genau immer in dieses Kopieren, also wirklich so vervielfältigen auch und so und dann eben sichtbar machen für andere. Also es ist einmal dieses so aus verschlossenen und nicht zugänglichen Archiven, das für viele Leute sichtbar zu machen, aber auch bei ihr selbst ist wirklich ein Prozess, wie ja, den man fast mit Memorieren oder so vergleichen könnte. Und es ist ein Vervielfältigen auf jeden Fall auch, weil sie dasselbe Motiv nochmal zeichnerisch oder malerisch herstellt, ohne dabei eben was zu verändern.
1: Der Film leitet über zum zweiten Faschismus, um den es in der Ausstellung Mein Österreich im Taxispalais geht, dem Nationalsozialismus. Im unteren Foyer ist die Geburtsurkunde von Sigmund Klein ausgestellt. Ramesh Daha betreibt ein Langzeitprojekt, in dem sie sich mit ihm, Sigmund Klein, befasst. Es ist der Vater ihres Stiefgroßvaters, also ihr Urgroßvater. Bei ihrem Großvater findet sie kurz vor dessen Tod eine Kartonkiste mit der Aufschrift Mutter, Vater. Auf Wunsch ihres Großvaters öffnet sie die Kiste erst nach dessen Tod und findet darin Materialien zu ihren Urgroßeltern.
0: Als dann ihr Opa stirbt und sie diese Kiste öffnet, Mutter, Vater, sieht sie auf einmal, dass Sigmund Klein 1938 nach Dachau deportiert wurde und 1942 in Ravensbrück ermordet wurde. Und er setzt sich dann wieder mit allem, was sie in dieser Kiste vorfindet, auseinander, und zwar auf ihre Art und Weise, indem sie alles.
1: Neben den Gegenständen in der Kiste hat Ramesh Daha auch die Spengler- und Schuhmacherwerkzeuge nachgemalt, die ihr Urgroßvater hinterlassen hat. Ausgestellt im Taxispalais sind sowohl die Werkzeuge, mit denen Sigmund Klein noch gearbeitet hat, als auch die Kopien seiner Urenkelin Ramesh Daha. Weiter in der Halle des Taxispalais finden sich Einzahlungsbelege von Geldüberweisungen, die Maria Klein an die Konzentrationslager Buchenwald und Ravensbrück getätigt hat, in der Hoffnung, dass das Geld ihren internierten Mann Sigmund Klein erreichen würde.
0: Hier wird von Anfang an unser Blick auch sehr stark auf die Strukturen gelenkt, die dieses Unrecht halt auch ermöglicht haben bzw. getragen haben.
1: Die Einzahlungsbelege finden sich auf der einen Seite einer temporär für die Ausstellung errichteten begehbaren Box.
0: Und auf der anderen Seite dieser Box sehen wir dann in der Vitrine die Aufzeichnung aus dem Konzentrationslager, wo alle Namen aufgelistet sind mit den Beträgen, wo ich mich sehr gewundert habe, dass die quasi noch existieren. Dann, wenn man in die Box reingeht, in diese Architekturbox, in diesen Einbau, dann haben wir nochmal Postkarten, Fotos und so weiter, die alle in dieser Kartonkiste sich befunden haben von der Zeit vor der Deportation. Und wir hören Ramisch Daher, wie sie die Briefe von Sigmund Klein aus den Konzentrationslagern an Maria in den Briefen Mitzi Klein genannt gesandt hat. Es sind sehr viele Briefe, die Ramisch Daher halt auch alle händisch kopiert hat mit ihrer Blaupausentechnik und hier jetzt auch nochmal verliest. Also das heißt, es ist auch ein mehrfacher körperlicher Prozess eigentlich. Und die wir dann hören, wir wissen natürlich, dass diese Briefe kontrolliert und zensiert wurden.
1: So Nina Tabasomi, Kuratorin der Einzelausstellung von Ramisch Daher, Mein Österreich im Taxispalais. Weiters zu sehen sind in der Halle der Galerie Zeichnungen, die aus der Vogelperspektive die Konzentrationslager zeigen, in denen ihr Urgroßvater Sigmund Klein interniert war. Die Ausstellung endet mit einer Art Lebenslauf des Großvaters von Ramisch Daher, Leopold Klein. Dieser befand sich ebenfalls in der Kartonkiste, die die Künstlerin von ihm geerbt hatte, und wirft ein Licht auf die Klassenverhältnisse ihrer Vorfahren.
0: Und dann endet die Ausstellung mit einer Art Lebenslauf, den Leopold Klein, also der Opa von Ramisch, verfasst hat, als er 22 Jahre alt war. Und dieser Lebenslauf befand sich eben auch in dieser Kartonkiste, wo er nochmal aus der Perspektive eben eines jungen Erwachsenen beschreibt, was für ein Schock und wie jäh plötzlich seine Jugend oder sein Kindsein beendet wurde durch die Deportation seines Vaters. Und er macht auch nochmal diesen Aspekt sehr stark, dass es sich um eine Arbeiterfamilie handelt. Der untere Teil der Ausstellung beginnt ja eben auch mit diesen Einzahlungsbelegen, wo wir auch sehen, die Beträge, die Maria Klein erspart hatte, um sie den Sigmund Klein zu schicken, waren auch nicht sehr hoch. Und die Frage, die sich dann immer wieder stellt, ist auch, hatte diese die Ausweglosigkeit der Deportation auch mit seiner Klassenzugehörigkeit was zu tun? Also wenn es der Familie finanziell besser gegangen wäre, hätte er dann vielleicht 1938 noch fliehen können, hätte er sogar aus dem Konzentrationslager noch freigekauft werden können. Also da finden sich auch immer Anklänge in den Briefen von Sigmund Klein daran, dass die Maria Klein bestimmte Personen kontaktieren sollte und so weiter. Aber was dann immer daran scheitert, dass eben auch das Geld nicht vorhanden ist. Und wir erfahren zum Beispiel auch in diesem Lebenslauf, dass Sigmund Klein 1921 zum Christentum konvertiert war und dann trotzdem gleich 1938, also direkt nach dem Anschluss Österreichs an Nazi-Deutschland, deportiert wurde als jüdisch-tschechischer Aktivist. Auch hier versucht Ramisch Daher etwas, was auch eine Geschichte, in die sie selbst als Nachkomme auch impliziert ist, wie Michael Rosberg das ausdrückt. Also sie ist nicht direkt betroffen, aber sie ist da schon irgendwie eingelassen. Und ich würde sagen, unsere Besucherin auch in diese Geschichte, und dass wir uns nochmal genau angucken, was ist da eigentlich auch passiert, wie waren die Strukturen, wie haben die so ein unvorstellbares Unrecht ermöglicht und wie hängt das jetzt dann auch wieder zusammen, der Anschluss mit dem Austrofaschismus, also ist das sozusagen eine lineare Logik oder sind es zwei unterschiedliche Faschismen, die sich nacheinander ereignet haben? Über all das können unsere Besucherinnen dann genauer nachdenken.

das Glück. Bei Ramesh Dahar haben wir einen sehr langsamen Prozess, ein genaues Abmalen, ein genaues Hinschauen ohne Konklusio. Die müssen wir erst selber herstellen und da kriegen wir auch nicht so viel an die Hand. Ja, das müssen wir, also da wird uns wirklich auch vertraut, dass wir in der Lage dazu sind und es uns überlassen.

Ramesh Daha, Mein Österreich. Noch bis zum 7. Juni im Taxispalais Kunsthalle Tirol. Ein Beitrag von Anna Obererlacher für den Kulturton, dem Kultur- und Bildungskanal auf Freirad, Freies Radio Innsbruck. Mann.

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1: 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Wie bleiben wir menschlich, wenn das Leben immer härter wird? 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

0: Da bin ich jetzt erleichtert und ich glaube, dass auch unser Publikum das sehr interessieren würde, eben, wie sind Sie eben zu diesem Schauplatz gekommen, wie kam es dazu, was haben Sie herausgefunden?
1: Ja, also es ist auch für mich witzig, weil ich habe in Deutschland schon einige Gegenden, aber ausgerechnet wirklich Niedersachsen ist für mich so immer so ein bisschen so ein blinder Fleck gewesen. Und ich war auch nie im Emsland gewesen, als ich beschlossen hatte, dass mein Roman im Emsland spielt. Also wie das passiert ist, ich muss dann noch einen Schritt zurückgehen. Also der allererste Impuls für diesen Roman ist entstanden, weil ich vor einigen Jahren gehört habe von einer Krankheit, die Masthühnchen befällt. Und diese Krankheit nennt sich Wooden Breast. Das ist ein Syndrom, das ist so vor 10, 15 Jahren aufgetreten. Und zwar verholzt da das Brustfilet, also das soll ja schön zart sein. Und dann kam es aber in der Industrie plötzlich immer häufiger vor, dass eben dieses Brustfleisch verhärtet war. Das nannte man dann Wooden Breast und das hat die Industrie vor eine ziemliche Herausforderung gestellt, weil das ist ja einiges automatisiert in der Zerlegung, also da, wo die Hühner dann auseinandergenommen werden. Das ist ja fast alles automatisiert, also zum Beispiel Knochensplitter oder sowas werden ja längst von Röntgenkameras erkannt. Und für dieses Wooden Breast hatte man aber erst keine technische Lösung, das musste dann wieder manuell von Menschenhand quasi wieder aussortiert werden. Und als ich damals vom Wooden Breast hörte, wusste ich irgendwie gleich, das ist so metaphorisch, das muss ich irgendwann mal literarisch verarbeiten. Und ich hatte auch so ein körperliches Empfinden dazu, also dieses Gefühl, also diese, ich habe mich auch gleich gefragt, wie fühlt sich das an, wenn man das Gefühl hat, dass die Muskulatur ist verhärtet, man kann nicht richtig atmen, es ist zu eng irgendwie hier. Und und dann habe ich eben vor 4, 5 Jahren mich wirklich dran gesetzt, einen Roman zu schreiben. Das war eben, hat immer mit mir gearbeitet und dann habe ich mich umgeguckt. Ich wollte schon so einen richtig, richtig großen Betrieb haben und die sind halt in Niedersachsen und speziell im Emsland gibt es diese Betriebe. So große Betriebe gibt es in Österreich gar nicht. Also das sind wirklich, in diesen Betrieben werden mehr als 500.000 Hühner am Tag geschlachtet. Und ich wusste, dass es so ein Betrieb sein muss und so bin ich eben im Emsland gelandet und ich dachte halt, weil ich habe dann so mich so ein bisschen umgetan, ich kenne keinen Roman, keinen Film, keine bekannte Band, kein Theaterstück, also das Emsland ist wirklich auch komplett unbeschrieben. Also das ist ja eigentlich eine Grenzregion. Also Grenzregionen haben ja tendenziell oft auch ganz interessante, also es ist an der deutsch-holländischen Grenze, westlich von Osnabrück. Und dann dachte ich zusätzlich noch, nicht nur, dass ich einen deutschen Provinzroman schreibe, sondern auch noch den ersten aus dem Emsland. Und die Herausforderung, die ich mir dann selbst gestellt habe, weil ich dachte, es ist einfach wirklich die uninteressanteste Gegend Deutschlands. Aber da habe ich mich so ein bisschen geirrt, weil das war mir auch eine Lehre. Also im Grunde ist jede Region interessant, sobald man anfängt, sich mit ihr zu beschäftigen. Das war mir eine Lehre.
0: Ja, vielleicht hören wir dann auch noch, was Sie noch Interessantes in dieser Region herausgefunden haben. Es wird ja auch in einer Figur verarbeitet oder wir sprechen vielleicht dann später noch drüber. Vielleicht kann man dazu auch sagen, diese Region hat sozusagen einen doppelten Boden, so wie auch die Charaktere eigentlich in Ihrem Roman, habe ich mir dann gedacht. Also das ist auch ganz interessant. Das ist nicht ganz so, wie es scheint. Sozusagen und es liegt immer noch was darunter. Auch Wooden Breast werden wir noch ansprechen und wir werden auch von der Arbeit in der Fabrik noch hören in der Lesung. Kommen wir zu den Romanfiguren, ganz kurz zum Inhalt des Romans. Ich will natürlich überhaupt nicht viel verraten, haben wir aber gedacht, vielleicht nenne ich die Figuren so ganz kurz, damit Sie auch einen Einblick über dieses breite Spektrum der Figuren erhalten. Der Roman, kann man ja auch sagen, ist auch ein Gesellschaftsroman, also bildet wirklich eine Bandbreite der Gesellschaft ab, kann man, finde ich, auch ganz gut so einordnen. Ja, wir haben Sonja, die Fabriksarbeiterin, von der werden wir eben dann auch noch gleich einen Abschnitt hören. die eben am Fließband der Geflügelfabrik namens Möllring arbeitet und

0: Ihre Hauptaufgabe, eben Sonjas Hauptaufgabe, ist es eben, diese Hühnerbrüste eben so abzutasten und diese verholzten Brüste da eben auszusortieren. Dann haben wir Peter Merkhausen, der arbeitet in der Chefetage des Unternehmens. Er ist Prozessoptimierer und ist eben dafür zuständig, Möglichkeiten zu finden, dass eben die Arbeit am Fließband schneller vor sich geht. Und zu diesem Zweck ist Anna im Emsland, sie ist ins Emsland von Hamburg ins Emsland gereist, eine junge Ingenieurin, die eben gerade dabei ist, dem Unternehmen Möllring das Produkt Golden Eye zu verkaufen, eben damit man eben diese Wooden Breasts besser herausfiltern kann. Dann gibt es noch Nassim, einen afghanischen Geflüchteten, der derzeit ohne Aufenthaltsstatus noch im Emsland ist. Er ist sehbehindert. Das erkläre ich dann nochmal genau, weil ich möchte es dazu sagen, weil es ganz eigentlich wesentlich für den Roman ist. Und es gibt noch Justina, eine Polin, sie ist Pflegerin und Putzfrau, arbeitet im Emsland. Und gleich zu Beginn dieses Romans erfahren wir von der iranischen Autorin, von der iranisch-deutschen Autorin Roshi, die sich auch gerade aus einem ganz bestimmten Grund auf den Weg ins Emsland macht. Viel mehr möchte ich da jetzt gar nicht verraten, nur noch eben einen Satz, und das finde ich eben auch so spannend gemacht an dem Roman. Eben die Geschichten der Charaktere sind eben um ein bestimmtes Ereignis angesiedelt, das alle Figuren auf irgendeine Weise kreuzt oder beeinflusst, manche mehr und manche weniger. Und das ist eben etwas, das eben Nassim passiert ist, dem sehbehinderten Geflüchteten. Er hat sowas wie einen Tunnelblick, also er sieht irgendwie, glaube ich, nicht so links und rechts und hat daher einen Gehstock. Und mit diesem wollte er eine Straße überqueren und es kommt ein Radfahrer, rast daher und reißt ihm diesen Blindenstock weg, beschädigt ihn auch noch und er steht sozusagen also völlig schutzlos da. Und diese Szene wurde auch beobachtet und dann auch von den Medien aufgegriffen. Und so erfahren dann auch die Charaktere von dieser Szene. Und der Roman ist eigentlich um die herum gebaut, so habe ich das zumindest gelesen. Frau Ibrahimi, bevor wir die erste Lesung hören, vielleicht noch zur Struktur des Romans. Ich habe jetzt eben die Charaktere genannt, das ist alles sehr filmisch angeordnet, habe ich mir gedacht. Also man ist immer sofort im Kopf der einzelnen Figuren drinnen, die sind auch immer mit Überschriften gekennzeichnet, sozusagen Sonja und dann Merkhausen, oder manchmal geht es auch ganz schnell hin und her, manchmal sind es längere Passagen, manchmal kürzere. Eben sehr schnelle Wechsel, und ich habe das irgendwie so ein bisschen filmisch auch vorgestellt, wie so eine Netflix-Serie. Es gibt oft so gewisse Cliffhanger, die Spannung wird immer sehr gehalten. War das auch Teil Ihrer Überlegungen oder wie haben Sie diesen Roman gebaut? Weil ich denke, das war schon eine Herausforderung vielleicht auch bei den vielen Figuren.
1: Ja, ich bin da selbst immer ein bisschen erstaunt. Also auch bei meinen beiden ersten Vorgehen, also Romanen, war eigentlich meine Vorgehensweise, dass ich natürlich die Figuren hatte, am Anfang noch ein bisschen schemenhaft, und dass ich wusste, wo ich anfange mit den Figuren, und ich wusste eigentlich auch immer schon sehr früh, was das Ende sein wird, also wo ich sie ganz am Ende haben möchte und auch welche Atmosphäre, also welche Stimmung. Also fast so auch wirklich ein bisschen filmisch oder szenisch, atmosphärisch. Und das war bei dem Roman auch so. Also ich wusste, ich habe diese 6 Figuren und die wachen alle montags morgens auf. Und ich wusste, wo und wie ich die alle am frühen Abend zusammenkriegen will. Also das war fast wie so eine Vision oder so, dieses Ende. Aber wie ich sie da hinkriege, das weiß ich nicht. Also das ist schon auch so ein bisschen, glaube ich, so ein Trick, den ich anwende, um mich selbst ja nicht zu langweilen beim Schreiben, weil ich finde, das ist auch immer für mich so ein Hinweis darauf, also ich bin ja auch permanente Selbstzweiflerin, und dass ich mich selbst nicht langweile und das Gefühl habe, da ist irgendwie eine Energie und die Figuren machen jetzt Dinge, die ich nicht erwartet habe, das ist so der Indikator für mich, dass ich irgendwie weitermachen muss. Also ich würde nicht sagen, dass es gut ist, aber zumindest hat es irgendwie eine Energie. Und ich glaube, deswegen stelle ich mir irgendwie auch so Aufgaben. Und das war schon hier dann phasenweise nicht mehr ganz so leicht, den Überblick zu bewahren. Aber ich habe jetzt nicht das irgendwie mit so einem Mindmap oder mit so einem großen Diagramm oder so geplant. Also es ging wirklich, die eine Figur hat das gemacht. Also die Stelle, die ich gleich vorlese, das, was die Sonja da macht, das habe ich nicht geplant. Das ist wirklich aus der Szene heraus passiert. Und Sie wissen ja, das ist eigentlich für den weiteren Verlauf der Handlung auch total wichtig. Aber es war nicht geplant und so ist eigentlich alles entstanden.
0: Ja, wir sind gespannt und ich bitte um die erste Lesepassage. Danke.
1: Ja, also das ist Sonja. Sie arbeitet eben in der Zerlegung und ihr Job ist es, die Wooden Breast zu ertasten. Sie war tatsächlich auch die erste Figur, die da war in meinem Kopf. Und als ich darüber nachgedacht habe, was das für eine Figur sein könnte, war mir natürlich gleich klar, dass jemand, der so einen Job macht, das nicht ganz freiwillig macht. Also jemand, der in der Zerlegung, in der Geflügelfabrik arbeitet, hat keine andere Wahl. Und das hat mich dann dazu geführt, gut, welche Bedingungen gebe ich dieser Figur? Und da war alleinerziehende Mutter relativ naheliegend. Also sie hat zwei Kinder und das Ältere pubertiert ganz schrecklich. Und sie ist wirklich alleinerziehend. Also der Vater ist weg und familiäre Unterstützung hat sie auch nicht. Und sie steht ein bisschen eigentlich wie alle Figuren an diesem Tag besonders unter Druck, weil sie ein Bewerbungsgespräch hat und hofft, dass sie dann raus kann aus der Zerlegung. Guten Morgen, Hase, steh auf und hol Leonie, wir frühstücken, sagte sie zu ihrem Sohn, der auf den Küchenfliesen saß und die Mähne seines Plüschlöwen kämmte. Luca ließ Kamm und Löwen fallen, rannte los und öffnete die Tür zu Leonies Zimmer. Sogleich fluteten die Geräusche des Videospiels die Wohnung. Frühstück ist fertig, schrie Luca gegen den Lärm an. Sonja war aufgestanden, hatte die Couch zusammengeklappt und war direkt ins Bad gegangen. Sie hatte ignoriert und ignorierte jetzt weiter, dass die Große sich offenbar den Wecker gestellt hatte, um vor Schulbeginn heimlich zu zocken. Ausgerechnet das Spiel, glaubte sie herauszuhören, das sie ihr verboten hatte, weil Leonie zu jung dafür war. Heute konzentrierte sie sich auf das Bewerbungsgespräch, morgen auf Leonie. Steht schon alles auf dem Tisch? Hörte sie diese aus ihrem Zimmer rufen. Sonja ignorierte das ebenfalls und drehte stattdessen das Radio lauter. Sie steckte zwei Scheiben Brot in die Schlitze des Toasters und lauschte auf, als die Worte afghanischer Lyriker fielen. Natürlich, Afghanen, die Gedichte schrieben, musste es auch geben. Das war ihr nur nie in den Sinn gekommen. Letzte Woche erst hatten sie morgens von einem syrischen Seifenproduzenten und seiner sechsköpfigen Familie berichtet, der Investoren suche, um eine neue Seifenproduktion im Emsland aufzubauen. Sechs Kinder, wie machten die das nur? Sie nahm eine Tasse aus dem Schrank, löffelte Instant-Kaffee hinein und übergoss diesen mit heißem Wasser. Zwei Kinder reichten ihr komplett, mehr würde sie nie im Leben schaffen. Und gab es eigentlich kein anderes Thema mehr als Flüchtlinge? Einerseits hatte sie es satt. Andererseits wollte sie wissen, was einem afghanischen Lyriker in dieser Gegend passieren konnte. Sie drehte das Radio lauter. Der Moderator nannte den Namen des Flüchtlings, doch das, was Sonja davon verstand, vergaß sie gleich wieder. Der Lyriker sei sehbehindert, so der Moderator weiter. Er lebe seit einem Jahr in Deutschland, seit einem halben Jahr in Lasseren und gehe vormittags regelmäßig mit dem Blindenstock eine Runde spazieren. So auch gestern Vormittag. Doch gestern, der Toast sprang hoch. Sie legte je eine Scheibe auf die beiden Teller. Luca kam angerannt, setzte sich und kratzte mit dem Messer an der Butter herum. Sie setzte sich ebenfalls und rührte den Kaffee um. Das Fahrrad ist sehr schnell gefahren, hörte sie nun eine Männerstimme mit Akzent sagen. Wenn er wirklich erst seit einem Jahr hier war, sprach er ziemlich gut Deutsch. In kurzen Sätzen, als hätte er sie sich vorher zurechtgelegt, aber fast fehlerfrei, erzählte er nun, wie er an der Kreuzung Nanzener Straße und Bundesstraße gestanden sei und gerade habe losgehen wollen, als ihm etwas den Stock aus der Hand gerissen habe. Sonja kannte diese Stelle. Genau dort hatte sie Leonie einmal gewaltsam die Beere einer Eibe aus dem Mund pulen müssen. Leonie hatte sie einfach nicht ausspucken wollen und sich mit Händen und Füßen gewehrt. Ein Fußgänger war stehen geblieben und sogar die Autos waren langsamer gefahren und alle hatten sie misstrauisch beäugt. Ich habe das Fahrrad ganz kurz gesehen, dann war der Blindenstock weg, aus der Hand gerissen, mit viel Gewalt, sagte der Afghane. Er wirkte betroffen. Sonja verstand nicht, wieso brauchte er einen Blindenstock, wenn er das alles sehen konnte. Ich habe dem Fahrrad hinterher geguckt, dann war es schon weit weg, sehr weit weg. Da wusste ich, der Fahrer wird nicht anhalten, er ist weitergefahren. Luca versuchte, die kalte Butter auf dem warmen Toast zu verteilen und flüsterte die Flüche, die er bei seiner großen Schwester aufgeschnappt hatte. Aus seinem Mund klang sie fast niedlich. Seufzend ließ er das Messer fallen. »Wo ist die Wurst?«, fragte er. »Im Kühlschrank.« Luca sprang auf. »Kühlschranktür erst anheben, dann zudrücken«, sagte Sonja mechanisch. »Wir in der Redaktion sind schockiert über die Rücksichtslosigkeit des Fahrers oder der Fahrerin und offenbar war die Person auch viel zu schnell unterwegs am Fußgängerübergang«, sagte der Moderator. »Fahrerin? Es muss ein Mann gewesen sein.« Sonja konnte sich nicht vorstellen, dass eine Frau so eiskalt weiterfuhr. Leonie kam aus ihrem Zimmer und ohne den Blick vom Handy zu heben, griff sie in die Packung mit der Fleischwurst. Sie steckte sich mehrere zusammengerollte Scheiben in den Mund und beschwerte sich kauend, kannst du mal normale Fleischwurst kaufen oder sind wir Moslems? Schwein könnt ihr bei der Uroma haben, sagte sie, und behielt für sich, dass der Geruch der Hähnchenfleischwurst auch bei ihr neuerdings leichte Übelkeit verursachte. Rasch nahm sie einen Schluck Kaffee. Setz dich bitte ordentlich hin und gib mir dein Handy. Sie streckte Leonie die Hand entgegen. Leonie reagierte nicht. Gib mir dein Handy. Leonie reagierte weiterhin nicht. Sonja lehnte sich über den Tisch und zerrte ihr das Handy aus der Hand. Dabei warf sie ihre fast volle Kaffeetasse um. Leonie lachte schrill auf, schlug sich jedoch sofort auf den Mund, als bereue sie es. Der Kaffee bildete einen See auf dem weißen Küchentisch, während im Radio jetzt eine jüngere Frau sprach, die sicher aus der Gegend stammte. Ich habe die Szene von der anderen Straßenseite aus beobachtet und bin dann gleich zu ihm rübergerannt, sagte sie etwas kurzatmig, als sei sie noch immer aus der Puste. Sie habe dem Fahrradfahrer hinterhergerufen, aber die Person habe Kopfhörer getragen und sei stur weitergefahren. Sie glaube, es sei eine Frau gewesen, fügte sie etwas ungläubig an. Die Augenzeugin schloss mit der Bemerkung, unglaublich, wie rücksichtslos die Menschen geworden sind. Das stimmte, es stimmte total. In Sonja stieg Besorgnis auf, ein ungreifbares Unwohlsein, das sich für einen Augenblick in ihr ausbreitete wie der Kaffee auf dem Tisch. »Verdammt, hör gefälligst auf zu lachen und hol was zum Aufwischen«, schrie sie Leonie nun zeitverzögert an. Leonie machte keine Anstalten aufzustehen. Stattdessen sah sie dem Kaffee dabei zu, wie er über die Tischkante rann und auf den Boden tropfte. Sonja fixierte ihre Tochter. »Wir sprechen uns noch, ab morgen werden hier andere Seiten aufgezogen.« Sie stand auf, riss mehrere Blätter Küchenrolle ab, kontrollierte routinemäßig, ob Luca die Kühlschranktür richtig geschlossen hatte, hatte er, und saugte mit dem Knäuel den Kaffee auf. Der Moderator wies auf eine Spendenaktion von Möllring für einen neuen Blindenstock hin. Außerdem erzählte er etwas von einem Gedichtband, den der Afghane bald gemeinsam mit einer deutsch-iranischen Schriftstellerin veröffentlichen werde, der Name Sonja ebenfalls sogleich vergaß. Es folgte Musik. Tina Turner, What's Love Got to Do With It? Sonja drehte das Radio leiser, setzte sich wieder und klopfte mit den Fingernägeln rhythmisch auf die leere Kaffeetasse. Klar, dass der Möllring sich die Gelegenheit nicht entgehen ließ, seine Frömmigkeit unter Beweis zu stellen. Stattdessen sollte er dem Afghanen lieber einen Job anbieten und irgendjemand sollte den Afghanen und generell alle Flüchtlinge dazu verpflichten, ihn anzunehmen. Wieso konnte er auf Kosten des Staates spazieren gehen und Gedichte schreiben, die eh niemand las? Er könnte prima in der Zerlegung arbeiten, so wie sie. Ja, wieso nicht ein Blinder oder Halbblinder oder was auch immer er war, wäre ideal für ihren Job. Blinde konnten besonders gut tasten, hieß es, oder nicht? Vermutlich viel besser als sie. Wieso bloß kam niemand auf die Idee? Sie ließ das Display von Leonies Handy aufleuchten. Jetzt war sie schon so lange wach und doch wieder spät dran. Sie rief nach Luca und Leonie, die sich unbemerkt vom Tisch entfernt hatten. Keiner von beiden antwortete. Ins Bad, ihr beiden sofort, schrie sie und stellte erst dann fest, dass Luca bereits dort war und sich die Zähne putzte. Mit großen Augen sah er sie an. Sie ging weiter zum Kinderzimmer, wo Leonie an ihrem Schreibtisch stand und in aller Seelenruhe einen Haufen Zettel zu einem Stapel zusammenschob oder zählte oder etwas in der Art. Sie blieb in der Tür stehen. »Du musst los und du hast noch nicht einmal Zähne geputzt. Du schreibst heute eine Mathearbeit, verdammt!« Leonie antwortete nicht. Sie hob nicht einmal den Kopf. Sonja ging auf sie zu und griff nach ihrem Oberarm. Leonie wimmelte sie ab wie eine Stubenfliege, ohne sie eines Blickes zu würdigen. »Fick dich!« »Hatte sie richtig gehört?« »Was hast du gesagt?« Leonie hantierte weiter mit den Zetteln herum. »Antworte mir gefälligst!« Wieder keine Reaktion. Sonja hatte genug. Sie riss ihr die Zettel aus der Hand und schmiss sie auf den Boden. Leonie bückte sich, um sie aufzusammeln. »Fick dich!« »Wie bitte?« Sie packte Leonie am Oberarm, zerrte sie hoch und bohrte ihr mit ihrer ganzen Wut und mit voller Absicht, ihr weh zu tun, die Fingernägel ins Fleisch. Leonie wiederum antwortete mit einer Kraft, die sie nicht kannte. Sie schüttelte Sonjas Hand ab und trat ihr einmal heftig auf den Fuß. Sonja wich zurück, erschrocken und für einen Moment lang offensichtlich machtlos, doch das durfte nicht sein. »Leonie, guck mich an«, sagte Sonja sehr eisern. So, stellte sie sich vor, klang Autorität. Und tatsächlich, Leonie guckte sie an. Sie sah ihr direkt und so hasserfüllt ins Gesicht, dass Sonja wünschte, sie hätte ihr das lieber doch nicht befohlen. Erst jetzt spürte sie den Schmerz im rechten Fuß. »Fick dich«, sagte Leonie nun eindeutig. Sonja gab ihr eine Ohrfeige. Stille breitete sich aus und Sonja vergaß kurz, in welcher Beziehung sie zu diesem Menschen stand. Sie musste erst sich selbst und diese Szene zurechtrütteln, damit ihr wieder einfiel, es war ihr Kind, das sich gerade die Wange hielt und die Spuren betrachtete, die ihre Fingernägel auf dem Oberarm hinterlassen hatten. 4 dunkelviolette Halbmonde. Wie die Storchenbisse, die Leonie bei ihrer Geburt übersät hatten, im Gesicht und sogar an den Armen. Da musste der Storch wohl mehrmals zupacken, hatte die Hebamme gescherzt und ihr Leonie auf die Brust gelegt. Ein kleines rosa Bündel, vermeintlich unschuldig, hilflos und bereit, Liebe zu empfangen. Aber selbst der Storch war offenbar nicht mit ihm fertig geworden. Und es war auch nicht dazu bereit, etwas zu empfangen. Dafür war es viel zu gierig, es forderte alles ein, jetzt und sofort. Sonja kam mit Milch und Liebe kaum hinterher. Dabei war sie voller guter Absichten ins Muttersein gestartet. »Die zeige ich dem Schularzt und dann kommt das Jugendamt«, schrie Leonie. Sonjas Brustkorb hob und senkte sich schwer. Ihr Herz darin drohte zu explodieren. Was war das nur für eine besonders perfide Art von Monster, das sie selbst geschaffen hatte? Sie rannte aus dem Zimmer, zog den Schlüssel aus dem Schloss, steckte ihn von der anderen Seite wieder hinein und drehte ihn 2-mal um. Leonie rüttelte an der Klinke. »Spinnst du? Lass mich raus, sofort, ich schreibe gleich eine Mathearbeit.« Sonja trat 1 Meter zurück und erstarrte. Leonie trommelte mit den Fäusten gegen die Tür. Sie besaß so viel Kraft, dass der Schlüssel bei jedem Hieb beinahe aus dem Schloss fiel. Was sollte sie als nächstes tun? Wenn sie die Tür jetzt öffnete, würde sie das Tier bändigen können? Leonie schien abzulassen. Jedenfalls wurde es plötzlich still. Aus dem Zimmer drang kein Laut mehr. Sonja trat näher heran, näher, ganz nah, und legte ein Ohr an die Spanholzplatte. Ein jähes Poltern durchriss die Stille. Die Tür bebte in den Angeln und krachte gegen ihre Ohrmuschel. Sonja wich zurück. In ihrem Ohr erklang ein Piepton. Leonie trat ein weiteres Mal dagegen, wieder mit voller Wucht. Sie legte es offensichtlich darauf an, das Holz zu zerschmettern. Sonja sah nun alles klar. Sie hatte gar keine andere Wahl gehabt, als ihre Tochter einzusperren. Geh ruhig zum Jugendamt, sagte sie laut und mit fester Stimme. Dein Vater will dich sowieso nicht, niemand will dich, du bist ein Kotzbrocken und nur ich allein auf der Welt halte dich länger als einen einzigen Tag aus, weil ich allein dich 24 Stunden lang aus mir herausgepresst habe und ich allein dafür verantwortlich bin, dass ich dich da nicht wieder hineinkriege. Sie war überzeugt davon, das in diesem Moment aussprechen zu müssen.
0: Ja, danke Nawa Ebrahimi für diesen ersten Einblick in den Roman. Eben jetzt hatten Sie bereits sehr viele Lesungen, viele Stationen durch Deutschland, Österreich. Und Sie haben einmal so gesagt, es gibt immer sehr viele Reaktionen aus dem Publikum. Es wird Ihnen da sehr viel gesagt, Sie kommen sehr viel ins Gespräch. Manche sagen eben gerade bei dieser Szene, Sie können das nicht verstehen, wieso ist Sonja hier so hart und so extrem zu ihrer Tochter. Also gerade das scheint viele zu beschäftigen. Eben, und ich glaube, das erreichen Sie sehr gut mit diesem Roman, dass man sich eben mit den Personen, man lebt sich ein, man kommt sehr gut oder man kann sich eben sehr gut einfühlen und ja, und hat dann auch vielleicht irgendwelche eigenen Gedanken, entwickelt eigene Gedanken dazu. Oder mich hat zunächst einmal beschäftigt eine Frage dieses Romans, und ich finde sehr gut formuliert im Klappentext. Die Frage lautet, wie bleiben wir menschlich, wenn das Leben immer härter wird? Eben, und diese Härte, eben, wir haben sie jetzt bei Sonja auch gespürt, wooden breasts, eben, da kommen wir auch wieder zu diesem Ausdruck. Und ich habe mich dann eben gefragt, das ist ja auch so ein Symbol, diese wooden breast für alle. Ja, und inwiefern kann man vielleicht sagen, ist das sinnbildlich vielleicht einerseits für die Figuren im Roman, also sie drücken das über die Figuren aus, aber vielleicht ist es überhaupt sinnbildlich für unsere Gesellschaft, also diese verholzte Brust, das ständige Unterdrucksein.
1: Ja, also wenn ich vielleicht noch ganz kurz einhaken darf, es interessanterweise, also nach Lesungen kommen relativ viele, aber hauptsächlich Frauen zu mir und sagen, dass sie dass das natürlich schon sehr extrem hart ist, was Sonja hier tut. Aber von Frauen habe ich eher die Rückmeldung, dass sie es in gewisser Weise nachvollziehen können. Oder zumindest diesen Moment, in dem man das Gefühl hat, man ist gerade dem Kind gegenüber völlig machtlos. Und man hat das Gefühl, jetzt entgleitet mir gerade alles. Oder? Und dass man sich auch so hilflos fühlt plötzlich. So. Und also ich habe halt ein bisschen von mir hochskaliert. Also ich habe einen 14-jährigen Sohn und ich bin nicht wirklich alleinerziehend. Also der Vater und ich, wir teilen uns das wirklich komplett. Also ich habe zwei Kinder auch, aber eben ein pubertierendes Kind auch. Und ich habe ein wirklich tolles soziales Netz. Ich habe Familie. Ich bin jede zweite Woche nicht, also kinderfrei quasi. Und eben aber seitdem ich diese Situation habe selber, denke ich mir ganz oft, wie hart ist das für echte Alleinerziehende, also die niemals die Kinder abgeben können oder auch nie mit irgendjemandem die Sorgen teilen können. Also ich habe seitdem wirklich riesigen Respekt vor echten Alleinerziehenden, meistens eben Frauen, die wirklich rund um die Uhr die einzige Ansprechperson sind. Und ich habe dann einfach von meiner Situation ganz stark hochskaliert und ich habe keine finanziellen Sorgen und ich lebe meinen Traumberuf so und gehe dann von mir aus und über, aber wenn das nicht wäre, wenn du finanzielle Nöte und all das, und dann kann ich mir das einfach schon vorstellen, dass das zu so einer Kurzschlusshandlung kommt. Und die meisten können das eigentlich schon nachvollziehen. Ich hatte nur, wenn es jemand nicht nachvollziehen konnte, dann waren es Väter lustigerweise oder Männer eher. Aber ich weiß nicht, ob das, also ich habe keine Statistik, also es ist nicht repräsentativ, aber es ist mein Eindruck gewesen bis jetzt. Aber ja, also ich glaube, weshalb mich Wooden Breast damals so gepackt hat, war schon auch, weil ich das Gefühl hatte, dass es so ein gesellschaftliches Klima gibt, das zunehmend in die Richtung geht, dass immer mehr Menschen das Gefühl haben, es wird immer enger, alles wird immer knapper, jeder muss sehen, wo er bleibt. Und das hat sich jetzt auch noch viel mehr bestätigt. Also vor allem in Deutschland, in Österreich ein bisschen weniger, aber schon auch, aber allein schon seitdem März regiert, wie oft das Wort Härte, mehr Härte gegenüber AsylbewerberInnen, mehr Härte gegenüber BürgergeldempfängerInnen, also einfach mehr Härte scheint jetzt irgendwie, und auch das, was natürlich gerade weltpolitisch gerade, dass irgendwie die einzige Lösung scheint gerade mehr Härte zu sein. Und Ich glaube, das Schlimme ist, wenn wir das so quasi übernehmen und uns auch wirklich dieses Gefühl, die Menschen werden immer rücksichtsloser und alles wird immer schlimmer, dann ist das wahrscheinlich sogar eine Spirale nach unten. Also dann bewahrheitet sich das auch wahrscheinlich immer mehr. Und ich habe das jetzt nicht so total schematisch auf alles drüber gelegt, diese Wooden Breast, aber es ist schon so, dass eigentlich alle so ein bisschen versuchen, sich zu verschließen. Also dass sie sowohl nach außen nicht zu viel Gefühle rauslassen, also Nassim und Justina ja auch in ihrer Liebesbeziehung, die sie nicht als solche benannt haben wollen, verschließen sich ja im Grunde auch vor ihren wahren Gefühlen. Und also alle haben das Gefühl, dass sie, oder wie auch gerade Sonja, dass sie nur mit mehr Härte jetzt durch diese Zeit kommen. Und das ist natürlich schon auch in gewisser Weise unser Spätkapitalismus. Es gibt ja schon so ein gesellschaftliches Klima von, es reicht alles vorne und hinten nicht mehr.
0: Ja, ja.
1: Das und Entschuldigung, und ja, da gibt es dann ja auch die Tendenz, eher nach unten zu treten. Also das ist ja leider auch so, dass dann Menschen, die es eh schon schwierig haben, wie jetzt Sonja, also dass sie so despektierlich über Geflüchtete spricht, das ist ja leider, also ich will das null rechtfertigen, wenn ich so eine Figur schreibe, aber ich glaube, ich will für mich auch verstehen, wie das entstehen kann, weil man das Gefühl hat, man ist irgendwie, man muss aufpassen, dass man selbst nicht ertrinkt, dann tritt man tendenziell eher nach unten.
0: Genau, darauf wollte ich jetzt eben auch näher eingehen. Wir haben ja gehört, wie Sonja über Nassim denkt. Und das finde ich eben von Ihnen sehr, sehr spannend eben gemacht, wie Sie eben hier Nassim auch als Figur einführen, also so wie Sie das jetzt eben literarisch machen und wie das dann auf die LeserInnen wirkt. Weil man natürlich auf der einen Seite für Sonja Verständnis aufbringt, auf der anderen Seite sich eben auch denkt, aha, aber jetzt muss sie da schlecht über einen Geflüchteten sprechen. Und weil Sie jetzt auch gesagt haben, ja, die Figuren fangen an, sich zu verschließen, aber da würde jetzt ich eben auch sagen, über die Literatur, also über die Art, wie Sie über die Figuren schreiben, beginnen sich gleichzeitig vielleicht wieder die Leserinnen, also Leserinnen und Leser zu öffnen sozusagen, weil man eben versucht, viele verschiedene Perspektiven vielleicht zu sehen. Ist das
1: ja, ja, unbedingt, finde ich. Also es ist mir ja auch beim Schreiben passiert. Das ist ja auch so ein anderes Thema. Es ist ja kein Roman, der jetzt das Fleischessen oder die Geflügel oder die Fleischindustrie aktivistisch skandalisiert. Das tue ich ja nicht. Also ich finde vieles höchst kritikwürdig. Und das Fleischessen an sich, finde ich, kann man auch grundlegend diskutieren. Also ich bin bei allem dabei. Aber der Roman kann, also das hätte für mich nicht gepasst, weil natürlich die Figuren, die dort arbeiten und jeden Tag dahin gehen, die haben sich, haben das ja für sich recht, haben ja eine Rechtfertigung für sich oder verdrängen das halt natürlich auch irgendwie, was da passiert tagtäglich. Und so funktionieren wir Menschen ja irgendwie auch. Und deswegen ist es, wenn ich ganz nah bei den Figuren bleibe, dann gibt es kein Schwarz-Weiß. Also jede Figur, so wie wir Menschen auch, ist eben einfach höchst komplex. Das versuche ich eben auch mit den Figuren, ich muss es gar nicht versuchen. Also sobald ich in dieser Figur bin, kommen eben komplexe und widersprüchliche Gefühle und Gedanken auf. Und ja. Das Skandalisieren der Fleischindustrie in dem Sinne tue ich, also wenn überhaupt, auf so einer Ebene, dass ich es wirklich wahnsinnig interessant finde, wie gut wir im Verdrängen sind. Also gerade viele von uns, also mich eingeschlossen, ich esse zwar wenig Fleisch, aber in so gewissen Situationen kann ich nicht Nein sagen. Aber wir blenden das als Gesellschaft irgendwie komplett aus. Also wir wollen nicht wissen, wie die Tiere gehalten werden, wie sie geschlachtet werden. Das ist auch in der Landschaft, man sieht es nicht. Da sind also diese Anlage mit 500.000 Hühnern täglich. Ich glaub, von außen.
0: Sie waren auch dort oder
1: ja,
0: Sie
1: haben sich sowas angeschaut. Ja, von außen sieht das, ja. Ist das einfach nur so ein klotzartiges Gebäude, also in der Landschaft, man sieht das auch nicht und wir wollen es nicht wissen, aber wir haben es jeden Tag auf dem Teller, aber verdrängen es irgendwie so sehr gut und das finde ich faszinierend, also wirklich im neutralen Sinne faszinierend.
0: Ist ja auch sein Motiv dieses Romans etwas, also blinde Flecken, also es gibt viele blinde Flecken und was sieht man und was sieht man nicht und das ist ja auch
1: absolut, ja.
0: Als Figur sozusagen gezeigt in der Figur von Nassim eben, der ja eben diesen Tunnelblick selbst sogar hat, den eigentlich alle anderen Figuren auch auf ihre Weise haben, aber man kann diesen Blick natürlich auch auf eine andere Weise wieder rechtfertigen, eben wie Sie sagen, ja. Eben und auch das Spiegeln ist immer sehr interessant, also wenn Sie jetzt dann noch einen Ausschnitt lesen, Das fand ich auch sehr spannend am Roman. Jetzt eben, wie sieht Sonja Nassim, also wie spiegelt sie sich in ihm sozusagen oder er sich in ihr? Und Nassim, also wir werden, glaube ich, auch noch zu ihm kommen, der ist ja eigentlich die schwächste Figur in dem allen. Also der muss all diese Zuschreibungen sozusagen nehmen und kann sich selbst eigentlich am wenigsten wehren. Also das ist ja auch sein, das ist auch etwas, das Sie hier sehr gut demonstrieren, finde ich, oder sehr spannend, einfach es zu lesen auch. Vielleicht noch eine Frage. Wir haben zuerst nämlich über die Form gesprochen. Wie ging es Ihnen damit, jeder Figur eine eigene Sprache zu geben? Welche Überlegungen hatten Sie da?
1: Also es ist schon, ich habe immer so ein bisschen gebraucht, um so eine eigene Stimme zu finden für Stimme jede Figur, aber es kam schon auch relativ intuitiv, interessanterweise. Also ich glaube, ich bin dann wirklich so in den Figuren drin und in deren Köpfen, dass dann auch so ein eigener Sound entsteht. Also es ist ja jetzt keine komplett andere Sprache, also ich wende jetzt keine Kunstsprache, also ich werde jetzt nicht verfallen.
0: Das ist kein Slang oder
1: kein Slang oder keine Kunstsprache. Also natürlich bei gewissen Wörtern.
0: Töne und
1: genau, also gewisse Wörter würde vielleicht Nassim natürlich nicht verwenden, aber dafür irgendwie Justyna, die polnische Arbeitskraft. Also es ist schon so ein Herantasten. Also es braucht dann schon auch so ein bisschen über den Roman, aber es kommt dann schon auch wirklich sehr mit der Figur, mit der Perspektive.
0: Ja, hören wir gleich noch in eine weitere Figur hinein, danke.
1: Also das ist die Szene, Sie haben ja schon ein bisschen mitgekriegt, dass der Nassim hat eben einen Antrag auf Asyl gestellt und in Afghanistan hat er für eine deutsche NGO gearbeitet und deswegen kann er auch relativ gut Deutsch. Und er hätte sich in Afghanistan eigentlich niemals Lyriker genannt, weil da ist einfach Lyrik in seinem, also in der persischsprachigen Welt, zu der ja Teile Afghanistans gehören, ist Lyrik einfach was sehr Alltägliches. Also Lyrik hat eine große Tradition, auch Taxifahrer können Verse von Hafiz oder Rumi oder Saadi aufsagen. Und er hat aber, als er in Deutschland angekommen ist, relativ schnell gemerkt, okay, das wird ganz schwierig hier. Und er hat auch sehr schnell verstanden, wie er betrachtet wird von außen, wie ihn die deutsche Mehrheitsgesellschaft wahrnimmt. Und dann hat er sich irgendwie darauf versteift, weil er eben Gedichte schreibt, zu sagen, okay, dann bin ich halt jetzt Lyriker. Und hat Kontakt zu Roshi aufgenommen, zu der deutsch-iranischen Schriftstellerin. Also ein bisschen vordergründig, um sie zu bitten, seine Gedichte zu übersetzen, damit er sie bei der Anhörung vorlegen kann und sagen kann, ich bin hier auf Deutsch, das sind meine Gedichte, ich bin Lyriker. Aber auch, um eine Verbindung zu schaffen für den Fall, dass er abgeschoben wird oder weil ihm eben der ehrenamtliche Begleiter sagt, du musst hier auf jeden Fall Fürsprecher suchen. Und er überredet Roshi dann so ein bisschen, also sie ist ein bisschen gegen ihren Willen im Emsland, aufgrund der persischen Höflichkeit kann sie nicht so gut Nein sagen. Und deswegen ist sie gegen ihren Willen ins Emsland gekommen, um die Gedichte mit ihm zu übersetzen. Und sie treffen sich in einem Café, in einem Seniorenheim. Und das Café wird betrieben von einer gemeinnützigen Organisation, die eben Behinderte beschäftigt, also beeinträchtigte Menschen. Also es ist auch eine spezielle Atmosphäre. Und Roshi, also im Gespräch wechselt die Perspektive und Roshi ist im Präsens und im Ich als einzige Figur. Also nur, dass sie nicht ganz verwirrt sind. Also sie begegnen sich hier zum ersten Mal. Nassim nickte der Frau hinter der Theke zu und trat an Roshis Tisch heran. Sie bemerkte ihn nicht. Er hatte das Leisesein, dank Justyna, perfektioniert. »Hallo«, sagte er. Sie blickte von der Zeitung auf und einen Moment lang wirkte sie, als hätte er sie gestört, als erwartete sie gar niemanden, am allerwenigsten jemanden wie ihn. Doch dann sprang sie auf und umarmte ihn. Nassim, überrumpelt, klopfte ihr etwas hölzern auf den Rücken. »Du bist zu früh«, sagte sie. »Du auch«. Er setzte sich auf den Stuhl gegenüber. Ich wollte ein bisschen lesen. Entschuldige, dann lies ruhig weiter. Wir können auch... Nein, nein, gut, dass du da bist. Was liest du denn? Einen Artikel in der Zeitung über den Roman eines polnischen Autors, von dem ich noch nie gehört habe. Ein Roman über eine verbotene Liebe zwischen einer Deutschen und einem Polen. In dem Artikel steht außerdem, dass Lasseren nach dem Krieg offenbar eine, Roschi wechselte ins Deutsche, polnische Enklave war. Eine irre Geschichte, da muss ich unbedingt mal nachgehen. Dann schwieg sie. Der plötzliche Sprachwechsel warf Nassim aus der Bahn. Er musste das Gespräch nun auf einer anderen Spur fortführen. Im Grunde musste er ein neues beginnen, aber ihm wollte einfach nicht einfallen, womit. Die Vertrautheit, die über das Telefon zwischen ihnen entstanden war, hatte nur für die Begrüßung gereicht. Jetzt breitete sich Fremdheit zwischen ihnen aus. Über den Tisch, über das gehäkelte Platzdeckchen mit dem Zuckerstreuer und einer Plastikblume in einer Mini-Vase hinweg. Er bildete sich ein, ihr Gesichtsausdruck verriet, dass sie eigentlich gegen ihren Willen hier war. Sie wirkte plötzlich, als verschlösse sie sich ihm. Aber nein, beruhigte er sich. Vermutlich schien ihr nun unangemessen, dass sie eben die Arme um ihn geschlungen hatte. Es war schließlich wirklich ein wenig seltsam gewesen. Oder vielleicht überlegte auch sie, was sie sagen, mehr noch, an welchem Punkt ihrer Beziehung sie nun fortfahren sollten. Da, wo sie telefonisch bereits angelangt waren? Oder mussten sie bei Null anfangen? Die drei alten Damen am Nachbartisch hinter ihm schwiegen sich ebenfalls an. Anders jedoch als er und Roschi. Sie konzentrierten sich offenbar auf ein Spiel. Sie fixierten mit ihren Blicken die Kärtchen, die sie auf dem Tisch ausgebreitet hatten. Auf der anderen Seite der Fensterscheibe landeten vereinzelt ein paar Regentropfen, geräuschlos jedoch auch diese. Er überlegte angestrengt, ob er sich nach der polnischen Enklave erkundigen sollte, aber er wusste nicht, was eine Enklave war und fürchtete gleich am Anfang etwas Dummes zu sagen. Er speicherte diese Information jedoch ab. Er würde sie heute Abend mit Justina teilen. Vielleicht wusste sie mehr darüber. Die Bedienung trat an den Tisch und Nassim freute sich darauf, dass gleich jemand die Stille durchschnitt, doch dann blieb auch sie lange stumm neben ihm stehen, bis sie endlich den Mund öffnete und nacheinander die Worte freiließ. Möchten Sie etwas bestellen? Nassim bestellte einen grünen Tee. Jetzt musste er unbedingt gleich weitersprechen und er sagte, du passt hier nicht hin. Es tut mir leid, dass du hier sein musst, aber für mich ist es sehr wichtig. Sie lachte. Jetzt wechseln wir in Roschis Perspektive. Du passt hier auch nicht hin. Ich kann bald wieder fahren, aber für dich tut es mir leid. Im Moment bin ich froh, hier zu sein. Ich hoffe, dass ich hier bleiben darf. Am liebsten würde ich meine letzte Aussage wieder löschen. Wie konnte ich nur so etwas Dummes sagen? Ja klar, tut mir leid, so habe ich das nicht gemeint, beteure ich eilig und meine das ernst. Ich bilde mir ein, einfühlsam zu sein, aber das scheint nur für meine Blase zu gelten. Sobald ich einen Schritt aus ihr hinaussetze, trete ich in ein Fettnäpfchen. Ich bin Nassim dankbar dafür, dass er lacht und sagt, so, jetzt haben wir einander aber genug Leid getan. Das mochte ich schon an ihm, als wir nur telefonierten. Er kriegt sicher die Kurve, wenn ich kurz davor bin, uns gegen die Wand zu fahren. Definitiv, fangen wir an. Er nimmt seinen Rucksack auf den Schoß, öffnet den Reißverschluss und holt eine Klarsichthülle mit Blättern darin heraus. Er legt sie auf den Tisch und breitet seine Hände darüber aus, als müsse er den Inhalt vor mir schützen oder mich vor dem Inhalt. Als müsse er selbst darüber nachdenken, versinkt er plötzlich in sich, er sackt sichtlich zusammen. Am Tisch hinter ihm hat eine der drei Damen ein Bildpaar beim Memory aufgedeckt und freut sich und mich rührt es, dass sich die beiden anderen Damen mindestens genauso sehr für sie mitfreuen. Ebenso rührt mich, dass das weißgraue Haar aller drei an den Hinterköpfen leicht platt gelegen ist und ein wenig hoch steht. Memory-Spielen im Café des Hauses stellt vermutlich den Höhepunkt ihres Tages dar. Ich wende mich wieder Nassim zu, der seine Haltung nicht verändert hat. Das sind deine Gedichte? Er antwortet nicht. Darf ich sie sehen? Ich schäme mich. Das ist normal, geht mir ständig so, gib her. Ich strecke die Hand aus. Er reagiert nicht. Vor mir brauchst du dich nicht zu schämen, ich bin Schriftstellerin und wir arbeiten gemeinsam an den Versen. Selbst wenn du sie am Ende nicht magst, werden die Beamten sie mögen, bestimmt. Oder sie werden sie zumindest als Gedichte abheften. Darum geht es doch, oder? Kaum habe ich das ausgesprochen, frage ich mich, ob ich zu ehrlich bin. Auf Deutsch klingen sie sicher lächerlich. Gerade erscheint mir alles lächerlich und sinnlos, sagt Nassim. Er legt die Stirn in Falten und schlägt vor, vielleicht unterhalten wir uns einfach nur ein bisschen und du fährst wieder nach Hause. Meint er das ernst oder macht er sich über mich lustig? Oder über sich? Ich suche sein Gesicht nach Hinweisen ab. Seine Augen wirken seltsam starr, die Augäpfel wie fixiert und mir fällt erst jetzt wieder die Sehbehinderung ein, der Tunnelblick, von dem er mir am Telefon erzählte. Ein komplett anderer Mensch schien da mit mir gesprochen zu haben, ein optimistischer, offener Mensch. Der Mensch, der mit mir am Tisch eines Seniorenheimcafés in Lasseren an der Ems sitzt, verschließt sich gerade gegenüber der Außenwelt und spricht von Sinnlosigkeit. Letzterer steht mir persönlich näher, entspricht meiner Natur mehr, aber ich kann mich jetzt nicht auf dieselbe Position zurückziehen, sonst geht auf dieser Welt nichts weiter. Ich schätze, ich bin in dieser Situation diejenige, die die Kurve kriegen muss. Wir können uns auch erst ein bisschen unterhalten, wenn dir das hilft. Er schüttelt den Kopf und schiebt mir die Klarsichthülle mit den Gedichten zu. Ich nehme das oberste Blatt heraus, betrachte die erste fett gedruckte Zeile in persischen Schriftzeichen. Die Striche und Punkte und Kringel liegen vor mir auf Papier, sie liegen, aber sie bewegen sich, anders als lateinische Buchstaben. Diese stehen aufrecht wie tragende Pfeile aus Beton gegossen, unverrückbar. Eigentlich sollten sich mir diese Schriftzeichen auf den ersten Blick erschließen. Es sind die Schriftzeichen meiner Ahnen. Sie sind in die Grabsteine meiner Vorfahren eingemeißelt. Aber nein, ich brauche einen Moment, weil sie nicht stillhalten. Und so fasse ich sie erst nach mehreren Augenaufschlägen. Erfasse, dass diese Striche und Punkte und Kringel für Laute stehen, die Wörter formen und Sätze, die in meinem Kopf eine Welt entstehen lassen, erschaffen nach dem Bauplan, der in einem anderen Kopf entstanden ist. Ich brauche also einen Moment, um mich auf diese neue Beweglichkeit einzustellen und lese dann Koschewone Andu. Und erstarre. Meine Sorgen waren alle berechtigt. Bereits das zweite Wort in Nassims Gedicht kenne ich nicht. Koschewone kann ich mir zusammenreimen, es muss Entdecker oder etwas in der Art heißen. Aber Andu? Ich nippe mehrmals am Tee. Nassim, sage ich schließlich, Andu klingt wunderschön und es klingt bekannt, aber ich weiß nicht, was es heißt. Das stimmt. In diesem Moment, nachdem ich Andu einmal ausgesprochen habe, steht mir das Wort schon näher. Nassim sieht mich an. Ich kann seinen Ausdruck nicht deuten. Sein Gesicht wirkt mit einem Schlag entleert. Ist er enttäuscht oder so schockiert von meiner Inkompetenz, dass er sich bemüht, es nicht zu zeigen? Was wäre weniger schlimm? Enttäuschung oder Schock? Schock oder Enttäuschung? Allumfassende Enttäuschung oder herzrhythmusstörender Schock? Eine der drei alten Damen hustet kurz. Ich sehe zu ihnen hinüber, sehe, wie sie seelenruhig ihr Spiel spielen und nichts mitbekommen von unserer Not. Wie wäre es, wenn doch, wie wäre es, wenn ich es eine von ihnen in diesem Moment sagen hörte, das Wort Andu? Nein, ich muss mich vertan haben, würde ich glauben, aber was wäre, wenn sie es wiederholte, wenn sie noch einmal ganz deutlich und etwas lauter Andu riefe und mit einer Memory-Karte herumwedelte? Und wenn sie dann ihren Blick über die verdeckten Karten auf dem Tisch schweifen ließe, vor sich hin murmelte, wo war sie denn nochmal, die Trauer? Trauer, ja, das ist es. Trauer lautet das gesuchte Wort. Oder Moment, könntest du auch nach Kummer oder Leid suchen? Sagte daraufhin eine der beiden anderen Damen. Trauer ist schon richtiger, beharrte die dritte. Leid wäre eher Dard oder Ransch. Und Kummer wäre zu kleinteilig. Jetzt verwirrt mich nicht, beschwerte sich die Dame mit Andu in der Hand. Ich suche nach Trauer, das passt am besten. Wenn ich nur wüsste, ha, da habe ich sie. Und tatsächlich, in diesem Moment dreht eine der drei Frauen eine Karte um und reißt die Arme hoch, bald die kleinen Hände zu Fäusten, sodass die lila Adern noch deutlicher hervortreten. Die beiden anderen berühren sie kurz an der Schulter, tätschelnd, streichelnd. Wie wäre das, frage ich mich weiter, wenn die drei alten Damen immer hier Memory spielten, dabei jedoch nicht paarweise Tiere, Pflanzen oder Fortbewegungsmittel enthüllten, sondern jeweils genau das, was die Menschen, die sich in diesem Café gegenüber sitzen, gerade nicht allein aufzudecken vermögen.
0: Vielen Dank.
2: Sie hörten einen Mitschnitt der Lesung aus und Federn überall von der iranisch-österreichischen Autorin Nawa Ebrahimi. Der Roman ist 2026 im Luchterhand Verlag erschienen. Gabriele Wild hat den Abend moderiert und Verena Gollner bedankt sich im Namen des gesamten Literaturhausteams für ihre Aufmerksamkeit und wünscht noch eine gute Zeit.

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Er führte menschliche Themen von universellem Wert in den Tango ein. Traurigkeit, Melancholie, enttäuschte Liebe, Ehrgeiz, Dekadenz und auch soziale Ungerechtigkeit. Auch wenn seine Umgebung in Buenos Aires das Bordellleben mit seinen Zuhältern und Huren war, war er der Schöpfer des charakteristischen Tango-Liedes. Pascal Contursi, argentinischer Dichter, Sänger und Gitarrist, erfand den Tango Canción. Er schrieb die ersten wichtigen Texte des Tango. Er war übrigens der Vater des ebenso berühmten Tango-Dichters José María.

In den ersten Jahrzehnten des 20. Jahrhunderts, nachdem die Einwanderungswelle Hunderttausende einsamer Männer an den Rio de la Plata nach Buenos Aires und Montevideo schwemmte, führte Pascal Contursi das Thema des Verlassenwerdens, des Schmerzes angesichts des Scheiterns in der Liebe ein und machte damit den Tango zum gefühlvoll gedichteten Lied. Er ersetzte die seichten und lustigen und oft auch obszönen Texte des frühen Tangos und legt zwischen 1914 und 1915 neue poetische Maßstäbe für das Genre fest, die als Besonderheit bisweilen die Erzählung einer vollständigen Handlung in wenigen Versen beinhaltet. Aufgrund seiner tiefgründigen Themen, seiner gewagten Metaphern und der perfekten Übereinstimmung von Text und Musik gebührt ihm das Verdienst, eine neue Ära des Tangos eingeläutet zu haben. Er verfasste 33 Tango-Kompositionen, manche davon sind heute noch berühmt. Außergewöhnlich ist Pobre Baika, das er 1914 für die Musik von El Motivo des Pianisten Juan Carlos Gobian konzipierte. Darin zeigte sich Contursi bewegt vom Drama einer Prostituierten, die von Alter und Krankheit gezeichnet ist. Mina, einst die beste Milonguera, sie war in jenen Tango-Nächten die Königin der Feste. Heute hat sie weder Schuhe noch Kleider, ist krank und ihr Freund trägt nichts zur Bude bei. Und ihre großen Augen haben nicht mehr diesen starken Glanz und in ihrem Gesicht erblassten die Farben. Sie ist krank, leidet und weint und ahnt, dass sie so, krank und ohne Geld, niemand mehr lieben wird. Arme Kleine, die die Leute verrückt gemacht hat, die es verstand, mit einem Blick eine Leidenschaft zu entzünden. Heute hat sie niemanden mehr, der aus Zuneigung in ihr Bett kommt. Arme kleine Vorstadtdame, die ohne Herz geblieben ist. Und wenn aus den Bandoneons Töne eines Tangos zu hören sind, fühlt die kleine Schlammblume Nostalgie nach jenen anderen Zeiten von Vergnügen und von Lieben. Heute ist es nur mehr Bitterkeit, die sie zum Weinen bringt.

Pascal Contursi wurde 1888 in einer kleinen Stadt in der Pampa geboren. Seine Familie zog nach Buenos Aires um und ließ sich im alten, bescheidenen Viertel San Cristobal nieder. Bereits als Teenager begann er, Texte für seine eigenen Gitarre-Improvisationen zu schreiben und zog einige Jahre später in das am gegenüberliegenden Ufer des Rio de la Plata liegende Montevideo, der Hauptstadt Uruguays. Er schrieb Gedichte und sang im Cabaret Moulin Rouge in Montevideo dazu seine eigenen Melodien, die er auf seiner Gitarre begleitete. Eines dieser Songs war Lita, ein von dem Pianisten Samuel Castriota geschriebenes Stück, das nach Veränderung der Verse durch Contursi als Mi Noche Triste bekannt wurde. Sein Freund Carlitos Gardel sang Mi Noche Triste zunächst in Montevideo und brachte es in Buenos Aires im Esmeralda Theater zur Uraufführung. Mi Noche Triste gilt als der Beginn des Tango Canción. Percanta, du hast mich geliebt in der besten Zeit meines Lebens und hast meine Seele verwundet und einen Dorn in meinem Herzen hinterlassen. Wissend, dass ich dich liebte, dass du meine Freude warst und mein brennender Traum. Nun gibt es für mich keinen Trost mehr und deshalb bin ich in einem Taumel, um deine Liebe zu vergessen. Wenn ich in meine Bude gehe und ich sehe sie in Unordnung, ganz traurig, verlassen, ist mir zum Weinen zumute. Ich bleibe lange stehen und starre auf dein Porträt, um mich zu trösten. Im Zimmer gibt es keine dieser hübschen kleinen Fläschchen mehr, arrangiert mit kleinen Schleifen, die alle die gleiche Farbe haben. Der Spiegel ist beschlagen, es scheint, als hätte er geweint um deine Abwesenheit. Nachts, wenn ich ins Bett gehe, kann ich die Tür nicht schließen, denn wenn ich sie offen lasse, habe ich die Illusion, dass du zurückkommst. Ich bringe immer die Kekse zum Mate, als ob du da wärst und wenn du das Bett sehen würdest, das uns beide nicht sieht. Die Gitarre in der Garderobe hängt noch, niemand spielt mehr auf ihr und bringt ihre Saiten zum Schwingen. Und die Lampe im Zimmer hat auch deine Abwesenheit gespürt, denn ihr Licht wollte nicht mehr meine traurige Nacht erhellen. Carlos Gardel in einer remasterten Aufnahme von 2015.

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1: In Montevideo war Contursi mit dem Sohn des Besitzers des Nachtclubs Moulin Rouge befreundet, einem 18-jährigen Architekturstudenten Gerardo Matos Rodriguez, der Anfang 1916 La Comparsita komponiert hatte. Das Lied war ursprünglich als Marsch für eine kleine Karnevalsgruppe komponiert worden. Comparsa heißt in Lunfardo, der Sprache der Einwanderer, eine Gruppe von Masken, die ein Karnevalensemble bilden. Matos Rodriguez zeigte die Noten dem Orchesterleiter Roberto Firpo im Café La Geralda. Firpo, ein damals bereits geachteter Komponist, sah sich die Partitur an und stellte schnell fest, dass sie sich als Tango umwandeln lassen. In der ihm vorgelegten Form bestand die Komposition aus zwei Teilen und Firpo fügte einen dritten Teil ein, aus eigenen, wenig bekannten Tangos und aus Passagen von Giuseppe Verdis Oper Il Trovatore. Diese veränderte Fassung wurde als Tango erstmals öffentlich im alten Café La Giralda in Montevideo vom Orchester Robert Firpo gespielt. 1916 wurde sie dann von Odeo Records lediglich als B-Seite einer 78er-Platte gepresst und hatte nur mäßigen Erfolg, sodass es nach einigen Jahren an Bekanntheit verlor. Matos Rodriguez hatte die Partitur von La Comparsita und die Werknutzungsrechte als 20-jähriger Architekturstudent für die lächerliche Summe von nur 20 Pesos an einen Verlag verkauft und anschließend das Geld beim Pferderennen verspielt. Hier die noch instrumentelle Aufnahme von Roberto Firpo aus 1916.

Eine Wende kam dann, als Pascal Contursi und sein Geschäftspartner Enrique Maroni in ihrem Theaterstück mit dem Titel »Ein Programm eines Nachtclubs« einige Szenen mit Tangos einfügte, darunter eine mit dem Titel »Si supieras«, »Wenn du wüsstest«. Und diesen Text, wie es damals üblich war, mit der Musik eines bereits komponierten Tangos unterlegten. Allerdings ohne Zustimmung des Komponisten. Wenn du wüsstest, dass ich immer noch in meiner Seele jene Liebe für dich bewahre, wer weiß, wenn du wüsstest, dass ich dich niemals vergessen habe, zurückkehrend zu deiner Vergangenheit, wirst du dich an mich erinnern. Die Freunde kommen mich nicht einmal mehr besuchen, niemand will mich trösten in meinem Kummer. Seit jenem Tag, als du weggingst, fühle ich Schmerzen in meiner Brust. Sag, Liebste, was hast du mit meinem armen Herzen gemacht? Trotzdem, ich erinnere mich immer an dich mit der heiligen Liebe, die ich für dich hatte, und du bist in allen Teilen ein Stück meines Lebens. Die Augen, die meine Freude waren, suche ich überall und kann sie nicht finden. In das verlassene Zimmer kommt nicht mehr die Morgensonne durch das Fenster, so wie damals, als du noch da warst. Und jener kleine Hund, mein Kamerad, fraß nicht in deiner Abwesenheit. Als er mich eines Tages allein sah, hat auch er mich verlassen. Zu besonderer Berühmtheit machte diese Version mit dem Text Pascal Contursis Carlos Gardel. Hier eine Aufnahme aus 1927 in Barcelona. Carlos Gardel hat diese Textversion zur berühmtesten gemacht.

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1: Matos Rodriguez weilte zu dieser Zeit in Paris und erlebte dort, dass das Lied ein großer Hit wurde. Auch Francisco Canaro spielte die Melodie bei seinen Auftritten in Paris als Si Supieras und sagte Matos Rodriguez, das Lied sei bei allen Orchestern der letzte Schrei. Die Veränderung des Textes verärgerte Matos allerdings so sehr, dass er die nächsten 2 Jahrzehnte mit verschiedenen Gerichtsverfahren in Urheberfragen und Tantiemen verbrachte und es schließlich schaffte, dass La Comparsita als Titel des Liedes wiederhergestellt wurde. Jedoch blieb Contursis Text untrennbar mit dem Lied verbunden. Matos Rodriguez schrieb in den folgenden Jahren einen neuen Text und benannte den Tango wieder mit seinem ursprünglichen Titel La Comparsita, der von niemandem mehr geändert werden sollte. So kam es, dass der Titel La Comparsita, die kleine Karnevalsgruppe, offensichtlich nicht zum berühmten Text Si Supieras passt. Der Text von Contursi Maroni wurde aber bereits am meisten gesungen, sodass der von Matos geschriebene Text fast in Vergessenheit geriet. 1948 formulierte Canaro, der zu dieser Zeit Präsident der argentinischen Gesellschaft der Autoren und Komponisten war, eine rechtlich verbindliche Vereinbarung, die die Rechtsstreitigkeiten beendete. Es wurde vereinbart, dass die Erben von Contursi und Maroni aufgrund des Erfolgs der überarbeiteten Texte 20% der Tantiemen erhalten sollten, während die Erben von Rodriguez 80% erhalten. Zusätzlich sollte jede neue Druckauflage der Noten von La Comparsita speziell sowohl die Texte von Rodriguez als auch die von Contursi und Maroni enthalten. La Comparsita genießt nun seit über 100 Jahren weiterhin große Beliebtheit, sodass es Tradition aller Milongas auf der Welt geworden ist, als letztes Lied der letzten Tanda gespielt zu werden. Interessanterweise wurde es auch zum traditionellen ersten Tanz bei türkischen Hochzeiten. Dann allerdings naturgemäß nur in instrumenteller Fassung. Matos Rodriguez hat einen eigenen Text hinzugefügt, der kaum mehr gespielt wird, aber den ich trotzdem in Übersetzung zeigen möchte. Die Parade endloser Elenden zieht vorbei, rund um jenen kranken Menschen, der bald vor Kummer sterben wird. Darum weint er in seinem Bett, quält sich erinnernd an die Vergangenheit, die ihn leiden lässt. Er verließ sein altes Mütterchen, die hilflos zurückblieb. Verrückt vor Leidenschaft und blind vor Liebe rannte er hinter seiner Geliebten her, die hübsch war, eine Zauberin, eine Blume der Lust, aber sein Begehren verspottete, bis sie genug hatte und ihn für einen anderen verließ. Lange Zeit danach kam er ins mütterliche Heim zurück, um sein krankes und verwundetes Herz zu heilen. Als er erfuhr, dass sein heiliges Mütterchen, das er zurückgelassen hatte, im vergangenen Winter vor Kälte starb. Heute, allein seinem Schicksal überlassen, wartet er begierig auf den Tod, der bald kommen wird, und in der traurigen Kälte, die langsam das Herz einnimmt, fühlt er den Stich seiner Grobheit. Zwischen Schatten hört man ihn leidend atmen, aber er lächelt vor dem Tod, weil ihm ein süßer Frieden überkommt. Er fühlt, dass vom Himmel das gute Mütterchen seine Schmerzen lindert und ihm seine Schuld vergab.

Eine selten gespielte moderne instrumentelle Version ist durch ein YouTube-Video mit bisher 10 Millionen Zugriffen berühmt geworden, wo Robert Herrera und Silvana Capra 2008 in Taipei zu La Comparsita tanzt. Die Version ist von Walter Rios.

In den Texten des Tangos treffen wir auf Figuren, die fast immer Männer sind, manchmal Kriminelle, manchmal Bohemians, Alkoholiker, Lügner. Aber bisweilen handeln die Texte auch von Frauen, wie wir schon gehört haben. Ein weiterer berühmter Tango ist Flor de Fango, eine Milonguita. Die Milonguitas waren die jungen und schönen Mädchen, die in den Kabarets von Buenos Aires arbeiteten. Und diese reichen Kunden unterhielten, die es liebten, Champagner zu trinken und in ihren Armen Tango zu tanzen. Das erste Kabarett und vielleicht berühmteste war das 1910 eröffnete Amenville, aber es gab auch das Chanteclair, das Tabaris, das Royal Pigalle, das Montmartre und viele andere unterschiedlicher Prestige. Flor de Fango, ein junges Mädchen, stammt aus bescheidenen Verhältnissen, geboren und aufgewachsen in einem Conventicho, also in einem armen Viertel. Für alle jungen Mädchen konnten die Kabarets ein Ausweg aus der Armut sein. Und Flor de Fango versuchte, ihr Leben zu ändern, indem sie begann, diese luxuriösen Tanzlokale zu besuchen. In diesen Kabarets wurde die ganze Nacht getanzt. Sie waren die Tempel des Tangos, aber auch des Lasters und des Verderbens. Hier konnte man sehr reiche Männer treffen, die den Mädchen, die dort arbeiteten, Ströme von Champagner und Berge von Kokain anboten. Sie schenkten ihren Auserwählten Geld, teurer Schmuck und modische Kleidung und versorgten sie mit luxuriösen Wohnungen. Die jungen Tänzerinnen ihrerseits wechselten oft von einem Liebhaber zum nächsten und gaben sich dem Meistbietenden hin, vielleicht sogar dem süßesten und romantischen Verehrer, solange er großzügig war und die Taschen voller Geld hatte. Flor de Fango lernt aber auch einen Mann kennen, der sie verführt und das gesamte Geld erpresst, das sie bis dahin verdient hatte. In diesen lasterhaften Kreisen muss man sehr klug sein, denn es ist leicht, großzügige, aber auch skrupellose Menschen zu treffen. Und Flor de Fango mag ein bisschen naiv sein. Die Freuden des Tangos haben dich aus der Vorstadt gelockt, aber deine Freunde haben dich in den Ruin getrieben. So eine Zeile. Jetzt lebt sie in einer bescheidenen Wohnung, hat ihren gesamten Schmuck verkauft und ist eine Unglückliche, die das Leben ausgetrocknet hat und ihr auch das Herz genommen hat. Kleine Puppe, schon lange schaue ich dir zu und verzeihe, wenn ich dir sage, dass ich dich schon von Geburt an kenne. Deine Wiege war eine Mietskaserne, in der Petroleumleuchten brannten. Mit genau 14 Jahren lieferten die Tango-Wonnen dich dem Lotterleben aus. Dir gefielen die Juwelen, die modischen Kleider und die Champagnerorgien. Du hattest Oberwasser, gingst die Begleitung eines Dienstmädchens, um als höhere Tochter zu gelten, und wurdest von vielen beneidet, wie du auf großem Fuß lebtest. Du gabst dich deinen Gelüsten hin, bis du die Dame eines spendablen Kaufmann wurdest. Den hattest du dann ruiniert und als er ohne Zaster war, in einem Eingang eines Cafés stehen lassen. Danach warst du das Schätzchen eines alten Apothekers, aber der Sohn des Polizeikommissars nahm dir das ganze Geld ab. Dann begann dein Niedergang. Du hast deine Juwelen versetzt und dir ein Zimmer in einem Pensionshaus gemietet. Du wurdest Couplet-Sängerin und mit vielen Enttäuschungen verlorst du dein Herz. Dein Leben verging wie eine Lilie unter Ängsten und Schmerzen, aber nur ein Kummer bedrückt dich. Du hattest auf der Welt keinen Trost und dir fehlte die Liebe einer Mutter. Du warst eine prächtige Sumpfblume und die Tango-Wonnen haben dich aus deinem Zimmer gelockt. Deine Liebhaber führten dich hinters Licht, aber auch sie selbst verloren dich Nacht für Nacht im Trubel des Festes.

Auf dem Höhepunkt seiner Popularität reiste Pascal Contursin 1927 nach Europa und ließ sich in Spanien und später in Frankreich nieder. In Paris schrieb er zur Musik des dort sehr erfolgreichen Juan D'Ambrogio, genannt Bachicha, eine seiner bewegendsten Tangos, das wehmütige Bandoneon Arrabalero. Dieser letzte seiner Tangos zeigt vielleicht wie kein anderer zuvor die tiefe emotionale Beziehung zwischen zwei Verlassenen, einem Mann und einem Bandoneon. Bandoneon der Vorstadt, alter abgeschlaffter Blasbalg. Wie ein von einer Mutter verlassenes Baby fand ich dich an der Tür eines Klosters ohne Putz an den Wänden, im Licht einer kleinen Laterne, die dich des Nachts beleuchtete. Bandoneon, weil du siehst, dass ich traurig bin und nicht mehr singen kann, weißt du auch, dass meine Seele von einem Kummer gezeichnet ist. Ich nahm dich mit auf mein Zimmer und wiegte dich an meiner kalten Brust. Auch ich war verlassen in meiner Bude. Mit deiner heiseren Stimme wolltest du mich trösten, aber deine schmerzhaften Töne haben meinen Schmerz nur größer gemacht.

1930 in Paris verschlechterte sich Contursis Gesundheitszustand. Er zeigte Symptome von Wahnsinn, verstärkt durch seine Exzesse beim Trinken und den Mangel an liebevoller und medizinischer Betreuung. Schließlich wurde er eines Nachts von Carlos Gardel völlig mittellos und verwirrt auf der Straße gefunden, zitternd vor Kälte auf dem Place Pigalle. »Pascal, ist dir nicht kalt?« fragt ihn Carlito. »Ich sterbe vor Hitze«, antwortet Contursi, dem gerührten Sänger. Angesichts des Ernstes der Lage verfrachteten seine Freunde ihn auf Kosten von Carlos Gardel, der inzwischen zu einem der größten Kassenmagneten der Paramount Studios geworden war, mit List und sanfter Gewalt auf ein Schiff zurück nach Buenos Aires. Dort nahmen ihn seine Ex-Frau und sein Sohn in Empfang und bis zu seinem Tod lag er im Krankenhaus, wo er im Alter von nur 43 Jahren in depressiver Demenz im letzten Stadium von Syphilis starb.

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Wenn du uns aber einfach einmal sehen willst, diesen Sonntag, den 11. August, tanzen wir am Rooftop des Hotel Adlers am Dach des Pema-Turms in Innsbruck von 19 bis 22 Uhr. Schau einfach vorbei. Wir hören uns wieder nächste Woche, same time, same station. Und durch die Sendung wird euch wieder begleiten Peter Jordan. Und zum Schluss eine ganz besondere Comparsita mit einem ganz persönlichen Text. Julio Sosa erklärt, warum er Tango singt. Ich bitte Sie um Erlaubnis, meine Damen und Herren, dass dieser Tango für mich spricht und meine Stimme zwischen seinen Klängen wird sagen, warum ich so singe. Weil ich als Kind in Tango gewiegt wurde, im mütterlichen Lied, um den Schlaf zu rufen. Und ich hörte das Murren des Bandoneons unter dem Weinlaub meines alten Hofs. Weil ich die Geldeintreiber sah mit meinen armen, weinenden und offenen Augen. Und im traurigen Zimmer meiner Eltern sang die Armut ihr Winterlied. Und ich wurde im Tango gemacht. Ich formte mich aus Lehm, aus Elend, aus den Bitterkeiten, die die Armut gibt, aus Tränen der Mutter, aus der Rebellion der Starken, der die Arme verschränken muss, wenn der Hunger kommt. Und ich wurde im Tango gemacht, weil der Tango ist männlich, weil der Tango stark ist. Er riecht nach Leben, er schmeckt nach Tod. Weil ich viel geliebt habe und weil sie mich betrogen haben und weil ich das Leben verbraucht habe, Träume zu kauen. Weil ich ein Baum bin, der nie Früchte trug. Weil ich ein Hund bin, der keine Besitzer hat. Weil ich Hass habe, den ich nie ausspreche. Und weil ich liebe, verblute in Küssen. Weil ich viel geliebt habe und nicht geliebt wurde. Deshalb singe ich so traurig. Deshalb.

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